0: dein Fluch an mir erfüllt.
1: Lasst mich bei euch bleiben, Ambrosio.
0: Es würde meinen Untergang besiegeln.
1: Ambrosio, ihr...
0: Lass mich dein Gesicht im Mondschein sehen.
1: Nein, ihr... Ah, ah. Was ist? Ah. Ambrosio, was ist euch?
0: Ich bin des Todes. Im Dickicht verborgen lag eine Schlange. Sie hat mich gebissen.
1: Stützt euch auf mich. Herbei! Herbei! Hilft! Hilft!
2: Der Mönch wurde mit Hilfe von herbeieilenden Brüdern in seine Zelle gebracht. Pater Pablos nahm dort sogleich die Bisswunde in Augenschein. Mathilda hatte ihre Blöße wieder bedeckt und stand bebend dabei.
3: Es ist, was ich befürchtet hatte.
1: Nein, sprecht es nicht aus.
3: Ich weiß, dass es dich besonders hart treffen muss, Bruder Rosario. Aber wir müssen der Wahrheit ins Auge sehen. Es bleibt uns keine Hoffnung mehr.
1: Nein, nein!
3: Es schmerzt auch mich, es zu sagen, aber ihm bleiben keine 3 Tage mehr.
1: Gibt es denn keine Arznei, die ihm helfen könnte?
3: Ja, man müsste das Gift aus seinem Körper ziehen, aber dafür ist es wohl zu spät. Es hat sich schon zu sehr in seinem Blut verteilt. Fasse dich, Bruder Rosario.
1: Ja. Ich will heute Nacht an seinem Lager wachen.
3: Dagegen ist nichts einzuwenden. Ich werde bei Sonnenaufgang wieder nach ihm sehen. Gute Nacht.
1: Gute Nacht, Pater Pablos. Die Wunde. Wo ist die Wunde? Da. Verzeiht mir, Ambrosio. Verzeiht mir.

0: Im Palast de las Cisternas begann derweilen der junge Marquis seine Erzählung.
1: Hast du aus der Schwester Mund wirklich niemals den Namen Alfonso d'Alvarada vernommen, Lorenzo?
2: Nein. Zwar bin ich Agnes in brüderlicher Liebe zugetan, doch brachte unser Los es mit sich, dass wir getrennt voneinander aufwuchsen. Meine Schwester wurde im zarten Kindesalter bereits der Obhut einer Tante anvertraut, die einem deutschen Edelmann vermählt war.
1: Und eben jener Tante habe ich auf meiner Reise durch Frankreich das Leben gerettet, als wir beide uns in derselben Nacht in einem räuberischen Gasthaus einquartiert hatten.
2: Ach.
1: Auf Rat meines Onkels reiste ich unter falschen Namen.
2: Und warum das?
1: Aus leidvoller Erfahrung wusste er, dass es oft leichter ist, sich wahre Freunde zu erringen, wenn erst einmal nicht der große Name sich als Graben auftut.
2: Ich verstehe.
1: Eure Tante Rodolfa lud mich auf das Schloss ihres Gatten, des Barons Lindenberg, ein, um sich ihrem Retter dadurch erkenntlich zu zeigen.
2: Dort lerntest du dann Agnes kennen.
1: Und lieben, ja. Donna Rodolfa stellte sie mir als Tochter ihres zweiten Bruders vor und tat mir kund, dass sie von Geburt an durch ein Gelübde ihrer Mutter für ein Leben im Kloster bestimmt sei.
2: Das höre ich zum ersten Mal.
1: Ich weiß, auch deinem Vater hat man es verschwiegen. Dies war der Grund, weshalb man Agnes in jungen Jahren bereits von ihm und dir ferngehalten hatte.
2: So war ihr Eintritt also gar kein freiwilliger Entschluss, wie man mir all die Jahre glauben machte.
1: Nein.
2: Wie dauert mich das Schicksal meiner armen Schwester? Wenn ich gewusst hätte, dass...
1: Ich weiß, lieber Freund. Hör mich bitte weiter an.
2: So sprich.
1: Jeder Brief, den du ihr schriebst und jedes ihrer Antwortschreiben wurde abgefangen und in finsterer Absicht umgeschrieben. Nur zu dem Zweck, dass das verhängnisvolle Gelübde eurer Mutter erfüllt würde.
2: Oh.
1: Mit aller Bescheidenheit darf ich bekennen, dass deine Schwester die Gefühle, die ich ihr entgegenbrachte, erwiderte, obgleich sie im größtmöglichen Widerspruch zu dem ihr vorherbestimmten Los standen. Wir beschlossen also gemeinsam vor ihrer Abreise nach Madrid, wo sie im Kloster Santa Clara den Schleier nehmen sollte, zu fliehen. Agnes hatte, um ihre Flucht zu bewerkstelligen, einen erstaunlichen Plan ersonnen.
3: Hast du je zuvor von der blutigen Nonne sprechen hören?
1: Nein, habe ich nicht. Wer ist die Dame?
3: Das Schlossgespenst derer von Lindenberg. Sie soll die Schutzpatronin unserer Liebe werden. Alle 5 Jahre erscheint sie angeblich in einer bestimmten Nacht in einer stets verschlossenen Schlafkammer und schreitet dann seufzend mit einem blutigen Dolch und einer Stalllaterne in der Hand durch die Gänge des Schlosses und schließlich zum Tor hinaus. Ihr Gewand und der dichte Schleier, hinter dem sie ihr Gesicht verbirgt, sind beide mit Blut besudelt.
1: Und inwiefern sollte ihr Erscheinen uns von Nutzen sein können?
3: Weil der Baron, meine Tante und alle im Schloss fest daran glauben. Am 5. Mai, Schlag 1, wird wieder damit gerechnet. Der Pförtner lässt in dieser Nacht aus Ehrfurcht vor dem Geist das Tor offen.
1: Jetzt verstehe ich. Du willst dich als blutige Nonne verkleiden und...
3: Und werde so ungehindert unter aller Augen das Schloss verlassen können, ja.
1: Vor dem Tore werde ich mit einer Kutsche deine harren.
3: Ja.
1: Ein geradezu erstaunlicher Plan.
3: Es dürfte die einzige Möglichkeit sein, das Unvermeidliche noch zu verhindern.
1: Ja. Am 5. Mai also.
3: Schlag 1 am Fuße des Schlosses. Aber nun leb wohl, Geliebter.
1: Leb wohl. Nebelschwaden hingen in der Luft, als ich zum verabredeten Zeitpunkt deiner Schwester harrte. Ganz schön kalt. Endlich. Es schlägt 1. Da kommt sie ja schon. Hier. Ich bin hier. Dein Kostüm ist prächtig. Warte. Den blutverschmierten Dolch und die Laterne können wir getrost hier lassen. So. Was zauderst du? Steig schon ein, Geliebte. Wenn die Sonne aufgeht, werden wir bereits weit hinter der Grenze sein. Komm, ich helfe dir. Ja. Kutscher, fahr zu! Wie kalt deine Hand ist. Ist sicher der Aufregung geschuldet. Beruhige dich. Alles hat wie am Schnürchen geklappt. Schon bald werden wir frei sein. Willst du nicht den Schleier abnehmen? Wie du willst. Ich weiß ja, welch engelsgleiches Gesicht sich darunter verbirgt. Nun bist du mein und ich bin dein. dein im Geiste und dein im Fleische. Für immer. Oh, Liebste, du bist so still. Hast du kein gutes Wort für deinen Retter? Nicht eine Silbe? Was ist denn? Freust du dich nicht auf das herrliche Leben, das uns bevorsteht?
4: Du bist mein und ich bin dein. Deinem Geiste und deinem Fleische für immer.
1: Ja, ich bitte dich, nimm den blutigen Schleier endlich ab.
4: Wie mein Gebieter befiehlt.
1: Oh, oh, nein! Weiche von mir, schreckliches Gespenst! Nicht! Nicht!
4: Geliebter!
1: Fass mich nicht an mit deinen Knochenfingern! Anhalten! Sofort anhalten, Kutscher!
4: Bin ich nicht dein und du mein?
1: Kutscher! Warum antwortet ihr nicht? Kutscher!
4: Du selbst hast es doch gesagt. Küss mich, ja, Geliebter.
1: Nein, nein, nein, ich will nicht! Lass mich!
5: Ich kam erst andern Tags im Bett eines Gasthofes wieder zu mir. Man erzählte mir, dass die Kutsche verunglückt sei und man mich in den frühen Morgenstunden mit einer blutenden Kopfwunde gefunden und hierher gebracht habe. Der Kutscher und die blutige Nonne blieben verschwunden.
1: Oh, Agnes, was musst du von mir denken?
5: Wie soll ich dir meinen Schreck beschreiben, als ich des Nachts Schlag 1 erwachte und die blutige Nonne an meinem Bett stehen sah?
4: Raimundo.
1: Nein! Geh weg! Weg!
4: Nun bist du mein und ich bin dein. Deinem Geiste und deinem Fleisch. Für immer.
1: Schreckliche Erscheinung, lass ab von mir!
4: Nie, nie wieder will ich dich verlassen, mein Geliebter.
5: Jede Nacht zu eben dieser Stunde suchte das schreckliche Gespenst mich heim, während ich hilflos mit meiner schweren Kopfverletzung daniederlag. Erst mit dem zweiten Glockenschlag wich sie wieder von meiner Seite und löste sich in nichts auf. Als es mir besser zu gehen begann, wagte ich die ruhelose Tote nach ihrem Begehr zu fragen.
4: Meine Gebeine liegen noch immer verrottend in einer Höhle am Fuße des Schlosses Lindenberg. Nur du hast das Recht, das, was von meiner sterblichen Hülle noch geblieben ist, in das geweihte Grab meiner Familie zu senken.
1: Warum ich?
4: Weil du mir aus freien Stücken Körper und Seele überlassen hast.
1: Verrate mir deinen Namen, unglückliches Geschöpf.
4: Beatrice de las Cisternas.
1: De las Cisternas? Aber...
4: Ich gehörte einst deinem Geschlecht an, ja.
1: Das ist doch...
4: Wenn meine Knochen in der Familiengruft beigesetzt sind, lass mir noch 30 Messen für mein Seelenheil lesen. So will ich hernach dann nimmer dir erscheinen.
1: Es sei, wie du wünschst.
5: Als ich nach langen Wochen wieder reisefähig war, suchte ich also in aller Heimlichkeit die Gegend um Schloss Lindenberg erneut auf, fand dort tatsächlich die Gebeine meiner Urahnen in einer Höhle und erfuhr zu meinem Entsetzen bei dieser Gelegenheit im Dorf, dass meine Agnes mittlerweile in Madrid den Schleier genommen hatte.
2: Hat die Erscheinung dann wirklich von dir abgelassen?
5: Hat sie. Als alle ihre Bedingungen erfüllt waren. Beatrice war die Großtante meines Großvaters und als junge Frau gezwungen worden, in ein Kloster einzutreten. Aus diesem wusste sie sich davon zu stehlen und begann in der Folgezeit dann ein lasterhaftes Leben zu führen. Es gab keine Ausschweifung, der sie nicht mit großer Wollust gefrönt hätte. So wurde sie schließlich Otto von Lindenbergs Kurtisane. Er versprach, sie zur Baronin zu machen, wenn sie seinen Bruder, der den Titel seinerzeit führte und der es bereits abgelehnt hatte, die Schanddirne zu heiraten, ermorden würde.
2: Oh.
5: Schlag 1 an einem 5. Mai stieß sie dem unglücklichen Baron den Dolch im Liebesspiel bis zum Heft ins Herz. Dann rannte sie, Dolch und Laterne in der Hand, und getarnt mit ihrem Nonnenkleid zum geheimen Treffpunkt mit dem verruchten Otto. Dieser zauderte nicht, sich in der Höhle sogleich der Mitwisserin zu entledigen. Nie hat jemand erfahren, dass er die abtrünnige Nonne zu der Bluttat angestiftet hatte. Solange aber ihre Knochen noch unbestattet dort lagen, vermochte ihr ruheloser Geist keinen Frieden zu finden.
2: Als dies erledigt war, eiltest du Agnes zu Hilfe.
5: Gewiss, doch es war, wie ich ja leider erfahren hatte, bereits zu spät. Ich war ihrer Meinung nach nicht zum verabredeten Zeitpunkt erschienen, um ihr zur Flucht zu verhelfen. So war sie Schlag zwei ins Schloss zurückgegangen. Als dann, bedingt durch meine Krankheit, kein Brief und auch kein anderes Wort von mir mehr kam, beugte sich die Ärmste dem über sie verhängten Schicksal und nahm den Schleier. Zurückgekehrt nach Madrid bezahlte ich den Gärtner des Nonnenklosters gut dafür, mich als seinen Gehilfen einzustellen. So gelang es mir, Agnes zu erklären, durch welche unglücklichen Umstände es gekommen war, dass sie so lange nichts von mir gehört hatte. Wir trafen uns allnächtlich in aller Heimlichkeit. Und ich muss gestehen, dass uns in einer Nacht die Leidenschaft so sehr entflammte, dass wir...
2: Du willst sagen, ihr...
5: Ja, ich schäme mich dafür und sie noch mehr. Aber wir können es nicht mehr ungeschehen machen. Sie trägt mein Kind unter ihrem Herzen. Es ist hohe Zeit, sie dem Kloster und der ihr dort harrenden drakonischen Strafen zu entführen. Denn lange wird ihr Zustand nicht mehr zu verbergen sein. Des Kindes Geburt steht bereits kurz bevor. Morgen Nacht will ich sie an der Gartenpforte erwarten. Der Gärtner übergab mir nach langem Drängen seinen Schlüssel. In der Freiheit werde ich deine Schwester wieder zu einer ehrbaren Frau machen. Das versichere ich dir.
2: Du hast Glück. Seit heute Abend weiß ich, was es heißt zu lieben. Daher will ich keinen Stab über euer Tun brechen. Auch wüsste ich niemanden, dem ich sie lieber zum Weib geben würde als dir, mein Freund.
5: So billigst du, dass ich sie morgen rette?
2: Nicht nur das. Ich will mit Freuden dir dabei zur Seite stehen.
5: Das ist mehr, als ich zu hoffen gewagt habe. Wie kann ich dir nur danken?
2: Da wüsste ich was. Denn schon bald wirst du mir helfen müssen, mein Glück in Liebesdingen zu finden.
5: Wenn es in meiner Macht steht, soll es geschehen. Worum geht es?
2: Ich habe heute Abend Verwandte von dir kennengelernt, die deiner Hilfe bedürfen.
5: Ich bin ganz Ohr.
0: So erzählte Don Lorenzo alles, was sich zugetragen hatte, und war hoch erfreut, den Marquis sehr geneigt zu sehen, Antonia und deren Mutter in der Familie willkommen zu heißen, sobald seine Verbindung mit Agnes zustande gekommen war. So schieden die beiden Männer voneinander und dachten jeder für sich mit einem wärmenden Gefühl in der Brust an die ihnen bevorstehenden herrlichen Zeiten. Der Medikus des Klosters staunte am folgenden Morgen nicht schlecht, als er den Zustand des vermeintlich totgeweihten Mönchs merklich gebessert fand.
6: Ein Wunder. Anders vermag ich es nicht zu beschreiben.
3: So geht es ihm besser.
6: Ja, das ist gar kein Ausdruck. Er scheint vollständig geheilt.
3: Meine Gebete wurden erhört.
6: Doch du, mein Junge, scheinst mir nun nicht recht wohlauf zu sein.
3: Ich bin nur müde, Pater.
6: Du scheinst zu fiebern.
3: Es geht mir gut.
6: Wenn
3: ich eure Hilfe bedarf, werde ich nicht zögern, euch aufzusuchen.
6: Ja, das hoffe ich. Leg dich besser jetzt zur Ruhe und lass mich bei ihm wachen.
3: Auf keinen Fall werde ich von seiner Seite weichen.
6: Wie du willst. Ich komme später wieder.
3: Ambrosio. Mein Ambrosio.
6: Matilda.
3: Ja, ich bin's.
6: Willst du noch immer mich versuchen? Ist's nicht genug, dass du mich an den Rand des Todes gebracht hast? Gewiss ward die Schlange von Gott gesandt, um mich für meine unkeuschen Gedanken zu strafen, als ich sah, was ich niemals hätte sehen dürfen.
3: Der Tod ist gebannt seit dieser Nacht. Du wirst leben.
6: Ist's Wahrheit? Leben?
3: Ja.
6: So geh auf immer mir aus meinem Blick und schenk mir meinen Frieden wieder.
3: Das werde ich schon bald.
6: Soll das etwa heißen? Was? Was hast du getan, unglückliches Weib?
3: Das Schönste, was meine Liebe mir zu tun riet. Ich habe mein Leben hingegeben, um deines zu retten.
6: Du hast...
3: Ja, ich saugte das Gift aus deiner Wunde und nahm dein verunreinigtes Blut in mir auf. Es wird nun binnen zweier Tage mein eigenes ganz vergiftet haben.
6: Nein!
3: Du wolltest doch, dass wir voneinander scheiden.
6: Nicht so! Du sollst leben!
7: Deine Güte kommt zu spät. Mein Schicksal ist besiegelt.
6: Mathilda, du...
7: Ich bitte dich, lass mich die letzten Stunden noch bei dir bleiben.
6: Das hättest du nicht tun dürfen. Niemals. Dein Opfer war zu groß.
7: Weil ich einen Kieselstein opferte, um den Edelstein zu retten. Ich tat es mit Freuden. Es war mir eine Lust, den Tod aus deinen Adern zu saugen und ihn so von dir zu empfangen.
6: Nein, du musst leben. Du musst.
7: Nur noch Stunden und ich bin in einer besseren Welt.
6: Allmächtiger, gibt es denn kein Mittel, dies abzuwenden?
7: Es gibt eines, doch das mag ich dir nicht so nennen. Zu hoch ist der Preis, denn danach würde ich nur noch für dich leben.
6: So leb für mich. Lass uns wie Bruder und Schwester sein und uns nie mehr verlassen. Es wird schwer für mich, dir zu widerstehen, denn...
7: Es wird auch schwer für mich, denn als ich dein Blut gekostet habe, sah ich dich plötzlich mit ganz anderen Augen. Ich liebe dich nicht länger um deiner Tugend willen. Es ist dein Fleisch, das ich nun mit meinem vereinigt fühlen will. Ein nie gekanntes Sehnen brennt in mir, mich von dir auch körperlich geliebt zu wissen. So ist es besser, dass ich sterbe, denn du...
6: Ich kann nicht. Ich darf nicht. So sehr mich selber auch danach verlangt.
7: Ich weiß. Ich weiß.
6: Aber ich kann dich auch nicht gehen lassen.
7: Du musst. Denn zu leben hieße der Schande zu verfallen und der Hölle schon auf Erden zu dienen. Nie könnte ich mir verzeihen, dich zugrunde gerichtet zu haben.
6: Mathilda.
7: Wie süß tönt mein Name aus deinem Mund. Gib mir deine Hand. Fühl, wie mein Herz schlägt. Und nur für dich, Ambrosio. Nur für dich.
6: Wie warm und wie weich deine Haut ist.
7: Spürst du mein Herz schlagen?
6: Ja. Oh ja.
7: Noch ist es der Sitz der Ehrbarkeit, der Keuschheit und des Glaubens. Fühlst du es?
6: Ich fühle es.
7: So lass mich sterben, solange ich nicht unwert bin der Tränen deiner Tugend. Es sollen deine schönen Hände sein, die mir die Lider schließen. Und deine wohlgeformten Lippen sollen meinen letzten Atem trinken.
6: Mathilda, zeig dich mir. Zeig dich mir ganz. Lass mich alles sehen. Auch dein Gesicht.
7: Noch nicht. Willst du bisweilen meiner gedenken, wenn ich nicht mehr bin?
6: Immer, immer. Immer werde ich deiner gedenken.
7: Und über Mathildas Grab ihr trauriges Los beweinen.
6: Ja. Mit meinen heißen Tränen, oh ja. Ja, ja. Und dreimal ja.
7: So nimm denn diesen Kuss als Unterpfand. Ambrosio.
6: Ich muss dich ganz erblicken. Zeig dich mir in all deiner Schönheit. Leg die Kutte und vor allem die Kapuze endlich ab.
7: So sei das Geheimnis dir enthüllt.
6: Heilige Jungfrau, du bist es. Du bist herabgestiegen aus dem frommen Bild, um
7: dir in Fleisch und Blut ganz zu gehören. Ja, berühre mich. Liebe mich, Ambrosio. Lass uns verschmelzen und nie mehr voneinander lassen. Lass an deinen Küssen mich ersticken.
6: Ja, auf ewig. Auf ewig dein.

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0: Nach langer Liebesnacht entfloh der Mönch im Morgengrauen der Umarmung der Geliebten. Der Bruch seines Gelübdes tat ihm nun übergroß vor Augen.
1: Was habe ich getan? Was habe ich nur getan?
2: Ambrosio.
1: Ja, verführerisches Weib. In welchen Abgrund der Verzweiflung hast du mich gestürzt? Dein Leben lang werde ich zahlen müssen für die Stunden voller Lust, die wir geteilt haben.
2: Der Mensch ist nicht geschaffen für Enthaltsamkeit. Das Gelübde der Keuschheit ist wieder die Natur. Wäre die Liebe ein Verbrechen, hätte Gott sie dann so überwältigend gemacht? Komm her, lass mich Trost dir spenden in deinem Schmerz. Ich will fortan alles mit dir teilen, Ambrosio.
1: Mathilda!
0: Bereits am nächsten Morgen erhielt Lorenzo de Medina einen Brief von Antonias Tante Leonella.
3: Meine Schwester geriet angesichts des Umstands, dass euer Freund ein Auge auf mich geworfen hat, völlig außer sich und verbot mir euch, obwohl sie eure großherzige Vermittlung beim Marquis de la Cisternas sehr zu schätzen wissen würde, unsere Adresse zur Kenntnis zu bringen. Mein ausgeprägter Sinn für Dankbarkeit, für euer liebenswürdiges Angebot und, darf ich's wohl bekennen, der Wunsch, den entzückenden Don Cristoval von Angesicht zu Angesicht wiederzusehen, lässt mich jedoch der Schwester ungehorsam sein. Wir wohnen in der Strada di San Iago, gleich gegenüber vom Geschäft des Bartscherers. Frag dort nach Elvira Dalfa, denn meine Schwester führt, unter Beachtung des Gebots des alten Marquis, ihren Mädchennamen. Bitte, lasst euch auf keinen Fall von meiner Schwester entlocken, dass ich es war, die euch die Adresse nannte. Solltet ihr den Conde d'Osorio treffen, so bestellt ihm das, ich erröte schier, wenn ich dies zu Papier bringe, sein Erscheinen überaus erwünscht wäre. Leonella.
0: Lorenzo zögerte nicht, die genannte Adresse sogleich aufzusuchen. Doch Leonella reagierte etwas enttäuscht auf sein Erscheinen.
4: Oh, euer Freund war nicht geneigt, euch zu begleiten?
5: Oh, geneigt war er schon. Aha. Ja, er ist sogar gewissermaßen untröstlich,
4: ach ja,
5: dass er die Gelegenheit, euch wiederzusehen, verstreichen lassen muss.
4: Oh.
5: Leider zwang ihn jedoch heute früh die Erkrankung eines nahen Anverwandten, Madrid Hals über Kopf zu verlassen.
4: Oh.
5: Gleich nach seiner Rückkehr wird er sich euch aber bestimmt zu Füßen werfen.
4: Ah ja, so kommt. Meine Schwester hat doch noch eingewilligt, euch zu empfangen.
5: Ist denn Antonia...
4: Ja, sie wird auch zugegen sein.
0: So berichtete er also der Mutter seiner Angebeteten von der nächtlichen Unterredung mit dem Marquis. Elvira Dalfa reagierte erleichtert und war voller Dankbarkeit. Antonia saß errötend dabei und wagte kaum, den jungen, hübschen Edelmann anzusehen.
6: Fühlt euch herzlich eingeladen, euren Besuch bei uns recht bald zu wiederholen, Don Lorenzo. Ihr braucht dafür keineswegs zu warten, bis es Neuigkeiten von eurem Freund Marquis de la Cisternas gibt.
5: Das ist sehr freundlich. So darf ich mich jetzt für heute empfehlen?
6: Ihr dürft.
5: Donna Elvira, Donna Antonia.
6: Don Lorenzo.
4: Ich geleite euch hinaus.
5: Danke sehr.
6: Für ein überaus reizender junger Mann, Antonia.
2: Ja, das ist er.
6: Bemühe dich nicht, dich zu verstellen. Ich sehe dir an, was du für ihn empfindest.
2: Mutter!
6: Leugnen ist zwecklos. In seinen Augen las ich, dass deine Zuneigung von ihm heftig erwidert wird.
2: Glaubst du wirklich?
6: Ohne Zweifel. Leider muss ich dir jedoch ins Gedächtnis rufen, dass er der Erbe des Herzogs de Medina ist. Auch wenn er es ehrlich mit dir meinen sollte, so wird sein Oheim einer solchen Verbindung gewiss seinen Segen verweigern. Und ohne seinen Segen werdet ihr auch den meinen nicht erhalten.
2: Ich...
6: Hör mich zu Ende an. Aus eigener leidvoller Erfahrung weiß ich, wie schmerzlich es für eine Jungfrau ist, sich dem Geliebten gegen den Willen der Eltern zu vermählen. Deshalb bitte ich dich, kämpfe gegen deine Neigung an und reiß dir die aufkeimende Liebe für Lorenzo augenblicklich aus dem Herzen.
2: Oh, Mutter.
6: Du bist jung und wirst, auch wenn du vielleicht im Moment nicht daran glauben magst, noch weitlich Gelegenheit haben, in einer standesgemäßen Verbindung von der Liebe zu kosten. Jetzt heißt es, vernünftig zu sein. Ein De Medina ist unerreichbar für dich. Das versichere ich dir.
0: Vor Wonne trunken erhob der Mönch sich erneut aus der Umarmung der schönen Mathilda.
7: Du musst am Leben bleiben, hörst du? Du musst.
2: So sei es denn. Ich will auch für dahin in deinen Armen liegen.
7: Mathilda, du...
2: Schwöre mir, dass du mich nie nach dem Mittel fragen wirst, das mir das Weiterleben sichern wird.
7: Ich schwöre es.
2: Besitzt du den Schlüssel zu der kleinen westlich gelegenen Pforte?
7: Zu jener, die auf den Friedhof führt, den wir gemeinsam mit den Schwestern des Klosters Santa Clara nutzen?
2: Eben die.
7: Es wird mir keine Schwierigkeiten bereiten, ihn zu besorgen.
2: Dann erwarte mich schlag Mitternacht dort auf dem Gottesacker. Du musst aufpassen, dass mich keine Menschenseele stört, wenn ich für eine Stunde in das Grabgewölbe von Santa Clara hinabsteige. Damit mir dies Leben erhalten bleibt und ich es in Zukunft nur noch deiner Wonne weihen werde.
7: Mathilda, ich...
2: Nicht. Wir müssen uns jetzt trennen.
7: Aber...
2: Auf heute Nacht, Geliebter.
7: Ich werde deine Haare...
0: Nebel wallten über den Friedhof, als eine dunkle Gestalt sich dem mit einer Stalllaterne wartenden Mönch um kurz vor Mitternacht näherte.
8: Bist du es?
2: Ich bin es.
8: Das Tor ins Grabgewölbe ist offen.
2: Wir müssen uns beeilen. Es ist höchste Zeit. Komm.
8: Ja. Müssen wir wirklich in das Gewölbe hinabsteigen?
2: Unbedingt. Beeile dich. Nicht, dass uns noch jemand sieht.
8: Ach, doch nicht zu dieser Stunde.
2: Da unten ist jemand.
8: Was sollen wir tun?
2: Schnell, hier in diesen Winkel. Verdeck das Licht. Der kleinste Lichtstrahl könnte uns verraten.
8: Sei unbesorgt.
2: Sch, kein Laut mehr.
9: Nun ist alles vorbereitet.
6: Ja.
9: Morgen wird sich ihr Geschick erfüllen und somit ein Schlussstrich unter diese unselige Affäre gezogen sein. 25 Jahre stehe ich diesem Konvent vor. Aber sowas, nein, sowas habe ich noch nicht erlebt.
10: Ihr werdet damit rechnen müssen, dass einige sich gegen euch wenden werden. Agnes hat viele Freunde im Konvent. Besonders Schwester Ursula wird sich gewiss auch weiterhin für sie einsetzen.
9: Schwester Ursula!
10: Auch ich möchte euch bitten, Agnes' besondere Lage und ihre Jugend in Betracht zu ziehen. Das Ausmaß ihres Kummers ist doch beredtes Zeugnis ihrer Bußfertigkeit.
9: Ach was! Das ist nichts anderes als die Furcht vor der gerechten Strafe.
10: Lasst Gnade walten, ich bitte euch, Mutter Oberin. Es war doch ihr erster Verstoß gegen die Ordensregeln.
9: Ja.
10: Ich selbst will mich dafür verbürgen, dass sie sich künftig nichts mehr zu Schulden kommen lassen wird, wenn ihr nur euren Urteilsspruch mildern wollt.
9: Solltet ihr es schon vergessen haben? Sie hat mich mit ihrem Betragen lächerlich gemacht vor Ambrosio, dem Abgott von Madrid. Nie kann ich ihr diese Kränkung vergeben.
10: Ja.
9: Einzig, indem ich sie mit aller Härte strafe, vermag ich den Abt davon zu überzeugen, wie sehr mich ihre Taten anwidern. Mein Entschluss ist daher unumstößlich. An Agnes wird ein grausiges Exempel statuiert werden. Das wird uns gewiss vor der Wiederholung einer solchen Schmach in unserer Schwesternschaft schützen.
10: So sei es denn.
9: Kommt jetzt. Wir sollten diesen wenig gastlichen Ort verlassen.
10: Ich dachte schon, ihr würdet nie diese erlösenden Worte sprechen.
2: Wer ist denn diese Agnes?
7: Einer ihrer Schützlinge. Sie hat Schande über sich und das Kloster gebracht. Ich hielt es für richtig, sie der Mutter Oberin zur Bestrafung zu übergeben. Aber jetzt...
2: Jetzt?
7: Nunmehr verspüre ich großes Mitleid mit der Unglücklichen. Gleich morgen werde ich das Gespräch mit der Mutter Oberin suchen.
2: Alles nur das nicht. Der plötzliche Umschwung deiner Gefühle würde nichts als Argwohn hervorrufen. Um unsertwillen musst du nach außen nur noch weit sittenstrenger auftreten als zuvor. Gib mir jetzt die Lampe. Ich muss noch tiefer in dieses Gewölbe hinab.
7: Hier.
2: Sollte sich jemand nahen, so warne mich durch Rufen. Bleib aber in jedem Fall hier auf deinem Posten. Du darfst mir unter keinen Umständen folgen. Verstehst du mich?
7: Alles, was du willst, Geliebte.
2: Was ich jetzt tue, tue ich für uns. Für unsere Liebe.
0: Immer schwächer wurde der Lichtschein. Und irgendwann war er ganz verschwunden. Ambrosio blieb zwischen den Särgen zurück. Generationen hochrangiger Ordensfrauen hatten hier ihre letzte Ruhestätte gefunden. Als beinahe eine Stunde vergangen war, getraute sich der Mönch näher an die Wendeltreppe zu treten, die sich am Ende des Gewölbes tief in die Erde bohrte.
2: So überantworte ich mich ganz den dunklen Mächten, auf dass sie in mir die willige Sklavin finden, Böses über die Welt zu bringen.
7: Was treibt sie bloß da unten?
2: Dies sei besiegelt durch mein Blut.
7: Was war das? Die Erde bebt. Das ganze Gewölbe scheint in seinen Grundfesten zu erzittern.
2: Was machst du hier? Hatte ich dir nicht gesagt, dass du...
7: Einzig die Sorge um dich ließ mich meinen Posten verlassen.
2: Hast du irgendetwas gehört von dem, was da unten vorging?
7: Nein.
2: Wirklich nicht?
7: Nein. Ist es denn...
2: Ja, es ist geglückt. Meine kühnsten Hoffnungen sind sogar noch übertroffen worden. Ich werde am Leben bleiben. Für dich, für unsere Liebe.
7: Dank sei Gott dem Herrn.
2: Der Schritt, vor dem ich mich so gefürchtet habe, er ist getan. Er hat mich nun erhoben über jedes andere Weib, das auf Erden lebt.
7: Kannst du mir nicht...
2: Du hast versprochen, mich nie nach dem Abenteuer dieser Nacht zu fragen.
7: Gut, so sei es denn. Der Morgen wird bald schon heraufdämmern. Wir müssen gehen.
2: Ja, gehen wir. Es bleibt uns noch genügend Zeit, nach Herzenslust unserer Liebe zu frönen, bis die Morgenandacht beginnt. Ich will dich spüren. Überall an diesem mir wieder geschenkten Leib.
7: Und dann will ich dir dein schönes Haar abschneiden.
2: Muss es wirklich sein?
7: Es führt kein Weg daran vorbei. Du musst aussehen wie alle Brüder.
2: Aber du...
7: Für mich wird Mathilda immer von ihrem goldenen Wellenhaar umkränzt bleiben. Wie sehr habe ich mich verliebt in das Bild der Gnadenreichen.
2: Ich muss es dir gestehen. Ich saß für die heilige Jungfrau. Ich muss es dir gestehen. Ich saß für die heilige Jungfrau.

0: Nachdem Mathilda ihr Haarkleid dem der anderen Brüder angepasst hatte, konnte sie sich nun frei und ohne Kapuze unter ihnen bewegen, ohne dass jemand auf die Idee gekommen wäre, dass der Novize mit den ebenmäßigen Zügen in Wahrheit ein Weib war.
1: Wo bleibt sie nur?
2: Sie wird kommen. Ich weiß es.
1: Mich beschleicht ein ungutes Gefühl, Lorenzo.
2: Wir warten.
1: Ja, natürlich tun wir das.
0: Schlag Mitternacht hatten der Marquis und Don Lorenzo an der Gartenpforte des Nonnenklosters vergeblich auf das Erscheinen von Agnes gewartet. Nach 2 Uhr gaben sie ihren Posten auf. Der Bruder verlangte früh morgens im Kloster Santa Clara sogleich die Schwester zu sprechen. An ihrer Statt trat jedoch die Äbtissin mit sorgenvoller Miene ans Sprechgitter.
3: Eure Schwester wurde seit Tagen schon von einer heftigen Unruhe ergriffen. Oh. Ihre Mitschwestern und auch ich haben uns vergeblich bemüht, die Ursache für diese Aufgewühltheit von ihr zu erfahren. Seit gestern nun liegt sie mit einer ernsten Erkrankung danieder.
2: Ich muss dennoch darauf bestehen, Sie zu sprechen, Mutter Oberin.
3: Es tut mir leid, aber die Arme kann in ihrem augenblicklichen Zustand unmöglich an das Sprechgitter kommen.
2: So führt mich zu Ihrem Lager.
3: Dieses Ansinnen muss ich mit aller Entschiedenheit zurückweisen. Kein weltlicher Mann hat je diese Schwelle überschritten.
2: Aber ich muss doch...
3: Kommt morgen wieder. Vielleicht wird es ihr dann bereits besser gehen. So, dass sie selbst ans Sprechgitter treten kann.
2: Mutter Oberin.
3: Morgen, Don Lorenzo.
2: Ja, guten Tag.
3: Guten Tag.
0: Am folgenden Tag erfuhr Don Lorenzo an gleicher Stelle, dass sich der Gesundheitszustand seiner Schwester besorgniserregend verschlechtert habe, sodass sogar der Medikus habe gerufen werden müssen. Alles Flehen und Bitten, zu ihr gelassen zu werden, half wieder nichts. Der Zutritt blieb ihm verwehrt, auch an den folgenden Tagen. Der Bruder war verzweifelt und der Marquis nahe daran, vor Sorge um die Geliebte zusammenzubrechen.
1: Wieder nichts?
2: Nein, angeblich geht es ihr schlechter denn je.
1: Ich hatte befürchtet, dass du solche Nachrichten bringen würdest.
2: Wie sollen wir Agnes nur den Klauen dieser widerwärtigen Äbtissin entreißen?
1: David.
2: Was ist das?
1: Ein Schreiben des Kardinals. Ich habe ihm den Fall geschildert.
2: Und er...
1: Er hat eingewilligt, uns zu helfen und diese päpstliche Bulle erwirkt.
2: Gott sei Lob und Preis. Jetzt muss sie Agnes herausgeben, ob sie nun krank ist oder nicht.
1: Ja.
0: Mittlerweile hatte sich Don Lorenzo getraut, Donna Elvira bei einem neuerlichen Besuch seiner Absicht zu enthüllen, Antonia zu heiraten. Die besorgte Mutter nahm es mit Freude auf, dass ihr der junge Edelmann bei dieser Gelegenheit auch anvertraute, dass sein Onkel, trotz ihrer wenig rühmlichen Herkunft, einwilligen werde, dass sein Erbe die Nichte des jungen Marquis de las Cisternas eheliche.
4: So gilt es nur, die Sache schleunigst bei eurem Freunde voranzutreiben.
2: Sobald seine Angebetete in Freiheit ist, wird er sich sogleich eurer annehmen. Das versichere ich euch.
4: Mir drang zu Ohren, dass die Mutter Oberin besessen von der Idee sei, ihren Konvent zum striktesten in ganz Spanien zu machen. Mhm. Jede Unbesonnenheit wird von ihr auf das Strengste geahndet, damit auch nicht der geringste Schatten auf ihr Kloster falle. Ich erschauere bei dem Gedanken, eure Schwester in der Gewalt eines solch machthungrigen und unerbittlichen Weibes zu wissen.
2: Ich bin zuversichtlich, sie noch heute mit Hilfe der päpstlichen Bulle daraus zu befreien.
0: Der Mutter Oberin stieg die Zornesröte ins Gesicht, als sie am Sprechgitter das ihr übergebene Schreiben las.
3: Dem Befehl seiner Heiligkeit, euch die Schwester unverzüglich herauszugeben, würde ich nur zu gern Folge leisten. Doch ist es mir leider nicht möglich.
2: Was soll das heißen?
3: Aus Rücksicht auf eure

0: fühle, wollte ich euch die schmerzliche Wahrheit nur nach und nach enthüllen.
1: Welche schmerzliche Wahrheit?
0: Dass eure Schwester vor ein paar Tagen bereits ihrem Leiden erlegen ist.
1: Was? Was sagt ihr da?
0: Es tut mir leid.
1: Tod? Das glaube ich nicht. Nie und nimmer.
0: Ich weiß, dass es schrecklich für euch sein muss. Aber das ändert nichts an der Tatsache, dass Agnes tot ist. Ich schwöre bei unserem heiligen Erlöser, dass sie schon vor Tagen der Erde übergeben wurde. Selbst eine zweite Bulle seiner Heiligkeit wird wohl kaum ihre Auferstehung bewirken können.
1: Ihr hintergeht mich doch schon wieder.
0: Was untersteht ihr euch da anzudeuten? Geht jetzt und trauert um eure arme Schwester, so wie wir es auch tun. Ich muss nun mit den anderen zur Messe gehen.
1: So ist mit dieser traurigen Kunde nicht nur Agnes und Raimondos Glück unmöglich geworden, sondern auch erst einmal das von Antonia und mir.
2: Mathildas Liebe zu Ambrosio wuchs von Tag zu Tag. Seine jedoch hatte bereits begonnen abzunehmen, ehe noch die erste Locke ihres von ihm selbst abgeschnittenen Haars den harten Steinboden berührt hatte. So war er der Heißblütigen bald überdrüssig. Und ihre allnächtliche Vereinigung verkam zur bloßen Befriedigung seiner immer größer werdenden Fleischeslust. Den Mönch begann es nun nach anderen Weibern zu gelüsten.
3: Was ist euer Begehr?
4: Hochwürdiger Vater, vor euch steht eine Unglückliche, der Verlust der einzigen Freundin droht. Meine Mutter liegt schwer krank danieder und ich sehe mich der Sache ganz allein gegenüber, denn meine Tante ist unglücklicherweise verreist. Der Arzt kann nichts mehr für die Kranke tun. Ich flehe euch an. Würdet ihr uns aufsuchen, ihr die Beichte abnehmen und mit ihr beten?
3: Natürlich würde ich das, meine Tochter.
4: Ich danke euch. Ich danke euch tausendmal.
3: Nicht doch. Es ist mir eine Freude, euch zu Diensten sein zu dürfen.
4: Hier ist die Adresse. Aha. Wann darf ich euch erwarten?
3: Noch heute.
4: Oh, das hatte ich nicht zu hoffen gewagt.
3: Geht jetzt nach Hause. Pflegt die Kranke und erwartet mich.
4: Ja.
3: Wie wunderschön ist diese Jungfrau. Ihr Anblick gab mir einen Stich ins Herz.
2: Es war an jenem Abend, kurz nachdem er Antonia zum ersten Mal erblickt hatte, dass Ambrosio das ehedem so sehr geliebte, ja brünstig begehrte Madonnenbild in seiner Zelle von der Wand riss.
5: Schandderne! Hure! Fort mit dir!
3: Für dich ist kein Platz mehr in meinem Herzen. Jetzt nicht mehr.
2: Er suchte also Elvira Dalfa auf, nahm ihr die Beichte ab, betete mit der Kranken und sprach ihr Trost zu. Während er dies tat, hatte er aber nur Augen für Antonia, die neben dem Bett der Mutter kniete. Ihre Augen strahlten, als der Mönch beim Abschied eine freudige Nachricht verlauten ließ.
4: Stell dir vor, er hat gelobt, uns wieder zu beehren.
6: Wir können uns wirklich gesegnet fühlen.
4: Oh, teuerste Mutter, ich habe das Gefühl, sein Besuch hat dir wohlgetan.
6: Dein Gefühl trügt dich nicht. Er hat etwas an sich, dieser heilige Mann, das mich auf eigentümliche Weise berührt hat. Ich sah ihm in die Augen und da war es mir, als ob ich ihn schon lange kennen würde.
4: Ja, so ging es mir auch.
6: Aber da ist noch etwas anderes in seinem Blick, das mir weit weniger gefällt.
4: Was meinst du?
6: Es ist nur ein Funkeln in seinem Augenwinkel. Mir missfiel, wie er dich angesehen hat.
4: Er hat mich angesehen?
6: Beinahe die ganze Zeit, ja.
4: Er ist ein heiliger Mann, Mutter.
6: Einmal blickte er hoch und da waren seine Augen nichts als schwarze Höhlen. Mag sein, dass er der Frömmste unter den Frommen unserer Stadt ist. Aber er hat eine dunkle Seite, vor der ich zittere.
2: Als ich alle Nachforschungen, etwas über das Schicksal der unglücklichen Agnes zu erfahren, als erfolglos erwiesen hatten, wurde der Marquis ernstlich krank. Während Lorenzo kaum von der Seite des Freundes wich, wagte der junge Diener des Marquis, sich unter einem Vorwand im Kloster einzuschleichen.
1: Raimondo, endlich bist du wieder bei Bewusstsein.
7: Was? Was ist passiert?
1: Es gibt einen Hoffnungsstreif. Dein Page hat sich bei den Nonnen eingeschlichen und einen Brief aus dem Kloster mitgebracht.
7: Etwa von Agnes?
1: Das wäre zu schön, um wahr zu sein. Nein, er ist von Schwester Ursula.
7: Was steht drin?
1: Ich habe ihn noch nicht gelesen. Er ist an dich adressiert.
7: Bitte öffne ihn und lies ihn vor.
1: Gewiss. Da ich euren Pagen sogleich erkannte, nehme ich das Wagnis auf mich, euch diese Zeilen durch ihn in die Hände zu spielen. Fordert augenblicklich eine Order des Kardinals an, die euch ermächtigt, die Äbtissin und mich zu verhaften. Nächste Woche, Freitag um Mitternacht, findet die Lichterprozession zu Ehren der heiligen Clara statt. Dort müsst ihr zuschlagen. Hütet euch, dass der Plan ruchbar wird. Wenn die Äbtissin Agatha auch nur den leisesten Verdacht hegen sollte, ist alles verloren und ich werde euch nicht mehr helfen können.
7: Also lacken wir richtig damit, dass etwas faul ist.
1: Offenbar. Der Brief geht noch weiter.
7: Lies vor.
1: Lasst also Vorsicht walten, so ihr das Andenken der lieben Agnes ehren wollt und ein Interesse daran habt, ihre Mörderin dingfest zu machen.
7: Mörderin?
1: Gott im Himmel, es ist also wahr.
7: Agnes ist tot.
1: Ermordet.
7: Nein.
1: Hier steht noch: Ich werde euch und der Gerichtsbarkeit von Vorgängen berichten, die euch das Blut stocken lassen werden. Schwester Ursula.
7: So ist alles vergebens gewesen. Wir bekommen sie nicht zurück. Oh, Agnes.
1: Ich werde nicht zögern, genau das zu tun, was Schwester Ursula dir empfiehlt.
7: Nächste Woche Freitag schrieb sie, nicht wahr?
1: Um Mitternacht, ja.
7: Ich will hoffen, dass ich bis dahin wieder bei Kräften bin.
1: Raimondo, du...
7: Dass ich mitgehe zur Lichterprozession, daran wird nicht zu rütteln sein.
1: Ich habe die Schwester durch Mörderhand verloren. Da will ich nicht auch noch das Freundestod beklagen müssen.
7: Sorg dich nicht um mich. Lass mich jetzt allein. Ich muss allein sein.
1: Ich verstehe. Leb wohl, lieber Freund.
7: Auf morgen.
1: Auf morgen.
2: Tatsächlich ging es dem Marquis von Tag zu Tag besser, sodass er wieder imstande war, das Bett zu verlassen. Auch Elvira Dalfa erholte sich erstaunlich schnell. Der Mönch sah dies mit einiger Verbitterung, denn dies würde über kurz oder lang bedeuten, dass er von seinen regelmäßigen Besuchen absehen müsste.
8: Ah, hier seid ihr, Antonia. Ich war schon verwundert, euch nicht am Bett der Mutter anzutreffen.
4: Ich lese in der Bibel, Vater.
8: Darf ich mich zu euch setzen?
4: Bitte.
8: Danke. Ich muss oft an euch denken.
4: An mich?
8: Ja. Seit Tagen martert mich eine Frage, aber ich weiß nicht, ob...
4: Ob ihr sie stellen sollt?
8: Ihr lest offenbar in meinen Gedanken. Ach. Ja, dessen bin ich mir unsicher.
4: Bitte fragt.
8: Ich fragte mich, wie euer Busen, der schier überzuquellen scheint vor Tochterliebe, ach, wie dieser Busen erst entbrennen mag für den geliebten Mann.
4: Oh, ehrwürdiger Vater, ihr...
8: Ich bitte euch, sprecht frei heraus, vergesst mein Ordenskleid. Ach. Seht in mir nur den Freund, euren liebsten Freund. Sagt, habt ihr der Liebe Wonnen bereits genossen?
4: Ich...
8: Fiel der Blick eurer schönen Augen noch nie auf einen Mann, den ihr euch zum Gemahl gewünscht hättet?
4: Oh, nein, nein.
8: Verlangt euch nicht nach einem solchen Manne? Fühlt ihr keine Leere in eurem Herzen, der ihr abhelfen wollt? Sehnt ihr euch nicht nach demjenigen, der euch als Gefährte bestimmt ist?
4: Über derlei Dinge mit euch zu sprechen, behagt mir nicht.
8: Ist es möglich, dass ihr, die ihr Leidenschaft in jedem anderen Herzen zu entfachen versteht, selbst kalt und fühllos seid? Bei Gott, das kann nicht sein. Eure Augen, die Röte eurer Wangen, diese Schwermut, die euch stets zu umschweben scheint, all das straft eure Worte Lügen. Ihr liebt, liebt mit jeder Faser eures prachtvollen Körpers.
4: Und wenn so wäre, dann tue ich es jedenfalls nicht willentlich.
8: Wollt ihr behaupten, dass ihr noch niemals einen Mann erschaut habt, bei dessen Anblick ihr spürtet, dass er es ist, nach dem ihr voll Sehnsucht schon immer gesucht habt, dessen Stimme euch geschmeichelt hat, ja, dessen Worte euch bis in den Grund eurer Seele zu berühren vermocht haben, dessen Nähe ihr gesucht und dessen Fernbleiben ihr beweint habt? Wollt ihr leugnen, dass ihr so etwas bereits gefühlt habt?
4: Am Tag, als ich euch zum ersten Mal auf der Kanzel erblickte, ging's mir so.
8: Mich? Für mich hast du all dies empfunden?
4: Ja, die Empfindungen waren sogar noch heftiger, als ihr sie gerade beschrieben habt. Ich bedauere die Krankheit meiner Mutter aus vollstem Herzen. Aber sie brachte mir das größte Glück, weil ihr dadurch bei uns aus- und einginget.
8: Oh Gott. Ich danke dir, dass du mir dieses Glück zuteil werden lässt. Bitte, Antonia, lass es mich aus deinem Munde hören. Sag es. Sag mir, dass du mich liebst. Ich muss es hören.
4: Es ist wahr. Ich liebe euch. Nach der Mutter gibt es keinen Menschen auf der Welt, der mir teurer wäre als ihr, ehrwürdiger Vater.
8: Oh, Antonia, so sollst du also wirklich mein werden.
4: Aber was tut ihr denn? Nicht. Lasst mich. Ich bitte euch.
8: Ich liebe dich. Ich liebe dich und will dir seit Tagen zeigen, wie sehr ich dich begehre.
4: Nein!
8: Schönste der Frauen.
4: Die Mutter.
6: Ihr seid noch zugegen, ehrwürdiger Vater?
8: Ja, ich...
4: Ich war gerade im Begriff, ihn zur Tür zu geleiten.
8: Gute Nacht, Donna Elvira.
6: Gute Nacht.
4: So kommt.
8: Ja.
2: Ambrosio rannte, kaum seiner mächtig, mit hochrotem Kopf, den er unter der tief ins Gesicht gezogenen Kapuze zu verbergen suchte, zurück ins Kloster in die Sicherheit seiner Zelle.
8: Wie konnte ich nur? Sie muss mein werden. Doch wie soll ich es anstellen? Wer da?
9: Ich bin es.
8: Tritt ein. Was willst du? Ich habe zu tun.
9: Glaube nicht, dass mir entgangen ist, dass deine Liebe nun einer anderen gehört.
8: Mathilda.
9: Ich bin nicht gekommen, um dir Vorwürfe zu machen. Längst schon habe ich dir vergeben.
8: Was willst du dann noch?
9: Mir dein Vertrauen und deine Freundschaft erhalten, indem ich dir helfe, an das Ziel deiner geheimen Wünsche zu gelangen.
8: Ich fürchte, das liegt, so sehr ich es auch bedauere, nicht in deiner Macht.
9: Du irrst dich. Es liegt in keiner anderen Macht, dir zu helfen, als in der meinen.
8: Das lässt sich in Unkenntnis dessen, was mich umtreibt, leicht sagen.
9: Du irrst dich erneut. Dein Geheimnis ist mir offenbar. Ein jeder deiner Schritte, jede deiner Taten ward aufmerksam von mir verfolgt. Du bist verliebt in Antonia Dalfa und willst dich nun ihres Körpers erlaben.
8: Aber wie?
9: Frage nicht. Verlass dich nur auf mich und du wirst schon bald am Ziel deiner Wünsche sein.
8: So sprich, was ist deiner Meinung nach zu tun?
9: Die Sorge um dein Seelenheil zwingt mich, dir nun Dinge zu enthüllen, die ich lieber weiterhin für mich behalten hätte. Mein Vormund weihte mich einst ein in die Kunst, den Geist der Finsternis zu beschwören. Ich nutzte mein Wissen aber einzig und allein, um dein Leben zu retten. In dem Grabgewölbe von Santa Clara vollzog ich inmitten der vermodernden Gebeine den geheimen Ritus und sicherte mir so auf ewig den Beistand des gefallenen Engels.
3: Was hast du getan?
9: Kein Opfer konnte mir zu groß sein, um zu erreichen, dass wir uns niemals mehr trennen müssen.
3: Du hast dein Seelenheil der ewigen Verdammnis überantwortet.
9: Mag sein, aber ich erhielt im Gegenzug Macht, von der andere nicht zu träumen wagen. Macht, die ich nun nutzen werde, dir zu dem zu verhelfen, wonach dich so brünstig verlangt.
3: Niemals. Ist die Erfüllung meiner Wünsche nur durch die Schwarzkunst möglich, so weise ich solche Hilfe auf das Entschiedenste zurück. Ach. So sehr mich auch danach gelüstet, Antonia ganz zu besitzen, der Preis ist mir zu hoch.
9: Ich bin es doch, die sich den finsteren Mächten verschrieben hat. Daher bin ich es auch, die den Preis dafür zu zahlen hat. Du ziehst lediglich den Nutzen daraus. Ermanne dich also und geh mit mir heute Nacht in die Grabgewölbe von Santa Clara. Dort will ich den Geist der Finsternis beschwören, damit Antonia bald die deine ist.
3: Nimmermehr, nein. Mit Gottes Erzfeind will ich nichts zu schaffen haben.
9: Heuchler! Bist du denn wirklich noch Gottes Freund? Hast du ihm nicht den Eid gebrochen, indem du der eigenen Wollust nachgegeben hast? Nein, Ambrosio, du bist schon lange kein Diener Gottes mehr. Wer sinnt auf die Zerstörung einer solchen Unschuld, auf den Ruin eines Geschöpfs wie Antonia, die aus dem Stoff geschaffen scheint, aus dem man Engel macht? Hier ist die Hilfe der Dämonischen angeraten. Dich aber schaudert nicht vor der Tat, sondern vor der Strafe. Sei nicht feige und geh den nächsten Schritt. Steig mit mir in die Tiefe hinab. Noch heute Nacht muss es sein.
3: Antonia wird die meine werden. Aber einzig und allein durch Menschenkraft.
9: So wird sie niemals dir gehören. Ein Jüngling von erlesener Schönheit besitzt ihr ganzes Herz. Wenn wir nicht tätig werden, so ist sie schon in wenigen Tagen seine Braut und dann für dich auf immer verloren.
3: Ein Rivale? Mhm. Woher weißt du das alles?
9: Meine unsichtbaren Helfer zischten es mir zu. Einiges andere, was du erlebtest, habe ich mit eigenen Augen gesehen.
3: Wie das?
9: Mit diesem Hilfsmittel hier, das mir die dunklen Mächte zugespielt haben.
3: Ein Taschenspiegel?
9: Nur auf den ersten Blick. Wenn du ihn öffnest und den Namen einer Person nennst, verblasst dein eigenes Spiegelbild und du wirst dieser Person im Spiegel gewahr.
3: Das ist schlimmstes Teufelswerk.
9: Und wenn schon. Nur zu. Versuch's.
3: Antonia. Antonia D'Alfa. Sie will ich sehen. Zeige mir Antonia.
9: Und?
3: Du hast wahr gesprochen.
9: Du siehst sie also?
3: Ja. Ja, sie ist eben im Begriff, in den Badezuber zu steigen. Jetzt legt sie das letzte Untergewand ab. Nein, das ist zu viel. Ich kann es nicht ertragen. Hier.
9: All das, was du erschaust, könnte schon morgen dein sein.
3: So sei es.
9: Du folgst mir also?
3: Mach mit mir, was du willst.
9: Es geht bereits auf Mitternacht. Wir müssen uns beeilen. Den Schlüssel, hast du ihn noch?
3: Ja, komm.
2: Unbemerkt erreichten die beiden das Grabgewölbe, nahmen dort, da sie vergessen hatten, sich mit einer Lampe auszurüsten, eine Grabkerze vom Standbild der heiligen Clara und schritten die ausgetretenen Marmorstufen hinab.
9: Du zitterst ja.
3: Ich kann es nicht verhehlen. Es ist kalt und feucht hier.
9: Fürchte nichts. Dort ist der Ort unserer Bestimmung ja schon. Siehst du diesen Kreis aus Knochen? Ich habe ihn in jener Nacht gelegt. Wir müssen hineintreten und ihn wieder schließen. Gut, jetzt sind wir sicher vor dem, was um uns herum gleich geschehen wird.
3: Und was ist das?
9: Warte ab. So.
3: Was ist in dem Fläschchen?
9: Das wirst du gleich sehen.
3: Flammen! Reinste Feuersbrunst! Wir werden verbrennen!
9: In unserem sicheren Kreis kann uns nichts geschehen. Spürst du es nicht? Die Flammen, so bedrohlich sie dir auch scheinen mögen, sind kalt wie Eis.
3: Ja, du hast recht.
9: Weiter also im Ritual.
3: Ein Dolch? Aber...
9: Ohne Blut wird er nicht vor uns erscheinen.
5: Nicht! Was tust du?
4: Es wird gleich wieder aufhören zu bluten. Kein Tropfen darf in den Kreis fallen.
5: Die Flammen verlöschen. Rauch steigt auf.
4: Er riecht das Blut. Er ist nah. Ich spüre es. Er steigt aus seinen finsteren Klüften zu uns herauf. Noch mehr Blut und er wird sich zeigen.
5: Die Erde bebt.
4: Meister! Erscheine! Erscheine! Gleich ist es soweit. Er kommt! Er kommt!
2: Der Mönch traute seinen Augen nicht. Aus dem roten Rauch, der dem Blut entstiegen war, formte sich die Gestalt eines wunderschönen, nicht einmal 18 Jahre alten, nackten Jünglings, aus dessen Schulterblättern karmesinrote, gewaltige Schwingen wuchsen. Sein Haupthaar war aus Flammen gebildet. In der Hand hielt er einen silbernen Myrtenzweig.
10: Was ist euer Begehr, schöne Gebieterin?
9: Du trägst bereits in Händen, was ich begehre.
10: Den Myrtenzweig?
9: Ja.
10: Dachte ich mir's doch.
9: Gib ihn mir, so wie du es versprochen hast.
10: Ich versprach ihn dir zu geben, wenn er dir nützlich sein kann. Das ist wahr. Mit dem dort aber habe ich keinen Pakt geschlossen.
9: Es ist mir von Nutzen, dass er bekommt, wonach ihn verlangt.
10: So muss er selber sich mir anschließen.
5: Niemals.
9: Gib mir den Zweig. Es ist meine Sache, wozu ich ihn gebrauchen werde.
10: So haben wir nicht gewettet.
9: Gib ihn mir, oder?
10: Du wagst es mir zu drohen?
9: Ohne den Zweig werde ich nicht in die Tat umsetzen können, was wir besprochen haben. Dir bleibt keine Wahl.
10: Da hast du ihn. Mach damit, was du willst.
9: Keine Sorge, das werde ich.
10: Aber es ist das letzte Mal, dass du deine Zauberkräfte einsetzen durftest, um dem da zu Hilfe zu eilen.
9: Ich weiß.
10: So entlasse mich jetzt wieder zu den Meinen.
9: Hebe dich hinweg. Hier, für dich, Geliebte. Es ist vollbracht. Das ist das Werkzeug, das dir zu einer neuen Geliebten verhelfen wird. Dieser Zweig öffnet jede Tür, jede Pforte, ja sogar jede Wand. Wenn du auf diese Weise in Antonias Kammer gelangt bist, hauche dreimal ihren Namen in den Zweig und verstecke ihn dann unter ihrem Kopfkissen. So wird sie tief und fest schlafen und du kannst deiner Lust freien Lauf lassen, ohne dass sie sich wehren oder sich am anderen Morgen daran erinnern kann, was du mit ihr gemacht hast.
5: Antonia, sie wird mein sein.
9: Ja, erkenne darin, wie rein und selbstlos meine Liebe ist.
5: Aus tiefster Seele danke ich dir, Mathilda. Das werde ich dir nie vergessen.
9: Glaub mir, dafür ist gesorgt.

0: Ein prächtiger Vollmond stand in der darauffolgenden Nacht am Himmel.
1: Mir ist so sonderbar, Mutter.
2: Du wirst müde sein. Es ist spät. Geh zu Bett und ruh dich aus.
1: Nein, ich...
2: Es ist mein voller Ernst, Antonia.
1: Aber was ist, wenn du etwas benötigst in der Nacht?
2: Es geht mir gut genug, mich in diesem unwahrscheinlichen Fall zu erheben und es mir selbst zu holen. Du brauchst dringend deinen Schlaf.
1: Also schön, aber wenn...
2: Wenn es mir schlechter gehen sollte, dann komme ich und hole dich.
1: Schlaf gut.
2: Du auch.
1: So müde ich auch bin, ich habe dennoch Angst, mich hinzulegen. Etwas Schreckliches wird passieren heute Nacht. Ich spüre es.
2: Unsinn. Du bist bloß erschöpft von den vielen Nachtwachen. Leg dich nur hin. Der Schlaf kommt dann von ganz alleine. Du wirst sehen.

0: Vom Mondlicht geleitet hatte der Mönch sich mit Hilfe des Myrtenzweigs sämtliche Türen im Hause Dalfa geöffnet und war so, ohne einen einzigen Laut verursacht zu haben, in die Kammer Antonias gelangt. Nun hieß es nur noch, die Unglückliche zu betäuben. Ganz nahe an seine vor Wollust bebenden Lippen hielt er den Zweig.
1: Antonia.
0: Nachdem er den Myrtenzweig unter Antonias Kopfkissen geschoben hatte, begann er, die nun fest Schlafende zu entkleiden. Er weidete sich an dem im Mondlicht schimmernden Anblick, der sich ihm bot.
1: Wie schön, wie unglaublich schön du bist, meine Geliebte.
0: Rasch war die eigene Kutte abgelegt.
1: Wie warm und weich deine Haut ist.
2: Antonia, ein schrecklicher Traum hat mich geweckt. Ihr? Also sprach mein Traum wahr. Oh, heuchlerische Bestie. Die Kirche soll erfahren, welche Natter sie an ihrem Busen nährt. Antonia. Wach doch auf! Das ist kein natürlicher Schlaf. Hier sind dunkle Mächte am Werk. Teufelsmächte. Alle in Madrid werden erfahren, dass der Heilige in Wahrheit...
1: Du hättest mir nicht in den Weg treten sollen, närrisches Weib! Der Mörder!

0: Verzweiflung packte den Mönch, als er sich endlich wieder in der Sicherheit seiner Zelle befand.
1: So bin ich also zum Mörder geworden.
2: Es war notwendig.
1: Was machst du hier?
2: Ich habe alles im Spiegel mit angesehen. Du hattest keine Wahl. Glaub mir, der Tod der Mutter wird dich dem Ziel deiner Wünsche schnell näher bringen.
1: Oh, schweig!
2: Du willst doch jetzt nicht von Antonia ablassen.
1: Ich habe ihr die Mutter genommen.
2: Sie war ein schwer krankes Weib. Antonia wird glauben, die Mutter habe einen Rückfall erlitten und sie in ihrer Kammer um Hilfe bitten wollen.
1: Sie wird daran zerbrechen.
2: Niemand stirbt an Kummer. Ich habe außerdem mittlerweile eine List ersonnen, durch die dir Antonia für immer, nicht nur für eine Nacht, ausgeliefert sein wird.
1: Sie soll mir für immer...
2: Tag und Nacht wird sie dir zu Willen sein, wenn du tust, was ich dir sage.
1: So sprich.
2: Es gibt eine Pflanze, deren Saft den Menschen für einen vollen Tag in einen Zustand versetzt, der vom Tod kaum zu unterscheiden ist. Einen solchen Trank wirst du Antonia verabreichen.
1: Aber wie?
2: Du wirst schon bald Gelegenheit finden, ihn ihr in ein Getränk zu gießen. Denn man wird nach dir schicken, um ihr seelischen Beistand zu leisten. Ist sie erst für tot erklärt, wirst du, da ihre Tante ja derzeit nicht in Madrid ist, dich in deiner unendlichen Güte um ihre Beisetzung kümmern. Lass sie dann in das Grabgewölbe von Santa Clara legen und dort
1: wird sie dann endlich mein sein.
2: Da jedermann sie für tot hält, kannst du dort mit ihr machen, was dir beliebt und wie lange es dir beliebt. Wenn du ihrer überdrüssig bist, kannst du sie einfach...
1: Schweig! Nichts liegt mir ferner.
2: Noch mag das vielleicht so sein.
0: Antonia trug schwer am Verlust der Mutter, denn sie war der einzige Mensch gewesen, den sie noch auf der Welt zu haben glaubte. Vor allem, da man, was auch die Mutter zu Lebzeiten tief betrübt hatte, von Don Lorenzo gar nichts mehr gehört hatte. So weinte sie sich in den Schlaf, erwachte aber mitten in der Nacht.
3: Ich bin nicht mehr allein hier. Ich spüre es. Da ist jemand. Tretet aus dem Schatten. Mutter?
4: Ich bin es. Mein armes Kind.
3: Warum suchst du mich heim? Willst du mich an meine Schuld, an deinem Tod gemahnen?
4: Dich trifft keine Schuld daran.
3: Aber...
4: Schreckliches steht dir bevor. Nur noch wenige Tage und wir werden wieder miteinander vereint sein.
3: Ich werde sterben?
4: Ja. Ich wünschte, ich könnte dir beistehen.
3: Doch, sag mir...
4: Ich muss fort. Mehr zu sagen ist mir nicht erlaubt. Ich erwarte dich in einer besseren Welt.
3: Warte, bitte warte.
4: Ich kann nicht.
3: Oh, Mutter. Oh, Mutter.
0: Der finstere Plan ging auf. Ambrosio verabreichte Antonia unbemerkt den Trunk und sie wurde am nächsten Tag für tot erklärt. Auf Anweisung des Abts wurde sie im Grabgewölbe von Santa Clara beigesetzt.
2: Dort soll sie schon bald dein sein.
1: Ja, Freitagnacht, wenn die Nonnen ihre Heilige ehren, werde ich hinabsteigen.
2: Genau zu dieser Stunde wird sie aus dem Todesschlaf erwachen.
1: Und sich dann in meinen Armen wiederfinden.
2: So sehr es mich auch schmerzt, so freue ich mich doch, dass ich dir zumindest durch meine Hilfe noch Lust zu bereiten vermag.
0: Punkt Mitternacht hielten Lorenzo de Medina und Raimondo de las Cisternas sich außerhalb der Kirche von Santa Clara bereit, um die beiden Nonnen in Gewahrsam nehmen zu lassen, sobald diese mit der Prozession aus der Kirche kommen würden und somit den Bereich verlassen hätten, an dem sie dem Zugriff weltlicher Mächte entzogen waren.
5: Hörst du? Bald werden sie aus dem Portal treten.
6: Den versammelten Frommen hier wird es vermutlich nicht behagen, dass wir die Äbtissin gefangen nehmen.
5: Damit magst du recht haben. Aber darauf können und dürfen wir keine Rücksicht nehmen.
6: Da. Das Portal wird geöffnet. Die Prozession tritt auf den Platz hinaus.
5: Wohl an.
7: Halt! Was erlaubt ihr euch?
5: Ich erkläre euch zu unserer Gefangenen, Mutter Oberin.
7: Mich? Eine Tochter der Heiligen Kirche?
8: Ihr seid umstellt. Lasst Vernunft walten und leistet keinen Widerstand.
7: Dachte ich mir doch, dass ihr dahinter steckt. Wessen bezichtigt man mich?
5: Man bezichtigt euch des...
9: Ich klage die Äbtissin von Santa Clara des gemeinen Mordes an Agnes de Medina an und bürge mit meinem Leben für die Wahrheit meiner Worte.
7: Elende Verräterin!
8: Ihr seid Schwester Ursula?
9: Die bin ich, edler Herr. Ich will Zeugnis ablegen, welch ein trauriges Opfer die Willkür der klösterlichen Despotin gefordert hat.
7: Schweig!
9: Ihr habt mir nichts mehr zu befehlen, denn wir sind nun beide der weltlichen Gerichtsbarkeit übergeben.
7: Tja.
5: Bitte sprecht. Was widerfuhr meiner Agnes durch diese da?
9: Laut einer veralteten, seit 100 Jahren schon nicht mehr angewandten Klosterregel sollte die von Agnes begangene Verfehlung mit lebenslanger Kerkerhaft in einer Zelle ohne Tageslicht gebüßt werden. Nur 9 von 12 Schwestern stimmten im Rat dem Vollzug der grausamen Strafe zu. Die Mutter Oberin ahnte daher, dass die lebenslange Kerkerhaft einer derart beliebten Mitschwester ihren eigenen Sturz zur Folge haben könnte. Ich weilte gerade bei der unglücklichen Agnes, um ihr verbotenerweise Trost zuzusprechen, als wir Schritte hörten. Auf ihre flehentliche Bitte hin verbarg ich mich hinter einem Vorhang. Die Äbtissin und ihre Getreuen betraten den Raum. Voller Entsetzen musste ich mit anhören, wie die Mutter Oberin verkündete, dass sie beschlossen habe, nun selbst dafür zu sorgen, dass sie ihrer gerechten Strafe zugeführt würde. Man zwang das arme Mädchen, einen Giftbecher zu leeren.
5: Nein.
9: Widerstrebend und weinend trank sie ihn bis auf den letzten Tropfen aus und sank dann sogleich tot zu Boden. Nie werde ich mir vergeben, dass ich mich ob der Überzahl der anderen nicht getraute, dem armen Kinde beizustehen. Dafür will ich nun büßen, bis zu meinem letzten Atemzug.
5: Aber ihr sollt...
10: Schlagt sie tot! Lasst sie nicht entkommen! Tod dem Lorenpark!
7: Ich flehe euch an, steht mir bei!
8: Zurück mit euch!
5: Wagt es nicht, sie zu...
8: Duck dich! Sie werfen Steine! Wir müssen schnell weg hier!
10: Lasst ihr euch!
9: Nein, nicht dich!
10: Teufelsweib!
8: Raimondo!
5: Hier!
8: Was? Hier rein! Sonst werden sie uns auch noch lynchen!
5: Lauf! Lauf! Lauf um dein Leben! Dort hinten geht es auf den Friedhof. Wir werden uns in dem Grabgewölbe verstecken müssen, bis wieder Ruhe eingekehrt sein wird.
8: Keine sehr verlockende Vorstellung.
5: Aber uns bleibt keine Wahl.
0: Der im Grabgewölbe von Santa Clara auf das Aufwachen Antonias wartende Mönch ahnte nicht, dass auf dem nahen Kirchplatz die meisten Nonnen dem wütenden Mob zum Opfer fielen.
1: Nur um deinetwillen wurde ich zum Mörder, schöne Antonia. Nun aber bist du ganz in meiner Gewalt. Erwache, Geliebte. Oh. Endlich.
3: Nicht! Was tut ihr? Lasst mich!
1: Nie werde ich mehr von dir lassen.
3: Nicht! Was ist das für ein furchtbarer Ort, an den ihr mich gebracht habt?
1: An einen Ort, wo nur diejenigen Zeugen unserer Vereinigung werden, die schon lange keine Stimme mehr haben. An dir.
3: Um Gottes Willen, lasst ab von mir. Bringt mich fort von diesem Ort des Todes und der Verwesung.
1: Die ganze Welt hält dich für tot. Dafür habe ich gesorgt. Du bist nun ganz in meiner Macht. Ich brenne vor Begierde. Vor Begierde, die nur du zu stillen vermagst. Lass dich unterweisen in den Freuden, die dir bis heute fremd waren.
3: Ihr seid wahnsinnig! Hilfe! Hilfe!
1: Es gibt für dich keine Hilfe mehr. Weder Menschen noch himmlische Mächte werden dich jetzt noch meiner Umarmung entreißen können. Verschließ dich nicht länger. Ich weiß, dass du mich liebst. Du hast es ja selbst bekannt. So lass nun deine Lust freien Lauf. Das verlangt dich doch ebenso sehr nach mir wie mich nach dir.
3: Nein, bitte nicht. Hilfe, Hilfe. Bitte nicht. Nicht.
0: Zur gleichen Zeit erreichten die flüchtenden Edelmänner das obere Grabgewölbe.
8: Was war das?
5: Da hat jemand gerufen.
8: Es kam von dort.
5: Vom Standbild der heiligen Clara?
8: Ja, ich bin mir vollkommen sicher.
5: Aber da ist nichts.
8: Die Stimme kam von hier. Da steckt ein Geheimnis dahinter.
5: Ach, was? Komm, komm weiter.
8: Warte, ist da jemand?
3: Gib mir zu trinken, ich bitte euch.
8: Hörst du? Da ist jemand.
5: Bei Gott, du hast recht.
8: Jemand, der unserer Hilfe bedarf. Hier, ein versteckter Hebel.
5: Du meinst?
8: Ja, das Standbild ist der Eingang zu einem Geheimraum. Hier, hilf mir mal.
5: Ja, hier. Ja. Sogleich. Ja, tatsächlich. Da führt eine Treppe hinab.
8: Ist da jemand?
3: Zwei lange Tage ohne Wasser und Brot. Sie mich doch nicht vergessen.
5: Diese Stimme.
8: Agnes, bist du es, Schwester?
5: Agnes!
8: Ja, Schwester, ja. Der Geliebte und der Bruder sind gekommen, dich zu befreien.
5: Das muss ein Wunder sein.
8: Komm herauf zu uns. Wir stützen dich.
5: Um Gottes Willen! Was haben diese Bestien dir angetan?
3: Unser Kind ist gestorben. Es war zu kalt, zu dunkel hier unten. Auch ließen sie mich da.
5: Jetzt wird alles gut. Niemand wird dir mehr etwas tun. Dafür werde ich sorgen.
8: Wir bringen dich in Sicherheit. Ich trage dich.
5: Nein, ich trage sie.
8: Aber du bist doch noch...
5: Keine Widerrede.
8: Wir sollten machen, dass wir rasch von hier wegkommen.
5: Ja. Aber welchen dieser verzweigten Gänge nehmen wir?

0: Nicht so schnell. Wo willst du denn hin?
1: Lass mich nach Hause gehen. Ich bitte euch. Was könnt ihr denn jetzt noch mehr von mir wollen?
0: Oh, nichts anderes als das, was du mir gerade gabst. Und zwar wann ich will und so oft ich es will.
1: Ich schwöre bei Gott, ich werde nichts sagen, wenn ihr mich jetzt laufen lasst.
0: Ich lass dich aber nicht laufen. Du wirst hübsch hier bleiben und Buße tun.
1: Wofür soll ich büßen?
0: Dafür, dass du, Hexe, mich mit deiner verfluchten Schönheit dazu gebracht hast, dass ich dir die Mutter und jetzt auch die Unschuld rauben musste.
1: Ihr habt meine Mutter?
0: Sie stand unserer Liebe im Wege. Das musst du doch verstehen. Du wirst dieses Gewölbe jedenfalls nicht mehr lebend verlassen.
1: Ich...
0: Oh, die Todesangst in deinen Augen macht dich fast noch schöner.
1: Bitte, bitte nicht, nicht. Ambrosio!
0: Hä? Was fällt dir ein, mich hier zu stören?
2: Die Schandtat der Prioren kam ans Licht. Draußen wütet der Mob. Viele Nonnen wurden schon getötet und der Kardinal hat Beamte der Inquisition geschickt. Wir müssen hier weg, auf der Stelle.
0: Antonia darf ihnen nicht in die Hände fallen. Ich wäre verloren.
2: Hier, nimm diesen Dolch und töte sie.
0: Nein, niemals.
2: Töte sie! Sie wird uns unweigerlich verraten.
0: Ich kann sie doch nicht.
2: Hast du nicht bereits bewiesen, dass du töten kannst?
0: Ich...
1: Hilfe! Hilfe! Helf! Ich bin hier! Hier unten! Hilfe!
3: Das ist Antonias Stimme. Antonia!
2: Gleich wird es zu spät sein.
0: Sei ruhig. Hörst du ruhig?
1: Hilfe! Hilfe! Lorenzo, hier! Ich bin hier!
2: Zum Schweigen!
0: Er soll dich nicht bekommen!
2: Und fort von hier!
4: Antonia! Ha,
5: stehen geblieben! Raimondo, halt sie auf!
0: Verdammt!
2: Lasst mich! Lasst mich los!
6: Noch einen Schritt und ihr beiden sollt meinen Degen zu spüren bekommen.
0: Schon gut. Ist ja schon gut.
5: Antonia, Liebste.
1: Lorenzo, seid ihr es?
5: Ja, ich bin's.
1: Keines schöneren Engelsanblick könnte ich mir wünschen, ehe ich diese Welt verlassen muss.
5: Nein, du musst leben. Für mich, Antonia, für uns.
1: Ich würde so gerne, aber...
5: Oh, nicht. Sprich weiter. Bleib bei mir.
1: So, Mutter. Mutter, ich komme.
5: Antonia! Antonia!
7: Aber für Antonia kam jede Hilfe zu spät. Don Lorenzo war untröstlich. Selbst der unerwartete Wiedergewinn der Schwester vermochte ihn nur schwerlich seiner Lethargie zu entreißen.
8: So war es also kein Gift, das dir die Äbtissin in dem Becher reichte?
1: Nein. Sie wollte es nur so aussehen lassen, als ob ich tot sei, um mich dann mein Leben qualvoll in dem geheimen Kerkerloch aushauchen zu lassen. Dort sollte ich in Dunkelheit und umgeben von dutzenden Kadavern von Leidensgenossinnen früherer Jahrhunderte über meine Sünden nachdenken.
5: Es ist nicht zu fassen. Mir erzählte sie tagelang kalt lächelnd, dass du krank seist.
1: Als das Kind geboren wurde, flehte und bettelte ich um Barmherzigkeit für das unschuldige Kind. Aber man erhörte mich nicht. Irgendwann hörte es dann auf zu atmen.
7: Der Mönch war von den Inquisitoren nicht nur der Unzucht und des gemeinen Mordes angeklagt, sondern wurde, gemeinsam mit Mathilda, auch der Hexerei bezichtigt.
1: Ambrosio.
0: Was machst du hier in meiner Zelle? Sollten sich die Richter endlich eines Besseren besonnen haben und schenken uns die Freiheit.
3: Ich werde in wenigen Augenblicken frei sein. Wenn du es wagst, denselben fürchterlichen Preis dafür zu zahlen, so wird auch dir die Freiheit geschenkt werden.
0: Niemals werde ich mit Gottes ärgstem Feind paktieren.
3: Bedenke, in welcher Pein du sterben wirst. Ich hingegen gebiete den Höllengeistern. Mit ihrer Hilfe werde ich meine Tage künftig in allem Glanz und Überfluss verbringen. Spring mir zur Seite und tu es mir nach, Ambrosio. Ich beschwöre dich. Noch ist es Zeit, sich eines Besseren zu besinnen. Uneingeschränkt könnten wir uns dann gemeinsam dem Sinnestaumel wieder in die Arme werfen. Gelüstet es dich nicht nach Freiheit, danach der Folter und dem Flammentod auf ewig zu entrinnen?
0: Nicht auf solche Weise. Nein.
3: Baust du auf Gottes Hilfe, so hast du auf Sand gebaut. Er hat dich längst verlassen. Gesell dich also wie ich zu den mächtigeren Wesen.
0: Um welchen Preis?
3: Den üblichen. Deine Seele. Es ist ganz leicht, glaube mir.
0: In wenigen Jahren bereits werden dich diejenigen, die sich dir jetzt als Untertan präsentieren, grässlich leiden lassen. Die Foltern der Inquisition werden dir dagegen wie Liebkosungen vorkommen.
3: Ewige Verdammnis wird dein Los sein, wenn du in 2 Tagen den Flammen übergeben wirst. Du wirst wohl kaum auf göttliche Vergebung hoffen dürfen.
0: Ich werde mich dennoch nicht freiwillig der Hölle übergeben.
3: Besinnst du dich, bevor die Flammen um dich züngeln, noch eines Besseren? So rufe den, den du im Grabgewölbe mich hast beschwören sehen, aus dunklen Klüften herauf. Hier, in diesem Buch steht beschrieben, wie dabei zu verfahren ist. Solltest du Vernunft annehmen, sehen wir uns in Freiheit wieder.
0: Warte, Mathilda, ich...
3: Lieb wohl, Ambrosio. Liebe meines Lebens.
0: Bleib!
3: Ich darf nicht. Du weißt, wo du mich wiederfinden kannst.
7: Mehr tot als lebendig brachte man den Mönch am Abend des folgenden Tages nach stundenlanger Folter zurück in seine Zelle. Im Morgengrauen fiel sein Blick auf das Buch, welches ihm Mathilda zum Abschied gegeben hatte. So beschwor er denn in einem Moment der Verzweiflung den Höllenfürsten.
0: Erscheine herauf zu mir! Erscheine! Du bist nicht der, nach dem ich verlangt und den ich schon einmal erblickte.
9: Wohl bin ich es. Wir täuschten dich damals nur mit deiner schönen Gestalt. Sprich, aus welchem Grund riefst du mich hierher?
0: Man hat mich zum Feuertod verurteilt. Errette mich. Ich will hinfort von hier.
9: Du wagst es also, einen Pakt mit mir zu schließen. Das freut mich zu hören. Du brauchst nur Ja zu sagen und schon wird Lucifer dir zu Diensten sein.
0: Zum Preis meiner Seele?
9: Gewiss. Aber warum denn heute schon an morgen denn? Solange du lebst, will ich dir alle deine Wünsche erfüllen. Du sollst in den herrlichsten Genüssen schwelgen. Doch bist du eines fernen Tages tot, so ist deine Seele mein. Schwöre also deinem Anspruch auf Erlösung ab und augenblicklich will ich dich aus diesem Kerker führen. Unterschreibe den Kontrakt.
0: Ich tu's. Aus Angst vor dem Flammentod.
9: Hier, die blutige Feder.
0: Was steht hier aufgeschrieben?
9: Für immer und ohne jede Vorbehalte fällt deine Seele mir anheim.
0: Und ich erhalte?
9: Die Freiheit und meine zukünftige Hilfe. Unterschreib, wenn ich richtig höre, kommt man schon, dich für den Scheiterhaufen zu holen.
0: Da hast du sie, die erwünschte Unterschrift.
9: Und keine Sekunde zu früh. Ich danke sehr. Hier, fasse meine Pranke. Jetzt wirst du sehen, wie die Hölle ihre Versprechen hält.

0: wohin hast du mich gebracht? Ich will nicht hier in diesen wüsten Bergen bleiben. Bring mich augenblicklich zu Mathilda.
1: Verwaffner, ich gelobe dir, schon bald wirst du dir die Ewigkeit in der Hölle mit dir teilen. Denn dort unten gibt es wohl keinen Schurken, der dir an Abscheulichkeit gleicht. Höre, was ich dir nun enthüllen darf. Zweimal hast du Blut vergossen, als du Elvira und Antonia mordetest. Antonia, die du geschändet hast, war deine Schwester. Und ihre Mutter war auch die deine.
0: Nein. Das kann nicht sein, du lügst.
1: Blutschänderischer Frevler! Erzittern solltest du, Muttermörder, angesichts der Größe deiner Sünden und nicht mich der Lüge bezichtigen. Und noch etwas will ich dir verraten. Ich sah, wie Tag für Tag dein Blick begehrlicher auf das Madonnenbild fiel, das wir dir zugespielt hatten. So gab ich einer meiner willigen Dienerinnen eben diese Gestalt, wohlwissend, dass du, wenn wir es recht anstellen würden, ihr nimmer würdest widerstehen können.
0: So war also alles Lug und Trug um mich her.
1: Du wähntest dich stets Herr der Lage. Aber in Wahrheit war ich es, der dir Mathilda in die Arme trieb. Ich ließ dich ein in Antonias Kammer. Ich war es, der dir den Dolch in die Hand drückte, der deiner Schwester zarte Brust durchbohrte. Ich war es auch, der im Traum Elvira warnte. So drängte ich dich, die eigene Mutter mit dem Kissen zu ersticken, um das Maß deiner Sünden durch Blutschande mit der Schwester und Mord an Mutter und Schwester voll zu machen.
0: Schweig! So schweig doch!
1: Und noch etwas sei dir anvertraut. Du hättest mir nur ein wenig länger widerstehen sollen. Denn die Wache kam nicht, dich zum Scheiterhaufen zu führen, sondern sie kam, um dir deine Begnadigung zu verkünden. Alles Jammern ist nun vergebens, denn mein bist du, ohne jede Möglichkeit auf Widerruf. Ich brenne schon voller Begierde auf meine Bezahlung. Daher wirst du dieses Gebirge nicht lebend verlassen.
0: Du willst mich morden? Aber wir haben einen Kontrakt.
1: Hab ich dich nicht aus dem Kerker befreit? Bin ich dir nicht zu Diensten? Mehr hast du dir nicht ausbedungen. Das war nicht mein Fehler.
0: Aber...
1: Bereite dich vor auf den Tod. Dir bleibt nur eine kurze Frist.
0: Nein, Gnade! Lass Gnade walten!
1: Lass jede Hoffnung darauf fahren, Verworfener! Im Augenblick sollst du sehen, wie ich mir nehme, was mir rechtens zusteht. Es wird kein leichter Tod. Mit zerschmetterten Knochen, unfähig dich zu rühren, biete ich dich den Insekten und den Geiern zum Fraß. 6 volle Tage sollst du so liegen. Der Durst wird dich fast um deinen Verstand bringen, aber hier gibt es weit und breit kein Wasser.

Am siebten Tage aber brach ein Unwetter über das Tal herein, in welchem der blutige Kadaver lag. Noch immer war Ambrosio nicht die Gnade zuteil geworden, endlich sterben zu können. Erst als eine große Flutwelle den stinkenden Haufen Fleisch, der einst ein Mönch gewesen war, mit sich riss und ihn ins große Meer spülte, wo die Fische die Reste unter sich aufteilten, wich alles Leben aus ihm.

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5: Es ist 4 Uhr. Ich bin Florian Klaus. Im Bundestag wird es heute wohl härter zur Sache gehen. In der Haushaltswoche geht es um den Etat des Kanzleramts und bei der Gelegenheit rechnet die Opposition traditionell mit der Politik der Bundesregierung insgesamt ab. AfD-Chefin Weidel wird die Generaldebatte eröffnen, Kanzler Merz ist danach dran. In dem Duell dürfte auch die Landtagswahl in Sachsen-Anhalt Thema werden. In Oslo wird heute der norwegische König Harald beigesetzt. Es werden Gäste aus verschiedenen europäischen Königshäusern und aus der Politik erwartet. Harald war Ende August im Alter von 89 gestorben. Sigrid Rams berichtet aus Oslo.
6: Der norwegische König war im Volk sehr beliebt. Deshalb rechnet man damit, dass bis zu 200.000 Menschen in die Osloer Innenstadt strömen werden. Das gesamte Zentrum ist abgesperrt und die Polizei spricht von einem der größten Einsätze ihrer Geschichte. Um 12 Uhr wird der Sarg des Königs in einer Prozession vom Schloss bis zur Domkirche gebracht, wo mit einem Gottesdienst Abschied von ihm genommen wird.
5: Der mutmaßliche Saboteur, der in mehreren Bundesländern das Stromnetz angegriffen haben soll, wollte wohl weitermachen. Das hat NRW-Innenminister Reul nach der Festnahme des 48-Jährigen gesagt. Bei ihm waren Sprengmittel gefunden worden. Im Moment spricht laut Reul alles für einen Einzeltäter, die Ermittlungen gehen aber weiter. Der Start in die Ligaphase der Champions League ist geglückt. Die Fußballer von Borussia Dortmund haben gegen den FC Villarreal mit 3:2 gewonnen. Getrübt worden ist die Stimmung aber von einer Szene aus der ersten Hälfte. Der Neuzugang Konstantinos Karezas ist wegen Kreislaufproblemen zur Untersuchung ins Krankenhaus gebracht worden. Heute ist Stuttgart als nächster deutscher Vertreter dran. Ab 18.45 Uhr geht es gegen die Norweger von Viking Stavanger. 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
7: Mittwochmorgen und die frühen Vögel sind schon wieder unterwegs.
8: Guten Morgen!
9: Ja, moin.
10: Hallo! Wir zwitschern Ihnen auch was mit der besten Musik für Sachsen-Anhalt. Ganz viel davon mit der Bloodhound-Gang, Kamrad dabei, I Believe, UB40 und das Beste von heute jetzt mit Sombra Undressed. Einen guten Start in den neuen Tag mit Radio Brocken.

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4: Ellenbogen auf den Tisch ist verboten, hat mir Oma Angerstein immer beigebracht. Ne? Ellenbogen auf den Tisch geht gar nicht. Aber eigentlich ein Hintergrund, der älter ist als Oma Angerstein. Früher im Mittelalter standen bei großen Festessen oft keine richtigen Tische, sondern nur riesige Tischplatten auf Holzböcken. So konnte man nach dem Essen schnell Platz machen, ne? Zum Tanzen. Und wenn sie nun auf so einem Tisch, ne, die Ellenbogen auf den Tisch schieben, dann kippen sie im schlimmsten Fall die ganze Tischplatte um. Also heute Tischkultur, ne, früher Tischkatastrophe.
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1: Ich bin Florian Klaus. Im Bundestag wird es heute wohl härter zur Sache gehen. In der Haushaltswoche geht es um den Etat des Kanzleramts und bei der Gelegenheit rechnet die Opposition traditionell mit der Politik der Bundesregierung insgesamt ab. AfD-Chefin Weidel wird die Generaldebatte eröffnen, Kanzler Merz ist danach dran. In dem Duell dürfte auch die Landtagswahl in Sachsen-Anhalt Thema werden. In Oslo wird heute der norwegische König Harald beigesetzt. Es werden Gäste aus verschiedenen europäischen Königshäusern und aus der Politik erwartet. Harald war Ende August im Alter von 89 gestorben. Sigrid Harms berichtet aus Oslo.
2: Der norwegische König war im Volk sehr beliebt. Deshalb rechnet man damit, dass bis zu 200.000 Menschen in die Osloer Innenstadt strömen werden. Das gesamte Zentrum ist abgesperrt und die Polizei spricht von einem der größten Einsätze ihrer Geschichte. Um 12 Uhr wird der Sarg des Königs in einer Prozession vom Schloss bis zur Domkirche gebracht, wo mit einem Gottesdienst Abschied von ihm genommen wird.
1: Der mutmaßliche Saboteur, der in mehreren Bundesländern das Stromnetz angegriffen haben soll, wollte wohl weitermachen. Das hat NRW-Innenminister Reul nach der Festnahme des 48-Jährigen gesagt. Bei ihm waren Sprengmittel gefunden worden. Im Moment spricht laut Reul alles für einen Einzeltäter, die Ermittlungen gehen aber weiter. Der Start in die Ligaphase der Champions League ist geglückt. Die Fußballer von Borussia Dortmund haben gegen den FC Villarreal mit 3:2 gewonnen. Getrübt worden ist die Stimmung aber von einer Szene aus der ersten Hälfte. Der Neuzugang Konstantinos Karezas ist wegen Kreislaufproblemen zur Untersuchung ins Krankenhaus gebracht worden. Heute ist Stuttgart als nächster deutscher Vertreter dran. Ab 18.45 Uhr geht es gegen die Norweger von Viking Stavanger. 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
4: Na dann mal raus aus den Federn. Rein in den Mittwoch.

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1: Guten Morgen.
0: Guten Morgen Mittwoch. 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

0: Guten Morgen.
1: Moin.
0: Bei Ihrem Lieblingssender. 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
1: Das ist Radio Bockenmorgenshow Warm-Up bei Ihnen. Gleich mit The Weeknd. Black sind dabei aus den 80ern und den 90er jetzt mit Ace of Base.

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1: Es ist 5 Uhr. Ich bin Florian Klaus. Guten Morgen. Nach den schlechten Ergebnissen der PISA-Studie sieht die Präsidentin des Sozialverbands VdK Bentele ein Versagen der Bundesregierung. Sie hat dem Redaktionsnetzwerk Deutschland gesagt, es sei seit Jahrzehnten bekannt, dass Kinder, die in Armut groß werden, schlechtere Bildungschancen haben. Es fehle häufig Geld für Schulmaterialien oder Nachhilfe. Bentele fordert darum mehr Unterstützung für arme Familien. Paracetamol ist das am häufigsten genommene Schmerzmittel während der Schwangerschaft. Einer Studie zufolge könnte es bei Mädchen aber möglicherweise zu einer geringeren Fruchtbarkeit und früheren Menopause führen. Demnach hatten Mädchen, deren Mütter Paracetamol genommen hatten, im Alter von 3 Monaten unter anderem kleinere Eierstöcke und weniger Eibläschen. Das passe zu Tierstudien, hieß es, ob es aber tatsächlich negative Folgen gibt, müsse länger beobachtet werden. Keine Zeichen für Entspannung im Handelsstreit zwischen den USA und Kanada. Die US-Regierung hat Einfuhrverbote für bestimmte Produkte aus dem Nachbarland angekündigt. Einige Molkereiprodukte, alkoholische Getränke und Motorräder sollen ab dem 29. September nicht mehr in die Vereinigten Staaten eingeführt werden dürfen. Erst kürzlich hatte Kanada mit Gegenzöllen auf Zölle der USA reagiert. Borussia Dortmund ist mit einem Erfolg in die Ligaphase der Champions League gestartet. Mit 3:2 hat der BVB gegen den FC Villarreal gewonnen. Torwart Gregor Kobel danach bei Prime.
2: Es war auf jeden Fall ein hart erkämpfter Sieg. Ich weiß nicht, ob es ein Arbeitssieg war. Ich glaube, wir haben auch guten Fußball gespielt, immer wieder. Aber ja, am Ende haben wir es nochmal geguckt, ob die einen schon zum Parkplatz gegangen sind oder nicht. Das ist noch ein bisschen spannend. Nee. Aber ein gutes Spiel und ich glaube, verdient die 3 Punkte geholt danach.
1: Ein Eigentor hatte es in der Verlängerung nochmal knapp gemacht. Überschattet wurde der Sieg davon, dass Neuzugang Konstantinos Karezas nach einer halben Stunde mit Kreislaufproblemen vom Platz getragen werden musste. 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
0: 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Guten Morgen mit Amrei Gericke und Thilo Liebsch. 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
3: Moin am 9.9.
4: Ja, moin.
3: Und was dieser Mittwoch für Sie bereithält, das flößen wir Ihnen zusammen mit Ihrem ersten Morgenkaffee in 7 Minuten ein.
4: Flößen wir Ihnen ein? Ein bisschen wie aus der Schnabeltasse. Also das früheste Horoskop des Tages nach Madonna, Hang Up und den besten 80ern mit Fergal Sharkey, A Good Heart. Das ist die beste Musik für Sachsen-Anhalt zum Aufstehen. Die gibt's hier bei Radio Brocken.

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1: Ja, und dazu holen wir uns die Kindheit in die Radio Rocken Morgenshow. Ein kleines Mädel in gelb-schwarzen Hosen. Die Biene Maya wird 50. Glückwunsch. Ach, und im ZDF können Sie den Serienklassiker streamen.
0: Guten Morgen, um 10 nach 5 schauen wir erstmal, was die Sterne zum heutigen Tag sagen.
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3: Widder. Nehmen Sie ruhig mal wieder neue Aufgaben an.
4: Stier.
3: Sie sind unser Glückssternchen des Tages. Ein heißes Abenteuer wartet auf Sie. Endlich prickelt's mal wieder bei Ihnen.
4: Zwillinge.
3: Nehmen Sie sich heute die Zeit, Liegengebliebenes mal wieder zu erledigen.
4: Krebs.
3: Sie haben heute großes Glück in der Liebe. Ihr Partner verwöhnt Sie heute nach Strich und Faden.
4: Löwe.
3: Auf Arbeit herrscht heute das Chaos, aber Sie haben trotzdem vollste Übersicht.
4: Jungfrau.
3: Sie sollten mal wieder etwas mehr sparen. In letzter Zeit haben Sie deutlich über Ihre Verhältnisse gelebt.
4: Waage.
3: Achten Sie ruhig mehr auf Ihre Gesundheit.
4: Skorpion.
3: Ein großes Geheimnis sollten Sie lieber für sich behalten.
4: Schütze.
3: Durch Ihre Kreativität und Ihr Engagement beweisen Sie heute, was Sie können.
4: Steinbock.
3: Ihnen fällt es heute nicht schwer, sich durchzusetzen.
4: Wassermann.
3: Schalten Sie im Job ruhig mal wieder einen Gang zurück.
4: Fische.
3: Ein schöner Einkaufsbummel sorgt für Ausgeglichenheit und Ruhe in Ihrem Alltag.
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0: Aufstehen mit der Radio-Morgenshow.
1: Moin.
0: In einer Zeit, die uns ja schon so einiges abverlangt.
1: Ja, das stimmt. Dann ist doch gut, dass uns der Humor nicht verlässt.
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0: Einen wunderschönen guten Morgen mit dem Wetter in Sachsen-Anhalt. Boah, ist das warm heute Morgen. 18 Grad in Insel bei Stendal, Sangerhausen 18 Grad. Haben wir von dem wärmsten Tag gestern noch mitgenommen in diesen Morgen. Es ist erst bedeckt. Zwischen Harz und Altmark sind noch ein paar Tropfen möglich. Am Nachmittag guckt die Sonne mal durch und es wird nicht wirklich wärmer. Maximal 21 Grad.
1: Das reicht doch schon.
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3: Ich bin Florian Klaus. Guten Morgen. Nach den schlechten Ergebnissen der PISA-Studie sieht die Präsidentin des Sozialverbands VdK Bentele ein Versagen der Bundesregierung. Sie hat dem Redaktionsnetzwerk Deutschland gesagt, es sei seit Jahrzehnten bekannt, dass Kinder, die in Armut groß werden, schlechtere Bildungschancen haben. Es fehle häufig Geld für Schulmaterialien oder Nachhilfe. Bentele fordert darum mehr Unterstützung für arme Familien. Paracetamol ist das am häufigsten genommene Schmerzmittel während der Schwangerschaft. Einer Studie zufolge könnte es bei Mädchen aber möglicherweise zu einer geringeren Fruchtbarkeit und früheren Menopause führen. Demnach hatten Mädchen, deren Mütter Paracetamol genommen hatten, im Alter von 3 Monaten unter anderem kleinere Eierstöcke und weniger Eibläschen. Das passe zu Tierstudien, hieß es, ob es aber tatsächlich negative Folgen gibt, müsse länger beobachtet werden. Keine Zeichen für Entspannung im Handelsstreit zwischen den USA und Kanada. Die US-Regierung hat Einfuhrverbote für bestimmte Produkte aus dem Nachbarland angekündigt. Einige Molkereiprodukte, alkoholische Getränke und Motorräder sollen ab dem 29. September nicht mehr in die Vereinigten Staaten eingeführt werden dürfen. Erst kürzlich hatte Kanada mit Gegenzöllen auf Zölle der USA reagiert. Borussia Dortmund ist mit einem Erfolg in die Ligaphase der Champions League gestartet. Mit 3:2 hat der BVB gegen den FC Villarreal gewonnen. Torwart Gregor Kobel danach bei Prime.
4: Es war auf jeden Fall ein hart erkämpfter Sieg. Ich weiß nicht, ob es ein Arbeitssieg war. Ich glaube, wir haben auch guten Fußball gespielt, immer wieder. Aber ja, am Ende haben wir es noch mal geguckt, ob die einen schon zum Parkplatz gegangen sind oder nicht. Das ist noch ein bisschen spannend. Nee. Aber ein gutes Spiel und ich glaube, verdient die 3 Punkte geholt danach.
3: Ein Eigentor hatte es in der Verlängerung nochmal knapp gemacht. Überschattet wurde der Sieg davon, dass Neuzugang Konstantinos Karezas nach einer halben Stunde mit Kreislaufproblemen vom Platz getragen werden musste. 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
5: A38 Richtung Leipzig. Zwischen Raststätte Rhonetal Süd und Eisleben steht ein kaputtes Auto auf dem Standstreifen. Die Polizei macht sich gerade auf den Weg. Ansonsten freie Fahrt. Geblitzt werden sie A14 Richtung Haldensleben zwischen Wandsleben und Magdeburg-Stadtfeld und Halle-Hallorenring beide Richtungen. Sie finden alle Staus und Blitzer jederzeit in unserer kostenlosen Radio Brocken App. Gute Fahrt. Kommen Sie gut an.
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5: Das sind wir, Amai und Thilo. Einen schönen guten Morgen. Und wir freuen uns natürlich auch, dass Sie da sind, wie jeden Tag. Jardine aus Zeitz zum Beispiel.
6: Also ich höre jeden Tag Radio Brocken und das ist mein erstes, was ich früh mache. Radio Brocken anschalten und dann kann der Tag beginnen.
5: Sehr schön.
0: So sehen wir das auch, mit der besten Musik für Sachsen-Anhalt. Und da spielen wir Ihnen gleich Paul McCartney, Hope of Deliverance. Und das Beste von heute mit Miley Cyrus, End of the World. Jetzt in der Radio Brocken Morgenshow.

0: Guten Morgen. Hier sind Ihre Dösbattel der frühen Morgenstunde. Amrei und Tilo. 6:10.
1: Ja, schönen guten Morgen. Und so langsam werden auch die Kinger wach. Die kleinen Fenster.
0: Die Ginger.
1: Ja, da haben wir mal direkt in die Mundartkiste vom Harz und vom Mansfelder Land gegriffen. Wir kommen ja mit dem Radiobrocken Vereinstausi gerade wieder viel rum im Land und treffen auf viele Menschen und eben auch auf viele Ausdrucksweisen, die in bestimmten Regionen verwendet werden.
0: Und es ist so lustig. Machen Sie den Mittwoch noch schöner mit Ihren Mundartbegriffen. Da freuen wir uns tierisch drauf, die nur Sie so in Ihrer Umgebung kennen und auch nutzen. 0345 20 44 300. Das ist die Nummer für Ihre Sprachi zu uns in die Show. Wenn wir sie nicht verstehen, dann ist sie auf jeden Fall gut genug.
1: Das sind Sie richtig hier.

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0: Guten Morgen im windigen Mittwoch.
1: Ja, moin.
0: Wir haben es 5.49 Uhr, die Radiobocken morgen schon an ihrer Seite, Amrei und Thilo. Und unser Nachrichtenchef, der Großenberg, hat wieder die wichtigsten Themen für Sie. Und da gibt es Glückwünsche von Übersee.
2: Ja, aus Amerika. Trump gratuliert der AfD nach dem Wahlsieg in Sachsen-Anhalt. Ich finde, das ist schon allerhand, dass er zumindest Grüße sendet.
0: Einem Bundesland, ein normalerweise.
2: Ein kleines Bundesland. Ne? Ja. Hier, wir sind ja nun mal gerade mal 2 Millionen ungefähr. Ne? Aber US-Präsident Trump spricht jetzt hier von einer Bewegung im Aufwind bei dem AfD-Wahlsieg hier in Sachsen-Anhalt. Und er hat sogar einen neuen Slogan parat. Statt Make America Great Again postet er MGGA. Steht wohl für Make Germany Great Again.
1: Okay, danke Donny.
2: Und wir haben ja immer Preiserhöhungen oder Steuererhöhungen oder was auch immer. Alles wird teurer und das frustet. Und jetzt habe ich tatsächlich noch eine Meldung gefunden, wo es mal billiger wird.
1: Nein.
2: Für Autofahrer hier bei uns im Land. Es ist ja so, es geht auf Ende des Jahres zu. Bis November muss man ja dann immer gucken mit den Autoversicherungen. Und da gibt es dann immer die Regionalklassen. Und siehe da, für 40% der Autofahrer in Sachsen-Anhalt werden bei der Kfz-Haftpflicht künftig die Beiträge sinken.
0: Das heißt, wir kriegen Post und da steht dann drin, wird günstiger.
2: Die kriegen bessere Regionalklassen und dann wird es ein bisschen günstiger, spart man tatsächlich ein bisschen Geld, das man dann woanders wieder ausgeben kann.
1: Halbe Tankfüllung mehr.

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1: Diakone bist du Magdeburg. Die Stimmen sind ausgezählt, die Prozentzahlen stehen fest. Jetzt wird gerechnet, gesprochen, verhandelt. Aber die Zukunft in Sachsen-Anhalt lässt sich nicht allein an einem Wahlergebnis ablesen. Denn Zukunft entsteht nicht erst irgendwann. Sie beginnt heute in einer Schule, in der Kinder erfahren, dass jeder Mensch etwas wert ist. In einem Dorf, in dem Menschen füreinander einstehen. In einem Betrieb, in einer Kirchengemeinde, einem Sportverein. Dort, wo jemand nicht nur fragt, was bringt mir das, sondern was können wir gemeinsam daraus machen. In der Bibel sagt Gott durch den Propheten Jeremia, ich will euch Zukunft und Hoffnung geben. Ich mag diese Verbindung, Zukunft und Hoffnung. Hoffnung bedeutet nämlich nicht, darauf zu warten, dass irgendwann alles besser wird. Hoffnung heißt, heute schon zu leben, wie ich mir die Zukunft wünsche. Wenn ich mir ein solidarisches Sachsen-Anhalt wünsche, kann ich heute solidarisch handeln. Wenn ich mir mehr Dialog wünsche, kann ich heute zuhören. Wenn ich mir eine menschliche Gesellschaft wünsche, kann ich heute einem Menschen menschlich begegnen. Das gilt für unser Land genauso wie für mein eigenes Leben. Die Wahl ist vorbei. Unsere Wahl, wie wir miteinander leben wollen, treffen wir dagegen jeden Tag neu. Und vielleicht beginnt die Zukunft genau dort, wo wir heute schon anfangen, sie zu leben.
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8: Schönen guten Morgen. Mittwoch und wir starten mit 19 Grad in Pratau bei Wittenberg. Halberstadt hat 18 Grad, also richtig warm. Und es wird nicht wesentlich wärmer, 21 Grad. Dazu weht ein deutlich krasser Wind. Dann fühlt sich das nachher vielleicht auch wieder ein bisschen kühler an. Mit ein paar Wolken, mit ein paar Tropfen und am Nachmittag auch wieder Sonne.
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9: Es ist 6 Uhr. Ich bin Dirk Rosenberg. Guten Morgen. Ministerpräsident Sven Schulze geht davon aus, dass Sachsen-Anhalt Anfang Oktober eine neue Landesregierung bekommen wird, mit Ulrich Siegmund von der AfD als neuem Ministerpräsidenten. Schulze sagte, dass AfD und BSW nach der Landtagswahl in Mecklenburg-Vorpommern Ende September dann bekannt geben werden, dass sie sich hinter den Kulissen wohl schon längst geeinigt haben. Schulze selber wird dann als CDU-Fraktionsführer im Landtag weitermachen und damit auch als Oppositionsführer. Bei der Wahl für diese Position hat er sich gestern gegen den bisherigen Amtsinhaber Guido Heuer durchgesetzt. Und aus Amerika gibt es jetzt auch eine Reaktion auf die Wahl hier bei uns. US-Präsident Trump hat der AfD gratuliert und schreibt dazu den Slogan MGGA, was wohl für Make Germany Great Again stehen soll. Magdeburg erhöht die Kita-Beiträge kräftig. Oberbürgermeisterin Simone Borres hat das mit der schwierigen Finanzlage der Stadt begründet. Nächstes Jahr ist eine Erhöhung um 44% geplant. In den beiden Folgejahren kommen weitere Erhöhungen dazu. Auch die Parkgebühren in der Stadt sollen steigen. Auf dem Mittellandkanal bei Fahldorf in der Börde hat gestern ein Gütermotorschiff gebrannt. Die Feuerwehr konnte den Brand im Maschinenraum löschen. Zwei Besatzungsmitglieder und ein Feuerwehrmann sind leicht verletzt. Die Brandursache ist noch unklar. Borussia Dortmund ist mit einem 3:2-Sieg gegen den spanischen Vertreter Villarreal in die neue Fußball-Champions-League-Saison gestartet. Heute geht es weiter dann mit dem Spiel der Stuttgarter gegen den norwegischen Meister Stavanger. Morgen spielen dann noch die Bayern und Leipzig. Und das ist die gute Nachricht aus Sachsen-Anhalt. In Halle Frei im Felde entstehen ab heute 30 neue Wohnungen im Quartier am Bürgerpark Freifeld. Dort werden seit Jahren leerstehende Häuser saniert und Flächen begrünt. Jetzt ist es 6:15 und Sie sind auf dem aktuellsten Stand.
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10: Im Moment alles gut, freie Fahrt. Geblitzt werden Sie auf der A14 Richtung Haltensleben zwischen Wandsleben und Magdeburg-Stadtfeld und Halle Hallorenring, beide Richtungen. Sie melden Staus und Blitzer kostenlos 08052 58 52. Gute Fahrt.
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8: Kaffee und die Morgenshow. So läuft das doch.
10: Eben.
8: Wir freuen uns, dass Sie wieder mit uns aufstehen.
10: Also dann Prost, lehnen Sie sich nicht zu weit nach vorne. Unser Experte für unnützes Wissen tischt uns nämlich heute buchstäblich auf, warum die Ellenbogen nicht so ungezogen sein sollen. 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Marc Angerstein, der Mann, der weiß sowas.
8: Zeit für ganz viel Musik hier bei uns bei Radio Brocken mit Belinda Carlisle, Circle in the Sand. Und wir starten ein Feuerwerk jetzt mit Isaac. Always on the Run bei Radio Brocken.

0: Die Radio Brocken-Morgenshow an ihrer Seite um 6.10 Uhr. Amrei und Thilo hier. Party in Sachsen-Anhalt, das geht am besten mit Ihnen und Ihrem Verein. Also das ist unser Fazit
1: ja.
0: Nach mehr als 2 Wochen Radio Brocken-Vereinstausi.
1: Wir feiern Sie dafür, dass Sie für uns alle da sind. Ich meine, das ist schon Grund genug. Und deswegen hat Susi aus Rassnitz im Saalekreis auch eine klare Empfehlung.
2: Na, man sollte sich unbedingt anmelden, weil das ist so eine tolle Aktion. Man kriegt da allein 500 Euro nur fürs Anrufen. Und nachmittags entsteht dann sowas Tolles wie hier, wo wirklich das ganze Dorf wieder zusammenkommt. Deswegen kann ich es nur empfehlen.
0: Na? Auf den Punkt gebracht.
1: Richtig.
0: Kurz nach 7 hören Sie auf Ihren Vereinsnamen. Und dann wird es heute wieder Party geben mit dem Radio Brocken Vereinstausi. Guten Morgen.

0: Schönen guten Morgen am Mittwoch, 6.14 Uhr. Wir schauen für Sie in die Radiobocken Verkehrszentrale. Thilo?
1: Ja, es ist erstaunlich ruhig. Also im Moment jedenfalls kein Unfall oder Stau vor Ihrer Nase. Der aktuellste Blitzer steht A14 Richtung Haldensleben zwischen Wandsleben und Magdeburg-Stadtfeld. 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
0: Das Wetter heute, ein warmer Morgen, so mit 18 bis 20 Grad. 21 werden es dann maximal, da weht ein ordentlicher Wind. Und der pustet Wolken, ein paar Regentropfen und zum Nachmittag hin auch wieder die Sonne zu uns. Guten Morgen jetzt mit der besten Musik für Sachsen-Anhalt. Yeah. Cooler Beat, da werden wir wach. New Order, No Monday, oh yeah.

0: Kultig. New Order in der Radio Brockenmorgen-Show. Das ist einfach die beste Musik für Sachsen-Anhalt. Da gibt's gleich für Sie Tal Bachmann und Michael Schulte.
1: 6:19 Uhr. Wir kommen mit an den Frühstückstisch in der Hoffnung, dass der nicht kippelt.
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4: Ellenbogen auf den Tisch ist verboten, hat mir Oma Angerstein immer beigebracht. Ne? Ellenbogen auf den Tisch geht gar nicht. Aber eigentlich ein Hintergrund, der älter ist als Oma Angerstein. Früher im Mittelalter standen bei großen Festessen oft keine richtigen Tische, sondern nur riesige Tischplatten auf Holzböcken. So konnte man nach dem Essen schnell Platz machen, ne? Zum Tanzen. Und wenn sie nun auf so einem Tisch, ne, die Ellenbogen auf den Tisch schieben, dann kippen sie im schlimmsten Fall die ganze Tischplatte um. Also heute Tischkultur, ne, früher Tischkatastrophe.
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0: Guten Morgen. Wir begleiten Sie den Mittwoch natürlich mit der besten Musik für Sachsen-Anhalt. Dann gibt's gleich einen coolen Lenny Kravitz. Fly away.
1: In der Lederhose, wie wir ihn kennen. Und die besten 80er sind dabei.
2: Mit den Pitcher Boys.
0: Schönen guten Morgen um 6.26 Uhr.
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0: Guten Morgen. Unser Wetter in Sachsen-Anhalt, sehr windig heute wieder. Der wirbelt wieder alles durcheinander und bringt auch die Frische wieder zurück. Von den 31 Grad bleibt jetzt nicht mehr viel übrig. Es ist warm heute Morgen, ne? Um die 19 Grad. Dazu gibt es Wolken, in der Altmark auch ein paar Tropfen, auch im Harz. Und am Nachmittag kommt die Sonne durch und dann geht es nur rauf bis 21 Grad maximal.
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12: Es ist 6.30 Uhr. Ich bin Dirk Rosenberg. Guten Morgen. Sachsen-Anhalts Ministerpräsident Sven Schulze will auf den turnusgemäßen Vorsitz der Ministerpräsidentenkonferenz ab Oktober verzichten. Grund ist offiziell die unklare Regierungsbildung nach dem AfD-Wahlsieg hier bei der Landtagswahl und daraus folgend dann natürlich implizit auch ein möglicher MPK-Vorsitz durch Ulrich Siegmund. Schulze hat das seinen Länderkollegen jetzt in einem Brief so vorgeschlagen. Die BSW-Fraktion hier in Sachsen-Anhalt kritisiert Schulzes Vorstoß scharf und wirft ihm ein fragwürdiges Demokratieverständnis vor. An der Uniklinik Magdeburg wird heute ganztägig gestreikt. Patienten müssen mit längeren Wartezeiten rechnen. Die Notfallversorgung bleibt aber gesichert. Verdi fordert 5,5% mehr Gehalt. Die Tarifverhandlungen sind festgefahren. Viele Autofahrer hier in Sachsen-Anhalt zahlen bald weniger für ihre Kfz-Versicherung. Nach einer Neuberechnung des Versicherungsverbandes GDV werden 40% der Versicherten in 5 Zulassungsbezirken besser eingestuft, darunter Anhalt-Bitterfeld, der Börde, dem Saale-Kreis und Stendal. Die Weinlese an Saale und Unstrut hat früher begonnen als sonst. Die Winzervereinigung Freiburg ist gestern in die Ernte gestartet, rund eine Woche früher als üblich. Auf 2 Hektar wird für Federweißer geerntet, erwartet werden etwa 10.000 Liter. Rotwein braucht laut Verband jetzt noch etwa 2 weitere Wochen. Und das ist die gute Nachricht aus Sachsen-Anhalt. Kinder der Kita Angelika Hartmann in Köthen bekommen 6 bunte Staudenbeete direkt vor der Tür mit 160 Pflanzen zum Riechen, Anfassen und Insekten beobachten. Die Idee stammt von der Kita selbst und wird mit 6.000 Euro aus dem Köthener Bürgerbudget finanziert. Jetzt ist es kurz nach 6:30 und Sie sind auf dem aktuellsten Stand.
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1: Kein Stau, keine Behinderung. Im Moment jedenfalls. Geblitzt werden Sie auf der A14 Richtung Haldensleben zwischen Wandsleben und Magdeburg-Stadtfeld und Halle-Hallorenring, beide Richtungen. Sie finden alle Staus und Blitzer jederzeit in unserer kostenlosen Radio Brocken-App. Gute Fahrt.
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0: Juhu, Amrei und Thilo hier,
1: ja, moin.
0: Am Mittwochmorgen. Und wir quizzen wieder mit Ihnen. Lassen Sie sich das nicht entgehen. Wir schenken Ihnen einen tollen Tag im Harz mit Seilbahn, mit Sessellift, mit Sommerrodelbahn und vieles, vieles mehr in der Seilbahntaler Erlebniswelt.
1: Wir möchten nur drei richtige Antworten von Ihnen. Das schaffen Sie im Radio Brocken Morgenshow Familienquiz in 20 Minuten. Und bis dahin, Ellie Goulding, Love Me Like You Do. Das Beste von heute nach den Pet Shop Boys. Einen schönen Mittwoch wünschen Amal und Thilo.
12: Ach, haben wir schon gesagt.
1: Ja, moin.

0: ist der Mittwochmorgen mit der Radio Bocken Morgenshow, Amrei und Thilo.
1: Guten Morgen. Ja, und was schmust der Lobot, Thilo?
0: Was ist? Wie?
1: Was schmust der Lobot?
0: Ha!
1: Schöne hallische Mundart. Was schmust der Lobot? Wie spät ist es?
0: 6.40 Uhr.
1: So, das gibt's ja für jede Region, ne? Begriffe, die nur Sie verstehen. Ja. Ich komme nun mal hier aus dieser Region, aus Halle. Und unser Radiobocken Sachsen-Anhalt-Reporter hat in der Altmark mal ein paar Dinge eingesammelt.
2: Aus der Altmark kenne ich zum Beispiel Hanotter. Und das bedeutet Klapperstorch, früher auf Plattdeutsch. Schau mal da hinten auf die Wiese, ist der Hanotter.
3: Da fällt mir spontan nur tüdelig ein. So, also verwirrt. Ach, was bist du heute schon wieder tüdelig?
4: Thünkraum. Blödsinn erzählen. Du redest manchmal Thünkraum.
0: Thünkraum, ja.
1: Es geht so Richtung Norden.
0: Ja, ja, ja. Das klingt aber irgendwie süß. Thünkraum. Ja.
1: Und was geht denn so in Anhalt-Bitterfeld oder im Harz oder im Mansfelder Land und, oder wo auch immer Sie wohnen? Das möchten wir gerne wissen heute.
0: Mansfelder Land fällt mir ein, Dädien.
1: Oh, da bin ich raus.
0: Etwas tätigen.
1: Ach, tätig, ach so.
0: Das ist der.
1: Also willst du nur so ein bisschen den Nappen runter machen, laufen lassen.
0: Einfach tätigen. Melden sich gerne zu uns in die Show. Wir freuen uns drauf. Per Sprachnachricht natürlich. 0345 20 44 300. Lassen Sie mal die Mundart spielen.

0: Wenn man mit einem Yeah in den Mittwoch geht, dann heißt das, kein Stau, nichts vor ihrer Nase, das sie aufhalten könnte.
1: Okay, das merke ich mir.
0: Ja, das ist der Spruch aus der Radiowochenverkehrszentrale. Also jedenfalls jetzt um 6.45 Uhr.
1: Wenn es gut läuft, zieht sich das jetzt durch den ganzen Morgen. Ja. Also wir werden sehen.
0: Wir machen einfach hier. Der aktuellste Blitzer steht Halle-Hallorenring, beide Richtungen hier. 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
1: Das Wetter, wir starten mit vielen Wolken. Es kommt auch mal ein paar Regentropfen so im Harz-Altmark runter. Und Richtung Nachmittag dann aber Sonne. Und ein ordentlicher Wind ist unterwegs und hat uns die Temperaturen dann runtergekühlt von gestern, ne? Auf 21 Grad.
0: Ist aber, kann man machen, oder? Also.

0: Guten Morgen.
1: Guten Morgen.
0: Na, alle versammelt am Frühstückstisch? Gleich 10 vor 7? Dann quizzen wir jetzt zusammen.
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1: 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Einen Tag wortwörtlich die Beine baumeln lassen. Vom Lift zur Rosttrappe hoch geht das perfekt.
0: Und das ist nur eins der Highlights im Familienpaket der Seilbahntaler Erlebniswelt. Und das erquist sich jetzt Familie Berlin aus Badeborn bei Quedlinburg. Schönen guten Morgen.
3: Guten Morgen.
0: Mama Sarah ist alleine.
1: Alle ausgeflogen.
0: Alle ausgeflogen. Dein Mann ist schon bei der Arbeit und Leonie darf noch mal ein bisschen schlafen. Aber einen Hund hast du. Rosalie.
3: Genau.
0: Die drückt jetzt die Daumen. Bist du bereit?
3: Ich bin bereit.
0: Dann okay. Geht's jetzt los.
1: Welche Autobahnen treffen am Kreuz Magdeburg aufeinander?
3: A14 und A2.
1: Welche Farben muss ich mischen, damit ich lila rausbekomme?
3: Rot und Blau.
1: Wie werden die Fans von Taylor Swift genannt?
3: Swifties.
1: Das hast du gut gemacht. Glückwunsch, alles richtig.
3: Ja, super, danke schön.
0: Oh Mensch, da kannst du deine Familie nachher ja überraschen mit deinem riesen Familienpaket für die Seilbahntale Erlebniswelt. Das ist doch toll.
3: Mega.
0: Und Sie schaffen das doch auch, ne? Wir quizzen nächsten Mittwoch wieder und jetzt machen Sie einfach schon mit auf radiobrocken.de.
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0: Die besten 80er.
1: Yes.
0: Hier bei Radio Brocken sind sie zu Hause. Das wissen sie, das lieben sie. Phil Collins kriegen sie gleich.
1: Großartig. Und mit dabei das Beste von heute von Teddy Swims. Geile Stimme.
0: Schönen guten Morgen. 3 Minuten noch bis 7.
1: Moin.
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0: Also durchlüften, dann mal alles festhalten, was lose rumliegt. Ja, ne?
1: Die sonst Zeitung hier draußen flattert irgendwie rum.
0: Voll. Also heute Morgen 17 Grad bei Ihnen, Biere bei Schönebeck, Querfurt 17 Grad ebenso. Das Radio Brocken Wetterradar, das zeigt Wolken hier und da, vielleicht auch noch mal ein paar Regenspritzer, Harz, Altmark vielleicht. Und am Nachmittag kommt dann auch wieder mehr die Sonne durch bei maximal 21 Grad.
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8: Es ist 7 Uhr. Ich bin Dirk Rosenberg. Guten Morgen. Ministerpräsident Sven Schulze geht davon aus, dass Sachsen-Anhalt Anfang Oktober eine neue Landesregierung bekommen wird, mit Ulrich Siegmund von der AfD als neuem Ministerpräsidenten. Schulze sagte, dass AfD und BSW nach der Landtagswahl in Mecklenburg-Vorpommern Ende September dann bekannt geben werden, dass sie sich hinter den Kulissen wohl schon längst geeinigt haben. Schulze selber wird dann als CDU-Fraktionsführer im Landtag weitermachen und damit auch als Oppositionsführer. Bei der Wahl für diese Position hat er sich gestern gegen den bisherigen Amtsinhaber Guido Heuer durchgesetzt. Und aus Amerika gibt es jetzt auch eine Reaktion auf die Wahl hier bei uns. US-Präsident Trump hat der AfD gratuliert und schreibt dazu den Slogan MGGA, was wohl für Make Germany Great Again stehen soll. Magdeburg erhöht die Kita-Beiträge kräftig. Oberbürgermeisterin Simone Borres hat das mit der schwierigen Finanzlage der Stadt begründet. Nächstes Jahr ist eine Erhöhung um 44% geplant. In den beiden Folgejahren kommen weitere Erhöhungen dazu. Auch die Parkgebühren in der Stadt sollen steigen. Auf dem Mittellandkanal bei Fahldorf in der Börde hat gestern ein Gütermotorschiff gebrannt. Die Feuerwehr konnte den Brand im Maschinenraum löschen. 2 Besatzungsmitglieder und ein Feuerwehrmann sind leicht verletzt. Die Brandursache ist noch unklar. Borussia Dortmund ist mit einem 3:2-Sieg gegen den spanischen Vertreter Villarreal in die neue Fußball-Champions-League-Saison gestartet. Heute geht es weiter dann mit dem Spiel der Stuttgarter gegen den norwegischen Meister Stavanger. Morgen spielen dann noch die Bayern und Leipzig. Und das ist die gute Nachricht aus Sachsen-Anhalt. Die Kläranlage Rollsdorf soll bald effizienter arbeiten und mehr überschüssigen Strom ins öffentliche Netz einspeisen. Dazu wird eines der beiden Blockheizkraftwerke komplett erneuert und bis Oktober soll das alles schon fertig sein. Jetzt ist es 7:15 und Sie sind auf dem aktuellsten Stand.
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1: Wenn die Handwerker zu schnell unterwegs sind, dann liegt auch mal Werkzeug auf der A2 Richtung Berlin zwischen Eilsleben und Bornstedt auf der linken Spur. Ist kein Scherz. Geblitzt werden sie auf der B79 Ortsumfahrung Dadesheim aus Richtung Halberstadt, B246a in Altenweddingen aus Richtung Barendorf, Halle-Brandbergweg Richtung Kröwitz, dann in Hüselitz Richtung Lüderitz und Schönebeck-Jakobstraße stadtauswärts kurz vor der Tankstelle. Ach, an der H1 habe ich noch in Ziepel Richtung Würmlitz. Das war's aber jetzt. Sie melden Staus und Blitzer kostenlos 08000 52 58 52. Kommen Sie gut an.
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0: Und das am Mittwoch. Schönen guten Morgen.
1: Moin.
0: Ein Ort, ein stillgelegtes Schwimmbad und ein Verein, der dieses Bad wiederbeleben und in ein Naturbad umbauen möchte. Dieser Plan geht natürlich nicht ohne Kohle, lieber Förderverein Schwimmbad in Kudrau in der Altmark. Wir unterstützen sehr gern euer Vorhaben.
1: Ja, dann greift euch mal fix das Telefon 0345 20 44 300. Ihr habt genau 2 Songs Zeit. Macht euch den Radiobrocken für 1000 klar und dann feiern wir euer Engagement heute Nachmittag am Schwimmbad in Kudrau bei geilstem Wetter.

0: Stress? Hektik? Nicht mit uns. Nee. Schon gar nicht, wenn Teddy Swims hier läuft. Also alles wird gut. Die Radio Brocken Morgenshow ist hier um gleich 10 nach 7.
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4: Kurz vor 16 Uhr war der Platz hier richtig voll. Und das ist er auch immer noch.
5: Phänomenal, super, danke, dass ihr alle hier wart.
1: So, das ist einfach herrlich. Ganze Dörfer kommen zusammen und freuen sich über unseren Vereinstausi. Und was kommt auf den Grill? Heute eine Batze. Guten Morgen, Robert vom Schwimmbad Förderverein Kunrau in der Altmark.
0: Guten Morgen.
6: Einen wunderschönen guten Morgen.
0: Ja, eure Bratwurst heißt Batze. Warum?
6: Ja, Batze Bratwurst. Früher hieß unsere Badeanstalt und die Abkürzung dafür war Batze und dadurch ist der Begriff entstanden, Batze Bratwurst. Dabei ist bei uns in der Region wieder was mit angefangen.
0: Okay, freuen wir uns drauf. Der ganze Ort guckt auf euer neues Projekt. Ihr wollt das Freibad neu machen.
6: Ja, wir wollen ein Naturbad errichten und kämpfen seit 6 Jahren dafür, dass es gelingt und da helfen uns natürlich ein bisschen Geld. Jeder Cent hilft und da freuen wir uns, dass wir jetzt bei euch gewonnen haben.
0: Und das würde auch euren Zelt- und Campingplatz aufwerten, ne? Wenn die Gäste da einfach mal ins Wasser springen können?
6: Das auf jeden Fall. Das würde uns tierisch weiterhelfen.
0: Ja. Oh,
1: Robert,
0: schön.
1: Also, ja. Wir unterstützen euch sehr gerne. Ganz viele Batzes kriegt ihr für 500 Euro jetzt schon mal direkt auf die Hand. Glückwunsch.
6: Vielen Dank. Wir freuen uns. Dankeschön.
0: Und heute Nachmittag feiern wir dann mit euch. Wir kommen vorbei. Dann gibt es die Batze vom Grill am Schwimmbad in Kunrau ab 16 Uhr.
6: Genau so machen wir das.
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0: Es liegt Werkzeug auf der A2.
1: Das gehört da nicht hin.
0: Das gehört da nicht hin. Hier ist die Radio-Morgenshow um 7.14 Uhr Richtung Berlin zwischen Alsleben und Bornstedt auf der linken Spur. Das klingt auch sehr gefährlich. Ich weiß nicht, was da genau liegt. Der aktuellste Blitzer steht Halle-Brandberg-Weg Richtung Kröllwitz. 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
1: Kannst du ja auch nicht einfach anhalten und mal nachgucken.
0: Nee. Ist das ein Hammer und kann ich den Schraubenzieher
1: brauchen? Das Wetter heute dazu, viele Wolken erstmal und die Sonne kommt so Richtung Nachmittag raus. Allerdings weht ja so ein kräftiger Wind dazu. Die 21 Grad heute maximal, die können schon sehr, sehr pusterig werden. Sich vielleicht auch hier und da mal ein bisschen kühler anfühlen.
0: Pusterig.
1: Ja, blöd.
0: Also das Wetter so ein bisschen wie der Song hier von Liquido, geht so ein bisschen milde los.
1: Aber
0: irgendwann kracht es rein.

0: So, wir haben gerade ein neues Wort gelernt.
1: Ja.
0: Eine Batze kommt heute auf den Grill. Beim Radiobrocken Vereinstausi am Schwimmbad in Kuhnrau in der Altmark. Erstmal Glückwunsch nochmal zum Radiobrocken Vereinstausi. Eine Batze ist eine Bratwurst, die es eben nur im Badezentrum gibt. Kurz Batze.
1: So.
0: Hanotta ist übrigens auch altmärkisch, das soll ein Klapperstorch sein.
1: Hanotta und ich krieg das nicht zusammen, oder?
0: Keine Ahnung, Hanuta, Hanotta.
1: Ja, hier noch ein Beispiel aus dem Burgenlandkreis.
2: Ich esse gern Elbern mit Soße, ja. Gemüse, Schnitzel. Ja, Elbern sind Kartoffeln.
1: Eber, okay, das kenne ich auch.
0: Ich weiß es nicht.
1: Aber ich glaube, also ich vermute jetzt mal, das kommt vielleicht davon, dass die Schweine ja gerne mal Kartoffeln ausbuddeln und der Eber irgendwie. Vielleicht
0: besonders
1: hat es damit zu tun. Also jedenfalls suchen wir heute nach lustigen Mundartbegriffen, die man quasi nur in ihrer Region so kennt und auch nur so spricht, wo jeder andere sagt, hä? What?
0: Und da gibt es offensichtlich Unterschiede, ne? Zwischen Altmark, Burgenlandkreis, Harz, Anhalt-Bitterfeld, Wittenberg. Also immer schön her damit, mit einer Sprachnachricht 0345 20 44 300. Und dazu gibt es die beste Musik für Sachsen-Anhalt. Jetzt mit Murray Head, One Night in Bangkok in der Radio Brocken Morgenshow. Es ist 7.23 Uhr.
1: Moin.

0: Benny und Björn von ABBA haben das zusammengenagelt. Hört man auch. Ist cool.
1: Murray Head, One Night in Bangkok. Schönen guten Morgen mit Radio Brocken. In 3 Minuten wird's 7:30.
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1: Hui de Witzka, dieser Wind macht echt
0: Sturmfrisuren.
1: 16 Grad haben wir in Freiroda, Magdeburg mit 16 Grad ebenso dabei. Wolken, die werden natürlich immer so ein bisschen auseinandergepustet, dann guckt da mal ein bisschen Sonne durch. Die kommt am Nachmittag noch mehr raus, dann wird es freundlich, aber mehr als 21 Grad werden es heute nicht.
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10: Es ist 7.30 Uhr. Ich bin Dirk Rosenberg. Guten Morgen. Sachsen-Anhalts Ministerpräsident Sven Schulze will auf den turnusgemäßen Vorsitz der Ministerpräsidentenkonferenz für unser Land ab Oktober verzichten. Grund ist die unklare Regierungsbildung nach dem AfD-Wahlsieg bei der Landtagswahl. Implizit würde Schulze dadurch auch einen möglichen MPK-Vorsitz durch Ulrich Siegmund verhindern, sollte der neuer Ministerpräsident werden. Die BSW-Fraktion wirft Schulze deswegen ein fragwürdiges Demokratieverständnis vor. Und die erste Sitzung des Landtages, voraussichtlich im Oktober, wird dann von Eva von Angern von der Linkspartei geleitet werden. Sie wird Alterspräsidentin im neuen Landtag, weil sie die Abgeordnete ist, die schon am längsten im Parlament sitzt. Ihre Aufgabe, die Sitzung leiten, bis ein neuer regulärer Landtagspräsident gewählt ist. An der Uniklinik Magdeburg wird heute ganztägig gestreikt. Patienten müssen mit längeren Wartezeiten rechnen. Die Notfallversorgung bleibt aber gesichert. Verdi fordert 5,5% mehr Gehalt. Die Tarifverhandlungen gelten als festgefahren. Viele Autofahrer hier in Sachsen-Anhalt zahlen bald weniger für ihre Kfz-Versicherung. Nach einer Neuberechnung des Versicherungsverbandes GdV werden 40% der Versicherten in 5 Zulassungsbezirken besser eingestuft, darunter Anhalt-Bitterfeld, die Börde, der Salzlandkreis und Stendal. Die Weinlese an Saale und Unstrut hat früher begonnen als sonst. Die Winzervereinigung Freiburg ist gestern in die Ernte gestartet, rund eine Woche früher als üblich. Auf 2 Hektar wird für Federweißer geerntet. Erwartet werden 10.000 Liter. Rotwein braucht laut Verband noch etwa 2 weitere Wochen. Und das ist die gute Nachricht aus Sachsen-Anhalt. Schloss Ostrau bekommt eine Zukunft als kultureller Treffpunkt der Region. Zuerst werden jetzt Dach, Dachfenster und Heizung saniert. Dann will der Trägerverein das Barockschloss zu einem Ort mit Café, Gastronomie, Übernachtung und Veranstaltungen ausbauen. Jetzt ist es kurz nach 7:30 und Sie sind auf dem aktuellsten Stand.
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0: Ja, immer noch liegt das Werkzeug auf der A2 Richtung Berlin. Zwischen Eilsleben und Bornstedt linke Spur. Gegenstände auf der A14 Richtung Magdeburg. Zwischen Lübbejün und Raststätte-Plötzetal ebenfalls linke Spur. Und geblitzt werden sie auf der B79 Ortsumfahrung Dadesheim aus Richtung Halberstadt. Auf der B246A in Altenweddingen aus Richtung Barendorf, Halle, Brandbergweg Richtung Kröllwitz, in Hüselitz Richtung Lüderitz, in Schönebeck in der Jakobstraße stadtauswärts kurz vor der Tankstelle und in Ziepel Richtung Wörmlitz. Und Sie finden alle Staus und Blitzer jederzeit in unserer kostenlosen Radiobocken-App. Kommen Sie gut an. Gute Fahrt.
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1: In dieser halben Stunde feiern wir eine kleine gelb-schwarz gestreifte Lady, die in ganz vielen Kinderzimmern rumgeschwirrt ist und immer noch schwirrt. Die hat Geburtstag heute. Und wir betteln uns wieder mal, Thilo und ich.
0: Ja.
1: Bei Wer hat mehr Follower auf Instagram.
0: Und natürlich gibt es die beste Musik für Sachsen-Anhalt mit einem wunderschönen Song von Journey, die besten 80er. Don't Stop Believing, nach dem besten von heute, jetzt mit der Taylor Swift, Opa Leid. Ja, wenn der Opa leicht ist.

0: Radio Brocken-Morgenshow bei Ihnen. Wir kommen angesurrt, angeflogen heute um 7.40 Uhr, denn sie wird 50 und sieht kein bisschen anders aus. Klein, gelb-schwarz gestreift mit Flügeln. Eine Biene.
1: Und diese Biene, die ich meine, nennt sich
0: Maya. Ist das schön.
2: Ach ja. Ich glaube, der Song ist auch irgendwie 50% dessen, woran ich mich erinnere. Mhm. Der Rest, ich muss sagen, wir hatten ja nicht, also zumindest kein Westfernsehen, als ich klein war. Mhm. Insofern musste ich bei einem Schulkameraden Westfernsehen gucken.
0: Ach, guck.
2: Und da lief ganz oft Biene Maya. Das sind so meine Erinnerungen.
0: Und wir hatten so ein Buch. Wirklich auch so gezeichnet, wie man das dann später in diesen Trickfilmen, zumindest habe ich das so in Erinnerung. Und es gibt natürlich auch Gut und Böse, ne? Die große dicke Spinne im Spinnnetz, wo die Biene Maya war, und die Hornissen irgendwie. Da denke ich mir auch, heutzutage sollte man dann lieber sagen, okay, Hornissen sind aber nicht böse, ne? Aber in diesem Buch ist das halt so. Also wirklich schöne Erinnerungen. Deshalb mal Glückwunsch auch allen, die heute mit Biene Maya gemeinsam Geburtstag feiern. So ein halbes Leben.
2: Ja.
0: Hat schon was. Schönen Mittwoch mit Radio Brocken und OMD.
2: Guten Morgen.

0: Die Radio-Morgenshow, genau 7:45 mit dem Blick in die Verkehrszentrale. Vor sich Gegenstände liegen auf der A14 Richtung Magdeburg zwischen Löbejüden und Raststätte Plötzetal auf der linken Spur. Und der aktuellste Blitzer steht auf der B79, Ortsumfahrung Dadesheim aus Richtung Halberstadt. 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
1: Unser Wetter doch eigentlich recht angenehm und ich glaube auch so der Jahreszeit angepasst. Gestern war es ja nochmal ordentlich warm. Ja. Heute 10 Grad weniger, 21 Grad maximal. Dazu eine Menge Wolken, bleibt aber weitgehend trocken und Sonne am Nachmittag dann ein bisschen mehr.
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0: Oh, sag ich nur. 7.52 Uhr, 8 Minuten vor 8. Hier ist die Radio Bock Morgenshow mit Amrei und Thilo und unserem Nachrichtenchef Dirk Rosenberg.
1: Guten Morgen.
0: Und wenn du im Studio bist, dann bist du entweder hier, weil politisch wieder was zu besprechen ist oder weil du uns gerne auf die Probe stellst. Mhm. Als Spielleiter bei Wer hat mehr Follower bei Instagram?
2: Ja, und alles, was wir wissen heute, lieber Dirk, ist, der Deutsche Fernsehpreis wird ja vergeben. Mhm. Gestern war ja schon die Nacht der Kreativen. Erste Preise gingen an Menschen hinter den Kulissen. Heute Abend aber geht es um die Menschen, die man dann im Fernsehen sieht.
1: Genau, die man vor der Kamera dann sieht. Wird auch um 20.15 Uhr übertragen bei RTL. Wir schauen mal auf die Nominierten und da konkret auf die beste Unterhaltung-Show. Mhm. Nominiert sind Amrei Gericke, Thilo Liebsch und Radio Bock. Ach nee, Fernsehen, ne?
2: Fernsehen.
1: Entschuldigung. So, also nominiert sind Sing meinen Song, Wer weiß denn sowas mit Kai Pflaume und Wer weiß wie, wann, was war mit Stefan Raab und Barbara Schöneberger. Und wir greifen uns mal zwei raus, nämlich einmal den Kai Pflaume und einmal den Stefan Raab. Und da haben wir uns gedacht, das ist echt spannend. Kai Pflaume, everybody's darling, seit Jahren im Geschäft, immer permanent da. Und Stefan Raab, enfant terrible.
2: Als Person jetzt, ne?
1: Als Person, ja.
2: Nicht die Show selbst.
1: Genau, er selber, als Person. Enfant terrible, war viele Jahre nicht da, hat seinen Account auch erst vor einem Jahr aufgemacht. Hat er es geschafft, in dem Jahr Kai Pflaume einzuholen? Deshalb fragen wir, wer hat mehr? Kai Pflaume oder Stefan Raab?
2: Eieiei, wer soll anfangen? Entscheide du.
1: Na?
2: In dem Enemu?
1: In dem Enemu, raus bist du.
0: Ich würde mal tippen, dass Kai Pflaume mehr hat. Der hat ja auch auf YouTube irgendwie wahnsinnig viele Follower, die da irgendwie auf den Kram stehen, den er da als, wie soll ich das sagen, als Boomer empfiehlt. Jedenfalls, ich würde jetzt mal tippen, dass es Kai Pflaume ist. Der hat doch eine ganz schöne Fangemeinde.
1: Ja, der hat eine riesige Fanbase und wie gesagt, viele Shows. Everybody's Darling funktioniert bei Alt und Jung.
2: Kommt ja auch aus Sachsen-Anhalt. Ne?
1: Kommt aus Sachsen-Anhalt, das kommt ja noch mit hinzu. Als
2: Ach,
1: Bonus.
2: Verdammt.
1: Ja. Und dann hätten wir auf der anderen Seite Stefan Raab.
2: Ja, den muss ich jetzt nehmen. Das
1: den
2: so
1: würdest
2: sind
1: du
2: die
1: jetzt
2: Spiel,
1: nehmen.
2: Die Spielregeln. Du sagst, er hat den Kanal neu aufgemacht, nachdem er wieder zurückgekommen ist. Und davor gab es nichts.
1: Ich glaube nicht. Ich glaube, der hat das irgendwie dann erst so richtig, zumindest ist er jetzt erst richtig durchgestartet.
2: Naja, ich muss ja sagen, er hat mehr. Ich könnte mir vorstellen, dass, weil er ja vorher eben auch eine große Reichweite hatte. Er war ja mal wer, hat dann kleinere Brötchen gebacken.
1: Und hat dann richtig abgeräumt. 1,9 Millionen
2: Stefan
1: Follower.
2: Raab.
1: Stefan Raab. Und die meisten davon in einem Jahr geholt. Mhm. Und damit hat der Kai Pflaume deutlich in den Schatten gestellt. Denn der hat nur 998.000 Follower.
2: Okay,
1: da geht noch was.
0: Manu, ich habe schon wieder verloren.
2: Ja.
3: Wer hat mehr?

0: Guten Morgen um 7.58 Uhr, die Radio Brocken Morgenshow bei Ihnen.
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0: Schön, wenn die Sonne durch die Wolken sticht. Da ist auch der kräftige Wind dran schuld, der heute wieder ordentlich unterwegs ist. Also Wolken, Sonne, vielleicht hier und da mal noch ein Tröpfelein zwischen Harz und Altmark, aber ansonsten Richtung Nachmittag wirklich freundlich und das bei 21 Grad maximal.
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10: Es ist 8 Uhr. Ich bin Dirk Rosenberg. Guten Morgen. Wenige Tage nach der Landtagswahl laufen hinter den Kulissen die Vorbereitungen auf die neue Legislaturperiode im Landtag. Spätester Starttermin für den neuen Landtag ist am 6. Oktober. Fest steht auch schon, dass Eva von Angern die erste Sitzung als Alterspräsidentin eröffnen wird. Der Grund, sie ist die Abgeordnete, die schon am längsten dabei ist. Neuer Fraktionschef der CDU-Fraktion wird noch Ministerpräsident Sven Schulze sein. Der hat sich gestern in einer Abstimmung gegen den bisherigen Fraktionschef Guido Heuer durchgesetzt. Ruhig ist es dagegen aktuell bei der AfD. Allerdings können wir sehr sicher sein, dass auch da hinter den Kulissen eifrig gearbeitet wird. Die AfD will schließlich, dass Ulrich Siegmund zum neuen Ministerpräsidenten gewählt wird. Dazu fehlen aber bislang 3 Stimmen und die müssen irgendwie organisiert werden. Berufspendler im Altmarkkreis Salzwedel haben einen der längsten Arbeitswege in Deutschland. Jeder muss dort im Schnitt 27,2 Kilometer bis zum Arbeitsplatz fahren. Das sind rund 10 Kilometer mehr als im gesamten Bundesschnitt. Nur in einem Landkreis, in Brandenburg, haben die Berufspendler eine noch längere Strecke. Viele Altmarkpendler fahren nach Wolfsburg oder Magdeburg zur Arbeit. Heiße Theken und Imbisse im Handel oder in Möbelhäusern boomen immer stärker. Die Deutschen haben da im vergangenen Jahr für über 13 Milliarden Euro gegessen und getrunken. Das ist ein Plus von rund 7% und auch ein neuer Rekord. Die beliebtesten Gerichte sind Frikadellen, Currywurst, belegte Brötchen oder Schnitzel. Und das ist die gute Nachricht aus Sachsen-Anhalt. Wer hier bei uns im Land Rechtspfleger werden will, der muss dafür bald nicht mehr nach Berlin. Das Land holt den Studiengang an die Hochschule Harz in Halberstadt. Die ersten Studierenden sollen dort im Wintersemester in einem Jahr starten. Jetzt ist es kurz nach 8 und Sie sind auf dem aktuellsten Stand.
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11: Im Moment keine Störungsmeldung. Geblitzt werden sie fleißig heute Morgen auf der B79 Ortsumfahrung Dadersheim aus Richtung Halberstadt, auf der B246a in Altenweddingen aus Richtung Barendorf, dann in Halle Brandbergweg Richtung Kröwitz, in Kaltenmark Richtung Petersberg, da ist übrigens nur 30, in Schöneberg-Jakobstraße stadtauswärts kurz vor der Tankstelle und in Ziepel Richtung Wörmlitz. Sie melden Staus und Blitzer kostenlos 08000 52 58 52. Gute Fahrt.
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0: Also wenn Sie sich eine Hippe nehmen, sind Sie größer und kommen ganz oben ans Regal.
11: Die Hippe.
0: Gleich Fußbank.
11: Ja.
0: Wir suchen lustige Mundartbegriffe, die nur Sie in Ihrer Region kennen und alle anderen gucken doof.
11: Ja, wir gucken in 7 Minuten drauf und wenn Ihnen dann noch was einfällt, gerne per Sprachnachricht 0345 20 44 300. Beste Musik für Sachsen-Anhalt kommt gleich von Survivor, die besten 80er. Und hier ist Alex Warren, Fever Dream. Schöner Song.

0: Guten Morgen.
1: Guten Morgen.
0: Mittwoch, die Radio Brocken Morgenshow hier mit Amrei und Thilo. 8.10 Uhr, die Party in Sachsen-Anhalt geht am besten mit Ihnen und Ihrem Verein.
1: So ist es.
0: Das ist einfach mal Klartext. Das ist unser Fazit nach mehr als 2 Wochen Radio Brocken Vereinstausi.
1: Ja.
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1: Wir haben jetzt wirklich jeden Nachmittag gefeiert. Mit Ihnen und Ihrem Verein. Überall im Land. Wir kommen also wirklich rum. Susi aus Rassnitz im Saalekreis hat auch eine klare Empfehlung.
4: Na, man sollte sich unbedingt anmelden, weil das ist so eine tolle Aktion. Man kriegt da allein 500 Euro nur fürs Anrufen. Und nachmittags entsteht dann sowas Tolles wie hier, wo wirklich das ganze Dorf wieder zusammenkommt. Deswegen kann ich es nur empfehlen.
1: Und wir bringen ja vor allem die Kohle eben gleich mit.
0: Ja, und darüber freut sich heute nicht nur der Förderverein Schwimmbad in Kuhnrau in der Altmark, sondern eben auch der ganze Ort.
1: Ja.
0: Denn das Geld fließt in den Neuaufbau des alten Schwimmbads. Und deshalb gibt's auch die Batze vom Grill. Die Batze ist die Badezentrum-Bratwurst. Herrlich.
1: Ich liebe den Begriff.
0: Wieder was gelernt. 16 Uhr treffen wir uns heute am Schwimmbad in Kuhnrau. Wir freuen uns auf Sie.
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1: Die Batze. Ich liebe es.
0: Cool.
1: Das passt auch zu unseren Mundartbegriffen, die wir heute sammeln und suchen.
0: Ja, die sind ja so regional verschieden und manchmal eben auch zum Staunen unverständlich für Außenstehende. In 10 Minuten gibt es die nächsten hier bei Radio Brocken.

0: Cool. Mary G. Blige hier in der Radio Brocken Morgenshow. 8.14 Uhr haben wir es. Schauen wir für Sie in die Radio Brocken Verkehrszentrale. Was wollten wir für ein Geräusch abgeben, wenn nichts ist?
1: Yeah. Ein Yeah. Yeah. Es braucht ein Yeah. Ja, kein Stau, kein Unfall. Insofern passt es. Der aktuellste Blitzer steht in Schönebeck-Jakobstraße stadtauswärts, kurz vor der Tankstelle. 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
0: Wetter ist auch.
1: Ist auch Yeah. Yeah.
0: Mhm. Nur ein bisschen kühler als gestern. 21 Grad, aber ein paar Wolken sind unterwegs. Manchmal ein bisschen dicker, aber es bleibt weitgehend trocken. Und am Nachmittag noch mehr Sonne, als jetzt vielleicht schon in Ihr Bürofenster scheint. Guten Morgen mit den besten 80ern. Milli Vanilli sind mit am Start. Die Radio Brocken Morgenshow ist hier.
1: Jo.

0: Rosen. 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
1: Fühlt sich gut an.

0: So, mein lieber Thilo.
1: Ja?
0: Wenn du nicht weißt, was der Lubbert schmust in deiner eigenen Hornsche, dann tut's mir echt leid. Dann bist du ein ganz schöner Dösbattel, ne? Gehst am besten in den Keller und kümmerst dich um die Äbern.
1: Was ist los? Da schwirrt er mir der Kopf.
0: Mundartbegriffe hier in der Radio Brocken Morgenshow. Also wenn du nicht weißt, wie spät es ist in deiner eigenen Wohnung, dann bist du ein kleiner Tollpatsch, dann gehst lieber in den Keller und kümmerst dich um die Kartoffeln.
1: Da fand ich das andere Klang aber lustiger. Ja.
0: Gut.
1: Also sie haben auch noch jede Menge Ideen. Yvonne kommt ursprünglich aus Halle, hört uns schon sehr lange in ihrer neuen Heimat Heilbronn.
2: Dann übermittle ich euch mal eine Mundart aus dem Schwäbischen. Das war eins der ersten Wörter, was ich gelernt habe, wo ich hierher gezogen bin. Also dieser Slogan stimmt wirklich. Wir können alles aus der Hochdeutsch. Also manche Wörter, da brauchst du echt einen Duden dafür.
1: Ja.
2: Also wie gesagt, eins der ersten Wörter, was ich gelernt habe, war Brechtlingsgesellshebele. Und das ist übersetzt Erdbeermarmelade.
0: Kannst du es wiederholen? Brechtlingshebele.
1: Ich war in der Mitte schon raus. Ich kenne nur aus Bavü, kenne ich das, den Leberkäse weg.
0: Okay.
1: Das Leberkäse-Werk, das
0: versteht man ja noch.
1: Das ist ein Brötchen mit Leberkäse.
0: Ja, aber ansonsten ist das wohl wie eine Fremdsprache.
1: Ja, schon. Ja. Also kennen Sie auch schöne Wörter, Begriffe aus Ihrer Region? Gerne her damit. 0345 20 44 300. Wir sammeln Ihre Mundartbegriffe. Draufgekommen sind wir von der, wie hieß die Batze? Die Bratwurst.
0: Die Badezentrum.
1: Bratwurst
0: in Kuhnrau in der Altmark.
1: Geil.

0: beste Musik für Sachsen-Anhalt hier bei Radio Bocken. Gleich auch mit Paul Simon, You Can Call Me Al. Das groovt.
1: Und Pink wird's auch. Also, sie ist dabei mit Try in der Radio Bocken Morgenshow. Wir haben es jetzt 8.27 Uhr.
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1: Unser Wetter für diesen Mittwoch, für diesen 9. September. Da schwirren auf dem Radio Brocken Wetterradar ein paar dickere Wolken rum. Da kann es hier und da auch mal tröpfeln. Vor allem jetzt gerade in der Börde. Aber es ist wirklich also zu vernachlässigen heute. Denn Richtung Nachmittag wird es dann noch freundlicher, noch mehr Sonne kommt dazu. Der Wind ist nicht ganz unschuldig. Der bläst heute wieder sehr kräftig. Und von den 20 Grad am Morgen geht es rauf auf 21 Grad maximal.
9: Wahnsinn.
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11: Es ist 8.30 Uhr. Ich bin Dirk Rosenberg. Guten Morgen. Ministerpräsident Sven Schulze geht davon aus, dass Sachsen-Anhalt Anfang Oktober eine neue Landesregierung bekommen wird, mit Ulrich Siegmund von der AfD als neuem Ministerpräsidenten. Schulze sagte, dass AfD und BSW nach der Landtagswahl in Mecklenburg-Vorpommern Ende September wohl bekannt geben werden, dass sie sich hinter den Kulissen längst geeinigt haben. Schulze selber wird dann als CDU-Fraktionsführer im Landtag weitermachen und damit dann wohl auch als Oppositionsführer. Bei der Wahl für die Position hat er sich gestern gegen den bisherigen Amtsinhaber Guido Heuer durchgesetzt. Aus Amerika gibt es auch eine Reaktion auf die Wahl hier bei uns. US-Präsident Trump hat der AfD gratuliert und schreibt dazu den Slogan MGGA, was wohl für Make Germany Great Again stehen soll. Magdeburg erhöht die Kita-Beiträge kräftig. Oberbürgermeisterin Simone Borris hat das mit der schwierigen Finanzlage der Stadt begründet. Nächstes Jahr ist eine Erhöhung um 44% geplant. In den beiden Folgejahren kommen weitere Erhöhungen dazu. Auch die Parkgebühren in der Stadt sollen steigen. An der Uniklinik Magdeburg wird heute ganztägig gestreikt. Patienten müssen mit längeren Wartezeiten rechnen. Die Notfallversorgung bleibt aber gesichert. Verdi fordert 5,5% mehr Gehalt. Die Tarifverhandlungen gelten als festgefahren. Viele Autofahrer hier in Sachsen-Anhalt zahlen bald weniger für ihre Kfz-Versicherung. Nach einer Neuberechnung des Versicherungsverbandes GdV werden 40% der Versicherten in 5 Zulassungsbezirken besser eingestuft. Darunter sind Anhalt-Bitterfeld, die Börde, der Saale-Kreis und Stendal. Und das ist die gute Nachricht aus Sachsen-Anhalt. In Halle Frei im Felde entstehen ab heute 30 neue Wohnungen im Quartier am Bürgerpark Freifeld. Dort werden seit Jahren leerstehende Häuser saniert und auch Flächen begrünt. Jetzt ist es kurz nach 8:30 und Sie sind auf dem aktuellsten Stand.
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0: Nix gibt's da zu vermelden. Ist das ein Traum? Geblitzt werden Sie auf der B79 Ortsumfahrung Dadesheim aus Richtung Halberstadt, B246A in Altenweddingen aus Richtung Warendorf, in Halle in der im Brandbergweg Richtung Kröllwitz, in Kaltenmark Richtung Petersberg, wo 30 höchstens ist, Schöneberg-Jakobstraße stadtauswärts kurz vor der Tanke und in Ziepel Richtung Wörmlitz. Sie finden alle Staus und Blitzer jederzeit in unserer kostenlosen Radio Brocken App. Gute Fahrt.
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1: Na, es ist schon eine verrückte Zeit gerade, ne?
0: Ja.
1: Aber wir dürfen das alles, was so geht bei unserem Land gerade, auch mal zur Seite schieben und uns aufs Leben konzentrieren. Einen schönen Ausflug machen zum Beispiel in den Harz.
0: Ich bin dabei. Nein, also wir schenken Ihnen so ein schönes, tolles Familienpaket für die Seilbahntale Erlebniswelt mit dem Radio Brocken Morgenshow Familienquiz. Machen wir immer mittwochs und da quizzen Sie einfach mal eine Runde mit in 20 Minuten hier bei uns. Und bis dahin die beste Musik für Sachsen-Anhalt mit Pink gleich nach Climie Fischer. Love changes everything. Das will ich sofort unterschreiben. Liebe ist wichtig.

0: Die Radio-Brocken-Morgenshow ist hier.
1: Guten Morgen.
0: 8:50. Simon und Garfunkel, großes Popmusikduo. Also Sound of Silence kennt jeder. Der Song ist jetzt irgendwie zigmal aufgepimpt und flattert um die Welt. Die haben sich wieder angenähert. Die hatten sich ja gestritten und jahrzehntelang kein Wort miteinander geredet.
1: Krass.
0: Und irgendwann haben sie gesagt, komm, wir gehen mal was essen und reden über den ganzen Scheiß. Und haben festgestellt gemeinsam, das Leben ist zu kurz, um sich gegenseitig auf den Keks zu gehen, wenn ich das mal so abkürzen darf.
1: Also eine gute Erkenntnis.
0: Absolut.
1: Können wir direkt in die Politik weitergeben. Und genießen jetzt Paul Simon, You Can Call Me Al in der Radio Brocken Morgenshow.

0: mit Schauspieler Chevy Chase im Video. Super lustig. Die besten 80er in der Radio Morgen Show mit Paul Simon.
1: 8:45 haben wir's.
0: Genau, also im Moment.
1: Yeah.
0: Genau, yeah, kein Stau, kein Unfall. Wir haben heute Morgen gesagt, immer wenn nichts auf den Straßen los ist, sagen wir yeah. Der aktuelle Blitzer steht in Kaltenmark Richtung Petersberg, da ist 30 höchstens. 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
1: Wettertechnisch einiges los, Wind vor allem, zum Teil auch kräftig, Wolken mal dünner, mal dicker, aber es bleibt weitgehend trocken und die Sonne kommt immer mehr heraus und das bei maximal 21 Grad.

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1: Und Familie Berlin aus Badeborn, also Mama Sarah, hat sich dieses Paket heute Morgen ziemlich souverän klargemacht. Hätten Sie es gewusst, quizzen Sie nochmal mit.
0: Welche Autobahnen treffen am Kreuz Magdeburg aufeinander?
2: A14 und A2.
0: Welche Farben muss ich mischen, damit ich lila rausbekomme?
2: Rot und Blau.
0: Wie werden die Fans von Taylor Swift genannt?
2: Swifties.
0: Das hast du gut gemacht. Glückwunsch, alles richtig.
2: Ja, super, danke schön.
1: Oh Mensch, da kannst du deine Familie nachher ja überraschen mit deinem riesen Familienpaket für die Seilbahntale Erlebniswelt. Das ist doch toll.
2: Mega.
1: Und Sie schaffen das doch auch, ne? Wir quizzen nächsten Mittwoch wieder und jetzt machen Sie einfach schon mit auf radiobrocken.de.
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0: Großartig. Mr. Mister in der Radiobogen Morgenshow.
1: Mittwochmorgen um 8.57 Uhr. Hallihallo.
0: Servus.
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1: Unser Wetter für diesen Mittwoch, den 9. September, das sieht doch richtig gut aus. Es ist nicht mehr so warm wie gestern, aber die Sonne scheint am Nachmittag auch wieder ein bisschen mehr. Gibt ein paar Wolken, mal mehr, mal weniger dick. Weitgehend trocken bei 21 Grad maximal.
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12: Es ist 9 Uhr. Ich bin Dirk Rosenberg. Guten Morgen. 3 Tage nach dem AfD-Wahlsieg hier in Sachsen-Anhalt erlebt der Bundestag heute ein Rededuell mit besonderer Brisanz. AfD-Chefin Alice Weidel eröffnet die Generaldebatte und direkt danach spricht Kanzler Friedrich Merz. Merz hat nach dem für die CDU desaströsen Wahlergebnis hier im Land Fehler eingeräumt, einen Rücktritt selber aber ausgeschlossen. Weidel hatte ihn zuvor scharf attackiert und für die nächste Bundestagswahl ein AfD-Ergebnis von mindestens 40% als Ziel ausgegeben. Auf dem Mittellandkanal bei Valdorf in der Börde hat gestern ein Gütermotorschiff gebrannt. Die Feuerwehr konnte den Brand im Maschinenraum löschen. 2 Besatzungsmitglieder und ein Feuerwehrmann sind leicht verletzt. Die Brandursache ist noch unklar. Magdeburg erhöht die Kita-Beiträge und das kräftig. Oberbürgermeisterin Simone Borris hat das mit der schwierigen Finanzlage der Stadt begründet. Nächstes Jahr ist eine Erhöhung um 44% geplant. In den beiden Folgejahren kommen jeweils weitere Erhöhungen dazu. Und auch die Parkgebühren in der Stadt sollen steigen. Die Weinlese an Saale und Unstrut hat früher begonnen als sonst. Die Winzervereinigung Freiburg ist gestern in die Ernte gestartet, rund eine Woche früher als üblich. Auf 2 Hektar wird für Federweißer geerntet, erwartet werden 10.000 Liter. Rotwein braucht laut Verband noch etwa 2 weitere Wochen. Und das ist die gute Nachricht aus Sachsen-Anhalt. Die Kläranlage Rolsdorf soll bald effizienter arbeiten und mehr überschüssigen Strom ins öffentliche Netz einspeisen. Dazu wird eines der beiden Blockheizkraftwerke komplett erneuert. Bis Oktober schon soll alles fertig sein. Jetzt ist es 9:15 und Sie sind auf dem aktuellsten Stand.
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0: Ja, krass, Mensch. Also heute fast schon den ganzen Morgen quasi freie Fahrt auf den Straßen. Das genießen wir sehr.
1: Yeah.
0: Aktuellen Blitzer stehen auf der B79 Ortsumfahrung Dadesheim aus Richtung Halberstadt, auf der B246a In Altenweddingen aus Richtung Barendorf, Halle-Brandbergweg Richtung Kröllwitz, in Kaltenmark Richtung Petersberg, da ist 30 höchstens, da werden sie gelasert. Schönebeck-Jakobstraße stadtauswärts kurz vor der Tanke und in Ziepel Richtung Wörmlitz. Sie melden Staus und Blitzer kostenlos 08000 52 58 52. Gute Fahrt, kommen Sie gut an.
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1: Hallihallo, an diesem Mittwoch die Ellbogen auf dem Frühstückstisch. So genießen Sie die beste Musik für Sachsen-Anhalt.
0: Und das hat unseren Marc Angerstein direkt auf eine Idee gebracht. Wieso haben die Ellenbogen laut Knigge nicht auf dem Tisch verloren? Gibt es natürlich eine logische Erklärung, die hören Sie im Echt des Tages in 20 Minuten.
1: Hat Oma einmal gesagt.
0: Ja.
1: Bis dahin viel beste Musik für Sachsen-Anhalt hier bei uns mit Michael Schulte. Das Beste von heute. El Corley haut auf seine Drums und Lily Allen beschwert sich über ihren Lover, der im Bett eine Niete ist.
0: Ja.
1: Das klingt immer so herrlich. Direkt nach den besten 80ern mit dem Alan Parsons Project. Jetzt bei Radio Brocken. Guten Morgen.
0: Guten Morgen.

0: Es ist die beste Musik für Sachsen-Anhalt hier bei Radio Brocken.
1: Guten Morgen.
0: Wie so eine bunte Gemüsepfanne haben Coro und Thalesa in den 90ern Songs und Sounds von Depeche Mode und Patti Smith zusammengewürfelt. Ja, neu abgemischt, Salz, Pfeffer dran, in die Pfanne, fertig. Because the Night, das Ergebnis, hören wir gleich.
1: Was ist mit Knoblauch?
0: Ich glaube, da war auch welcher dran, so ein bisschen. Ja.
1: Vorher noch den Tisch aufstellen und bloß nicht zu sehr drauflehnen. Warum? Das weiß er hier.
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4: Ellenbogen auf den Tisch ist verboten, hat mir Oma Angerstein immer beigebracht. Ne? Ellenbogen auf den Tisch geht gar nicht. Hat aber eigentlich einen Hintergrund, der älter ist als Oma Angerstein. Früher im Mittelalter standen bei großen Festessen oft keine richtigen Tische, sondern nur riesige Tischplatten auf Holzböcken. So konnte man nach dem Essen schnell Platz machen, ne? Zum Tanzen. Und wenn sie nun auf so einem Tisch, ne, die Ellenbogen auf den Tisch schieben, dann kippen sie im schlimmsten Fall die ganze Tischplatte um. Also heute Tischkultur, ne, früher Tischkatastrophe.
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4: Unser Wetter, musste ich kurz noch mal testen, hab die Nase rausgehalten.
5: Das ja, Mensch.
4: Sieht eigentlich ganz gut
6: ja,
4: aus.
6: Ja, ne? Gut.
4: Zum Teil recht windig, okay. Und ansonsten gibt's Wolken, Sonne und maximal 21 Grad heute.
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9: Das Schloss Ostrau bekommt eine Zukunft als kultureller Treffpunkt der Region. Zuerst werden jetzt Dach, Dachfenster und Heizung saniert. Dann will der Trägerverein das Barockschloss zu einem Ort mit Café, Gastronomie, Übernachtung und Veranstaltungen ausbauen.
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10: Da gibt's nichts zu vermelden, bis auf die Blitzer. B79 Ortsumfahrung Dadesheim aus Richtung Halberstadt. B246a in Altenweddingen aus Richtung Barendorf. Halle Brandbergweg Richtung Kröwitz. In Kaltenmark Richtung Petersberg. In Schönebeck-Jakobstraße stadtauswärts vor der Tanke. Und in Ziepel Richtung Wörmlitz. Und Sie finden alle Staus und Blitzer jederzeit in unserer kostenlosen Radio Brocken App. Kommen Sie gut an. Gute Fahrt.
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0: Die Radio Brocken Morgenshow ist hier.
1: Yeah.
0: Mit Amrei und Thilo. Und auch unserem Nachrichtenchef Dirk Rosenberg.
1: Und wenn du im Studio bist, dann bist du entweder hier, weil politisch wieder was zu besprechen ist, oder weil du uns gerne auf die Probe stellst. Mhm. Als Spielleiter bei Wer hat mehr Follower bei Instagram?
0: Ja, und alles, was wir wissen heute, lieber Dirk, ist, der Deutsche Fernsehpreis wird ja vergeben. Mhm. Gestern war ja schon die Nacht der Kreativen. Erste Preise gingen an Menschen hinter den Kulissen. Heute Abend aber geht es um die Menschen, die man dann im Fernsehen sieht.
2: Genau, die man vor der Kamera dann sieht. Wird auch um 20.15 Uhr übertragen bei RTL. Wir schauen mal auf die Nominierten und da konkret auf die beste Unterhaltungsshow. Mhm. Nominiert sind Amrei Gericke, Thilo Liebsch, ja. Radio Bo- Ach nee, Fernsehen, ne?
0: Entschuldigung.
2: So, also nominiert sind Sing meinen Song, Wer weiß denn sowas mit Kai Pflaume und Wer weiß wie, wann, was war mit Stefan Raab und Barbara Schöneberger. Und wir greifen uns mal zwei raus, nämlich einmal den Kai Pflaume und einmal den Stefan Raab. Und da haben wir uns gedacht, das ist echt spannend. Kai Pflaume, Everybody's Darling, seit Jahren im Geschäft, immer permanent da. Und Stefan Raab, Enfant terrible.
0: Als Person jetzt, ne?
2: Als Person.
0: Nicht die Show selbst.
2: Genau, er selber, als Person. Enfant terrible, war viele Jahre nicht da, hat seinen Account auch erst vor einem Jahr aufgemacht. Hat er es geschafft, in dem Jahr Kai Pflaume einzuholen? Deshalb fragen wir, wer hat mehr? Kai Pflaume oder Stefan Raab?
0: Eieiei, wer soll anfangen? Entscheide du.
2: Na?
0: In dem Minimum?
2: Raus bist du.
1: Ich würde mal tippen, dass Kai Pflaume mehr hat. Der hat ja auch auf YouTube irgendwie wahnsinnig viele Follower, die da irgendwie auf den Kram stehen, den er da als, wie soll ich das sagen, als Boomer empfiehlt. Jedenfalls, ich würde jetzt mal tippen, dass es Kai Pflaume ist. Der hat doch eine ganz schöne Fangemeinde.
2: Ja, der hat eine riesige Fanbase und wie gesagt, viele Shows. Everybody's Darling funktioniert bei Alt und Jung.
0: Kommt ja auch aus Sachsen-Anhalt. Ne?
2: Kommt aus Sachsen-Anhalt, das kommt ja noch mit hinzu. Als
0: Ach,
2: Bonus.
0: Verdammt.
2: Ja. Und dann hätten wir auf der anderen Seite Stefan Raab.
0: Ja, den muss ich jetzt nehmen.
2: Das würdest du jetzt nehmen.
0: Die Spielregeln. Du sagst, er hat den Kanal neu aufgemacht, nachdem er wieder zurückgekommen ist. Und davor gab es nichts?
2: Ich glaube nicht. Ich glaube, der hat das irgendwie dann erst so richtig, zumindest ist er jetzt erst richtig durchgestartet.
0: Naja, ich muss ja sagen, er hat mehr. Also ich könnte mir vorstellen, dass, weil er ja vorher eben auch eine große Reichweite hatte, er war ja mal wer, hat dann kleinere Brötchen gebacken.
2: Und hat dann richtig abgeräumt. Mhm. 1,9 Millionen
0: Stefan
2: Follower.
0: Raab.
2: Stefan Raab. Und die meisten davon in einem Jahr geholt. Mhm. Und damit hat der Kai Pflaume deutlich in den Schatten gestellt. Denn der hat nur 998.000 Follower.
0: Okay,
2: da
0: guck
2: geht
0: an.
2: Noch was.
1: Manu, ich habe schon wieder verloren.
0: Ja.
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10: Erst ein paar Wolken zwischen Harz und Altmark, auch ein paar Regentropfen am Nachmittag. Da ist es dann freundlicher. Maximal kriegen wir heute 21 Grad. Morgen freundliches Wetter mit Sonne, mit Wolken, trocken bei gleichen Temperaturen. Und Freitag erst ein bisschen Nebel, da wird es schon langsam herbstlich. Danach meistens schön und es wird auch wieder ein bisschen wärmer bis 23 Grad.
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2: Es ist 10 Uhr. Ich bin Elisa Engel. Guten Tag. Bei der Kfz-Haftpflicht werden 40% der Versicherten in Sachsen-Anhalt künftig günstiger eingestuft. In 5 Zulassungsbezirken, darunter Börde, Saalekreis und Stendal. Das hat der Gesamtverband der Versicherer neu berechnet. Im Jerichower Land geht auch die Vollkasko und in Dessau-Roßlau die Teilkasko runter. Im Altmarkkreis Salzwedel und in Anhalt-Bitterfeld wird die Vollkasko dagegen teurer. Die beste Schadenbilanz im Land hat der Altmarkkreis Salzwedel, die schlechteste Magdeburg. Der Ölpreis ist heute wieder über 100 Dollar geklettert und das dürfte auch beim Tanken und Heizen zu spüren sein. Schuld sind neue Angriffe zwischen den USA und dem Iran. In der Nacht hat das US-Militär 5 iranische Öltanker angegriffen und einen davon versenkt. Der Iran hat mit Raketen auf Jordanien reagiert. Die Armee dort hat 20 davon abgefangen. Im Bundestag hat AfD-Chefin Weidel heute in der Haushaltsdebatte Kanzler Merz scharf attackiert. Es ist das erste direkte Rededuell nach der Landtagswahl in Sachsen-Anhalt. Weidel sagte, Merz habe die Botschaft der Wähler nicht verstanden, seine Zeit sei ohnehin abgelaufen. Bundeskanzler Merz hat die AfD in seiner Rede als destruktive Kraft bezeichnet. Sie habe in Sachsen-Anhalt nicht die absolute Mehrheit erzielt und werde auch nirgendwo in Deutschland mit dieser Politik die Mehrheit bekommen, so Merz. Heiße Theken und Imbisse im Handel oder Möbelhäusern boomen immer stärker. Die Deutschen haben da im vergangenen Jahr für über 13 Milliarden Euro gegessen und getrunken. Das ist ein Plus von etwa 7% und ein neuer Rekord. Die beliebtesten Gerichte sind Frikadellen, Currywurst, belegte Brötchen und Schnitzel. Jetzt haben wir es gleich 2:10 und Sie sind auf dem aktuellsten Stand.
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10: Wir haben aktuell keine Staus, keine Unfälle für Sie, aber Blitzer. B79, Ortsumfahrung Dardesheim aus Richtung Halberstadt. B246a in Altenweddingen aus Richtung Barendorf. In Halle Brandbergweg in Richtung Kröllwitz, Kaltenmark Richtung Petersberg. Bei 30 wird gelasert. Schönebeck-Jakobstraße, stadtauswärts kurz vor der Tankstelle ein Blitzer. Und in Ziepel Richtung Wörmlitz steht noch einer. Melden Sie Staus und Blitzer kostenlos unter 08000 52 58 52.
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10: Sachsen-Anhalt hören, darum geht's heute bei uns. Was sind so die Wörter, die nur bei Ihnen zu Hause gesagt und verstanden werden und 50 Kilometer weiter weiß überhaupt keiner, wovon Sie reden? Gleich hören wir uns mal in Halle um. Jetzt die beste Musik für Sachsen-Anhalt. Die kommt gleich von der Fiction Factory, die besten 80er, Feels Like Heaven. Und hier Vanessa Amorosi, macht richtig gute Laune. Absolutely everybody. Schönen Mittwochvormittag.

0: Unser Land ist ja so ziemlich mittendrin. Wir sehen das auf der Landkarte und das können wir auch hören. Im Norden beim Platt, da wird Platt gesprochen. Im Jerichoer Land, da klingt es schon so ein bisschen nach Berlin und rund um Halle. Ja, wieder ganz anders.
1: Da hast du mal einen Schnocks für mich.
2: Das ist ein Bonbon.
3: Mutschekiebchen. Das ist umgangssprachlich für einen Marienkäfer.
4: Ich esse gern Äbern mit Soße, Gemüse, Schnitzel. Ja, Äbern sind Kartoffeln.
3: Die Bämme. Ein schön belegtes Brot, am besten mit ein paar Gürkchen obendrauf.
0: So, haben wir wieder was gelernt. Naja, Sie aus Halle wussten natürlich sofort Bescheid. Was sind denn so die Worte, die typisch für Ihren Wohnort sind? Gern her damit als WhatsApp-Sprachnachricht 0345 20 44 300. Wir sammeln heute den Klang Sachsen-Anhalts.
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0: Sachsen-Anhalt begleiten wir Sie durch Ihren Arbeitsmittwoch. Gleich Benson Boone, das Beste von heute. Sorry, I'm here for someone else. Und die besten 80er gibt's von Philip Bailey, Phil Collins und Easy Lover.
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0: Ein paar Wolken ziehen durch, besonders zwischen Harz und Altmark. Da gibt es auch ein paar Regentropfen zwischendurch. Heute Nachmittag überall freundlich mit Sonnenschein und maximal 21 Grad.
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0: Keine Staus, keine Unfälle, aber Blitzer habe ich für Sie auf der B246A Altenweddingen aus Richtung Warendorf. In Bebitz in Richtung Könnern, in Kaltenmark Richtung Petersberg wird gelasert, maximal 30 sind erlaubt. Schönebeck, Jakobstraße, stadtauswärts, kurz vor der Tankstelle und in Ziepel in Richtung Wörmlitz. 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
0: Hallo am Mittwoch.

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0: Was ist eigentlich typisch Sachsen-Anhalt? Ja, zum Beispiel, dass wir gerne was gemeinsam machen. Fast 40% sind in Vereinen, engagieren sich ehrenamtlich oder sind Mitglied einer freiwilligen Organisation und sie alle unterstützen wir wieder.
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0: Jeden Tag neue Verein, jeden Tag bei Ihnen vor Ort. Heute sind wir in der Altmark. Wir helfen dem Förderverein des Schwimmbads in Kunrau, ein Naturbad zu bauen. Robert Libell, ihr zeigt da ja ganz schönes Durchhaltevermögen.
3: Das Freibad hat geschlossen, weil unsere Filteranlage kaputt war. Und dann haben wir erst den Förderverein gegründet. Mit Unterstützung jetzt sind wir ein Förderverein ohne Schwimmbad und kämpfen seit 6 Jahren, dass endlich wieder Wasser reinkommt. Aber wir haben einen Leitspruch, aufgeben ist keine Option und das kriegen wir auch durch.
0: Ja, und da helfen wir mit unserem Vereinstausi. Den gibt es heute Nachmittag bei unserer Vereinsparty. Kommen Sie da gerne mit dazu, nach Kunrau, ans Schwimmbad und feiern Sie mit uns. Wir freuen uns schon auf Sie.
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8: Das Wetter für Sachsen-Anhalt. Ein paar Wolken haben wir, vor allen Dingen zwischen Harz und Altmark. Da sind auch ein paar Tropfen möglich. Am Nachmittag ist es aber überall freundlicher. Da guckt die Sonne raus und wir kriegen maximal 21 Grad. Morgen insgesamt ein freundlicher Tag mit Sonne, mit Wolken. Trocken bleibt es, Temperaturen so wie heute und der Freitag. Der fängt erstmal mit Nebel an. Es wird so langsam herbstlicher. Aber er wird dann, wenn der sich verzogen hat, ein richtig schöner Tag. Ist ja auch Freitag. Viel Sonne, 23 Grad.
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10: Es ist 11 Uhr. Ich bin Elisa Engel. Guten Tag. In Sachsen-Anhalt können viele Autobesitzer mit günstigeren Kfz-Haftpflichtbeiträgen rechnen. 40% der Versicherten werden vom Gesamtverband der Versicherer besser eingestuft, darunter in der Börde, im Burgenlandkreis und im Saalekreis. Teurer könnte es dagegen in der Vollkasko für Autofahrer im Altmarkkreis Salzwedel und in Anhalt-Bitterfeld werden. Dazu passt auch die Meldung hier. Berufspendler im Altmarkkreis Salzwedel haben einen der längsten Arbeitswege in Deutschland. Jeder muss dort im Schnitt mehr als 27 Kilometer bis zum Arbeitsplatz fahren. Das sind etwa 10 Kilometer mehr als im gesamten Bundesschnitt. Nur in einem Landkreis in Brandenburg haben die Berufspendler eine noch längere Strecke. Viele Altmarkpendler fahren nach Wolfsburg oder Magdeburg zur Arbeit. Bei der Haushaltsdebatte im Bundestag haben sich Kanzler Merz und AfD-Chefin Weidel ein hitziges Rededuell geliefert. Es war das erste direkte Aufeinandertreffen nach der Wahl in Sachsen-Anhalt. Weidel behauptete, die Union werde nie mehr eine Bundestagswahl gewinnen. Ihr Ziel sind 40% für die AfD im Bund. Merz entgegnete, die AfD habe in Sachsen-Anhalt nicht die absolute Mehrheit geholt. Das werde auch nirgendwo sonst in Deutschland mit dieser Politik passieren. Er sprach auch von Wahlbetrug, weil die AfD in Sachsen-Anhalt jetzt eine Mehrheit suchen soll, obwohl Spitzenkandidat Siegmund angekündigt hatte, nur mit der absoluten Mehrheit zu regieren. Die Bahn leitet ab Oktober alle Fernzüge zwischen Hannover und Berlin über Braunschweig und Magdeburg. Grund ist die Generalsanierung der Strecke Berlin-Lehrte, die komplett gesperrt wird. Die Fahrt dauert dann deutlich länger, zwischen NRW und Berlin zum Beispiel fast anderthalb Stunden. Was mit den Halten in Stendal und Wolfsburg passiert, ist noch offen. Die Bahn prüft das gerade. Bis Dezember nächsten Jahres müssen sich Reisende auf den Umweg einstellen. Ein Jahr länger als eigentlich geplant, weil auch die Ausweichstrecke später fertig wird. Jetzt haben wir es gleich 11:02 und Sie sind auf dem aktuellsten Stand.
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8: Unfall auf der A2 in Richtung Berlin zwischen Bornstedt und der Raststätte Börde auf der linken Spur. Und Blitzer auf der B246A in Altenweddingen aus Richtung Barendorf. In Bebitz Richtung Könnern. Ein Laser steht in Kaltenmark in Richtung Petersberg. Bei 30 schlägt er zu. In Schönebeck, Jakobstraße, stadtauswärts, kurz vor der Tankstelle haben wir einen Blitzer. Und in Ziepel in Richtung Wörmlitz. Melden Sie Staus und Blitzer kostenlos unter 08000 52 58 52.
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8: Lust auf ein besonderes Shopping-Erlebnis? Eine Versteigerung, die ist heute in Halberstadt ab 15 Uhr. Bieten Sie da auf zum Beispiel Fahrräder, Rucksäcke, Werkzeug. Ja, und vielleicht machen Sie ja da noch ein unverhofftes Schnäppchen. Da schon mal viel Spaß. Und jetzt bei der Arbeit sorgen wir für Spaß mit der besten Musik für Sachsen-Anhalt. Die kommt jetzt von Depeche Mode hier mit Personal Jesus.

Die Altmark ist ja so der hohe Norden unseres Landes, aber so weit nördlich liegt sie ja jetzt auch nicht. Jedenfalls nicht so weit, dass Elche da zum alltäglichen Anblick gehören. Und doch ist einer jetzt in der Altmark unterwegs. Bei Ahrensee ist er über die Felder gezogen. Gestern wurde er gesehen. Experten gehen davon aus, dass er auf Wanderschaft ist und weiter Richtung Polen ziehen wird. Also wenn Sie ihn sehen, schön vorsichtig sein. Randy Brocken hier, schönen Mittwoch. Jetzt mit Teddy Swims.

0: Perfekter Song für so eine Entspannung, für eine Entspannung am Vormittag bei der Arbeit. Geht ja auch zwischendurch mal hier bei uns bei Radio Brocken. Und gleich mit Open Your Heart ein bisschen mehr Gas, ein bisschen mehr Energie. Madonna habe ich dafür, sie die besten 80er. Tom Odell außerdem und Another Love, die beste Musik für Sachsen-Anhalt.
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0: Paar Wolken, später kommt die Sonne allerdings noch raus und wir müssen immer mal wieder mit ein paar Regentropfen rechnen. Heute die Maxi-Temperaturen 21 Grad.
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0: Wir haben einen Stau auf der A2 in Richtung Berlin zwischen Rennau und Marienborn-Helmstedt. 8 Kilometer ist er lang, dauert eine halbe Stunde für Sie, bis Sie da durch sind. Und in Magdeburg ein Unfall in Altfermersleben auf der rechten Spur. Die Blitzer, Bebitz Richtung Könnern, Halle Nordstraße Richtung Lettin, in Heideloh, Starkendorfer Straße in Richtung Sandersdorf, hat uns Michael durchgegeben, vielen Dank dafür. In Kaltenmark in Richtung Petersberg wird gelasert bei 30, Schönebeck, Jakobstraße, stadtauswärts kurz vor der Tankstelle und in Ziepel in Richtung Wörmlitz. 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
0: Schönen Mittwoch.

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0: Radio Brocken hier. Einen schönen Mittwoch wünschen wir Ihnen. Gleich Mittagspause und gleich mehr Ihre Lieblingssongs, die besten 80er von Wang Chang.
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0: Ich habe Gotyeah und Somebody That I Used to Know und das Beste von heute von Taylor Swift für Sie. Die beste Musik für Sachsen-Anhalt hier bei Radio Brocken.
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0: Das Wetter für Sachsen-Anhalt mit ein paar Wolken. Später wird es aber noch freundlicher. Bis dahin müssen wir aber auch mit ein bisschen Regen rechnen. 21 Grad heute. Morgen insgesamt freundlich. Sonne und Wolken. Trocken bleibt es da bei gleichen Temperaturen. Und der Freitag, der beginnt mit Nebel. Dann wird es meistens schön und auch ein bisschen wärmer bis 23 Grad.
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8: Es ist 12 Uhr. Ich bin Elisa Engel. Guten Tag. 4 von 10 Autofahrern in Sachsen-Anhalt können bei der Kfz-Haftpflicht auf günstigere Beiträge hoffen. Nach der neuen Regionalstatistik werden Versicherte in 5 Zulassungsbezirken besser eingestuft, darunter Börde, Burgenlandkreis und Landkreis Stendal, sagt der Gesamtverband der deutschen Versicherungswirtschaft. Auch bei den Kasko-Versicherungen gibt es Verbesserungen im Jerichower Land und in Dessau-Roßlau. Teurer wird es dagegen für Vollkasko-Versicherte im Altmarkkreis Salzwedel und in Anhalt-Bitterfeld. Im Bundestag hat AfD-Chefin Weidel heute in der Haushaltsdebatte Kanzler Merz scharf attackiert. Es ist das erste direkte Rededuell nach der Landtagswahl in Sachsen-Anhalt gewesen. Weidel sagte, Merz habe die Botschaft der Wähler nicht verstanden, seine Zeit sei ohnehin abgelaufen. Die AfD wolle absehbar im Bund regieren. Bundeskanzler Merz hat die AfD in seiner Rede als destruktive Kraft bezeichnet. Sie habe in Sachsen-Anhalt nicht die absolute Mehrheit erzielt und werde auch, Zitat, nirgendwo in Deutschland mit dieser Politik die Mehrheit bekommen, so Merz. Der Ölpreis ist heute wieder über 100 Dollar geklettert und das dürfte auch beim Tanken und Heizen zu spüren sein. Schuld sind neue Angriffe zwischen den USA und dem Iran. In der Nacht hat das US-Militär 5 iranische Öltanker angegriffen und einen davon versenkt. Der Iran hat mit Raketen auf Jordanien reagiert. Die Armee dort hat 20 davon abgefangen. Beim TÜV ist zuletzt jeder 5. LKW und Transporter durchgefallen, mit erheblichen oder sogar gefährlichen Mängeln. Das zeigt der neue Nutzfahrzeugreport des TÜV-Verbands. Am häufigsten kaputt die Beleuchtung, vor allem hinten, und auch auslaufendes Öl ist oft ein Problem. Ein Grund dafür ist wohl, dass die Fahrzeuge auf deutschen Straßen immer älter werden. Im Schnitt sind es fast 9 Jahre, sagt der TÜV. Jetzt haben wir es 2:02 und Sie sind auf dem aktuellsten Stand.
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0: Stau gibt's auf der A2 in Richtung Berlin zwischen Rennau und Marienborn-Helmstedt. 8 Kilometer ist er lang, 30 Minuten müssen Sie mehr einplanen. Unfall in Magdeburg, in Altfermersleben auf der rechten Spur. Und im Burgenlandkreis liegen Glasscherben auf der Straße zwischen Henne und Groß-Jena. Die Blitzer, Bebels Richtung Könnern, in Halle Nordstraße Richtung Lettin, Heideloh, Starkendorfer Straße in Richtung Sandersdorf. Michel hat uns das durchgegeben, vielen Dank dafür. Ein Laser in Kaltenmark in Richtung Petersberg bei 30. In Ziepel in Richtung Wörmlitz steht einer und Radiobrockenhörerin Michaela hat auch noch einen entdeckt. Wo ist er denn?
1: Von Dessau nach Roßlau in der 70er-Zone kurz vor der Elbbrücke.
0: Vielen Dank, Michaela. Wissen Sie Bescheid. Und Sie machen es genauso. Wenn Sie was entdecken, melden Ihre Staus und Blitzer kostenlos an die 08000 52 58 52.
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0: So, Mittagspausenzeit haben wir schon mal zur Currywurst oder zum Döner. Bei uns Ihre Lieblingssongs gleich von La Bouche. Be My Lover, nach dem Besten von heute, kommt von Kamrat, hier ist Be Mine.

0: Überall bei uns im Land klingt es ja ein bisschen anders. Je nachdem, wo man geboren ist, weiß man sofort, was ein Schnons ist. So nennen Hallenser Bonbons oder was der Magdeburger mit Regen meint, das ist der Kopf. Ne? Wir sammeln heute mal Ausdrücke von Ihnen zu Hause. Was sind denn da so typische Wörter? Zum Beispiel in der Altmark.
1: Aus der Altmark kenne ich zum Beispiel Hanotter. Und das bedeutet Klapperstorch, früher auf Plattdeutsch. Schau mal, da hinten auf der Wiese ist der Hanotter.
2: Da fällt mir spontan nur tüdelig ein. So, also verwirrt. Ach, was bist du heute schon wieder tüdelig?
3: Tünkram, Blödsinn erzählen. Du redest manchmal Tünkram.
0: Ist schon so ein bisschen wie Hamburg, ne? Ist ja auch nicht weit weg von der Altmark. Und wie klingt's bei Ihnen zu Hause? Gern her mit typischen Wörtern von Ihnen zu Hause als WhatsApp-Sprachnachricht an die 0345 20 44 300. Denn wir sammeln heute den Sound Sachsen-Anhalts.
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0: Radio Brocken hier, einen schönen Mittwoch wünschen wir mit der besten Musik für Sachsen-Anhalt. Da machen wir gleich einen kleinen Ausflug in die 90er. Ich spiele Ihnen London Beat und You Bring On The Sun.
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0: Das Wetter für Sachsen-Anhalt. Paar Wolken, aber es wird so langsam freundlicher. Heute Nachmittag setzt sich die Sonne durch. Maximal 21 Grad kriegen wir.
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0: Ein Stau auf der A2 in Richtung Berlin zwischen Rennau und Marienborn-Helmstedt. 8 Kilometer ist er lang. 30 Minuten dauert es länger. Im Burgenlandkreis liegen Glasscherben auf der Straße zwischen Naumburg-Henne und Groß-Jena. Und die Blitzer. Bebitz Richtung Könnern zwischen Dessau-Rosslau kurz vor der Elbbrücke. Bei Tempo 70, dann in Halle, Nordstraße in Richtung Lettin, Heideloh, Starkendorfer Straße in Richtung Sandersdorf und Kaltenmark in Richtung Petersberg. Da steht ein Laser, bei Tempo 30 löst er aus. Melden Sie Staus und Blitzer kostenlos unter 08000 52 58 52.
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0: Schönen Mittwoch.

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1: 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Und wir feiern natürlich mit Ihnen unsere Vereinsparty. Kommen Sie einfach vorbei ans Schwimmbad Kunrau. Los geht's da, 16 Uhr.
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0: Hier ist Radio Brocken. Ihre Lieblingssongs bei der Arbeit? Na klar, gleich mehr davon von Mitch Ure, die besten 80er. The Verve aus den 90ern, Bittersweet Symphony spiele ich ihm und The Disturbed, das Beste von heute. Das ist die beste Musik für Sachsen-Anhalt hier bei Radio Brocken.
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0: Das Wetter für Sachsen-Anhalt, heute mit ein paar Wolken, auch ein paar Regentropfen sind möglich, aber der Nachmittag, der wird schön, der wird freundlich, da kommt die Sonne raus, maximal kriegen wir 21 Grad. Morgen sieht so ähnlich aus, aber freundlicher insgesamt, also mehr Sonne bei gleichen Temperaturen. Und Freitag erstmal Nebel, dann wird es aber meistens schön und ein bisschen wärmer bis 23 Grad.
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2: Es ist 13 Uhr. Ich bin Elisa Engel. Guten Tag. Die Grünen und die SPD in Sachsen-Anhalt lehnen Sondierungsgespräche mit der AfD ab. Grünen-Spitzenkandidatin Schiborra Seidlitz sagte, es wäre absurd, mit der rechtsextremen AfD über die Zukunft des Landes zu sprechen. Auch die SPD winkt ab, das Gesprächsangebot werde nicht angenommen, so ein Sprecher. Die AfD hatte nach dem Wahlsieg alle Parteien zu Gesprächen eingeladen. Obwohl sie stärkste Kraft bei der Wahl geworden ist, hat sie keine Mehrheit für eine Alleinregierung. In Sachsen sollen künftig Marschflugkörper produziert werden. Das US-israelische Rüstungsunternehmen Covenant will im Raum Leipzig einen Standort aufbauen. Künftig sollen dort bis zu 5.000 Marschflugkörper hergestellt werden. Das Unternehmen hat auch ein Werk in Texas für die US-Streitkräfte. Nach Informationen ist die Firma schon in Gesprächen mit der Bundeswehr und der Beschaffungsbehörde. Covenant selbst sagt bisher nur, dass es schon einen Liefervertrag mit einem europäischen Kunden ab nächstem Jahr hat. In Sachsen-Anhalt können viele Autobesitzer mit günstigeren Kfz-Haftpflichtbeiträgen rechnen. 40% der Versicherten werden vom Gesamtverband der Versicherungswirtschaft besser eingestuft, darunter in der Börde, im Burgenlandkreis und im Saalekreis. Teurer könnte es dagegen in der Vollkasko für Autofahrer im Altmarkkreis Salzwedel und in Anhalt-Bitterfeld werden. Heiße Theken und Imbisse im Handel oder in Möbelhäusern boomen immer stärker. Die Deutschen haben da im vergangenen Jahr für über 13 Milliarden Euro gegessen und getrunken. Das ist ein Plus von etwa 7% und ein neuer Rekord. Die beliebtesten Gerichte sind Frikadellen, Currywurst, belegte Brötchen und Schnitzel. Jetzt haben wir es 2:02 und Sie sind auf dem aktuellsten Stand.
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0: Stau auf der A2 in Richtung Berlin zwischen Rennau und Marienborn-Helmstedt. 8 Kilometer ist er lang. Sie brauchen 30 Minuten, um da durchzukommen. Und die Blitzer. Bebitz Richtung Könnern zwischen Dessau und Roßlau kurz vor der Elbbrücke bei Tempo 70. Halle-Nordstraße in Richtung Lettin. Heideloh, Starkendorfer Straße Richtung Sandersdorf. In Kaltenmark in Richtung Petersberg steht ein Laser. Maximal 30 sind erlaubt. Und Ziepel Richtung Wörmlitz. 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
0: Die beste Musik für Sachsen-Anhalt für den Arbeitstag. Natürlich kriegen Sie die von uns gleich von Pink. Who knew? Und das hier sind die 90er. Jimmy Somerville und You Make Me Feel Mighty Real. Einen schönen Mittwoch.

0: Haushalt. Es gibt ja so zwei, drei Sachen, die finde ich ganz, ganz schrecklich. Ja, Bad putzen, bügeln und Fenster putzen. Könnte ich sofort mit aufhören. Ja. Lucy Mielica aus der Radio-Bock-Nachmittag. Du guckst mich ja auch ganz betreten an. Fenster putzen ist aber ein Riesenthema heute bei euch in der Show. Ihr macht den großen Test, ihr macht das Fensterputzduell.
1: Ja, also ich mache das ungern, aber wenn, dann mache ich das so ganz klassisch, wie man es so aus Haushaltstipps kennt, mit Glasreiniger und Zeitungspapier. Und das habe ich letztes Mal erzählt und da guckte mich eine Kollegin mit großen Augen an. Was? Sie macht das mit so speziellen Lappen, die hat sie irgendwann mal auf einer Putzparty sich gekauft für einen Haufen Geld. Was ist jetzt also das Spezielle an diesen Lappen? Wie funktionieren die? Lohnt sich dieser massive Preis? Wird sie uns heute erzählen.
0: Ich bin super gespannt. Vielleicht macht es uns ja das Leben leichter.
1: Vielleicht.
0: Aber auch unser Portemonnaie wahrscheinlich. Ab 14 Uhr in der Radio-Burg-Nachmittagsshow. Bei mir jetzt die beste Musik für Sachsen-Anhalt. Und da gibt's die 90er mit The Verve, Bittersweet Symphony.

0: Radio Bocken hier, einen schönen Mittwoch bei uns mit Ihren Lieblingssongs bei der Arbeit. Gleich gibt's Gianna Nannini. Die besten 80er, Bello Impossibile und das Beste von heute kommt von Tampa City. Ich spiele Ihnen Self-Aware.
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0: Ein paar Wolken sind noch am Himmel zu sehen, aber der Nachmittag, der soll freundlicher werden, kommt öfter mal die Sonne raus bei Temperaturen bis 21 Grad.
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14: Wer in Sachsen-Anhalt Rechtspfleger werden will, der muss dafür bald nicht mehr nach Berlin. Das Land holt den Studiengang an die Hochschule Harz nach Halberstadt. Die ersten Studierenden sollen dort im Wintersemester in einem Jahr anfangen.
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0: Keine Staus, keine Unfälle, aber Blitzer habe ich für Sie. In Bebitz Richtung Könnern, zwischen Dessau und Roßlau, kurz vor der Elbbrücke bei Tempo 70. In Halle in der Nordstraße Richtung Lettin. Heideloh, Starkendorfer Straße Richtung Sandersdorf. In Kaltenmark in Richtung Petersberg steht ein Laser. Und in Ziepel in Richtung Wörmlitz haben wir noch einen Blitzer. 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
0: Hallo am Mittwoch.

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Ich glaube, es war immer Samstag. Da musste der Schwarz-Weiß-Fernseher meiner Kindheit auf das hier eingeschaltet werden. Unglaublich, soll 50 Jahre her sein, da lief die erste Folge der Biene Maja und ihrer Freunde im Fernsehen und vielleicht haben sie ja Lust, auch nochmal die Zeichentrickheldin ihrer Kinderzeit wiederzusehen. Ich habe mal nachgeguckt. 2 Staffeln gibt's bei Amazon Prime. Was es da sonst noch so zu erleben gibt bei den Streamingdiensten ihres Vertrauens, hören Sie morgen wieder bei mir hier im Radio Brocken Streaming-Tipp. Und jetzt die beste Musik für Sachsen-Anhalt. Ich habe Home, Glockenbach und Tom Walker. Das Beste von heute gibt's gleich nach den besten 80ern. Hier von Michael Sambello ist Maniac bei Radio Brocken.

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0: Gleich startet bei uns die Radiobocken Nachmittagsshow mit Lucy Militzer, mit Janis Bundenkötter und mit den besten 80ern von Robert Palmer. Genesis aus den 90ern, No Son of Mine, und das Beste von heute kommt von Samber. Das ist die beste Musik für Sachsen-Anhalt hier bei uns bei Radio Brocken.
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17: Es ist doch ein ganz freundlicher Nachmittag. Wir haben Sonne und Wolken, die sich auf dem Radio Brocken Wetterradar abwechseln. Dazu ist es heute aber schon deutlich frischer geworden. 19 Grad in Lemsel bei Haldensleben, Wittenberg 20 Grad. Der Wettertrend für Sachsen-Anhalt bleibt eigentlich genauso. Freundliche Sonne-Wolkentage stehen uns bevor mit um die 20 Grad.
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20: Es ist 14 Uhr. Ich bin Dorothee Oster. Guten Tag. Eine Regierungsbildung dürfte für die AfD in Sachsen-Anhalt schwierig werden. Sowohl die Grünen, die Linke und auch die SPD haben das Angebot für Sondierungsgespräche mit der gesichert rechtsextremen Partei abgelehnt. Bisher hat sich nur das BSW offen für Gespräche gezeigt, will aber Stand jetzt keine Koalition mit der Partei eingehen. Die AfD hat nach der Wahl nicht genügend Stimmen für eine Alleinregierung bekommen und ist deswegen auf Koalitionspartner angewiesen. Eine Minderheitsregierung lehnt die AfD bisher ab. Das US-israelische Rüstungsunternehmen Covenant will in Sachsen Marschflugkörper bauen. Ab dem nächsten Jahr soll die Produktion im Raum Leipzig starten. Zunächst sind 1.000 Stück pro Jahr geplant, später dann bis zu 5.000. Das System soll eine preiswerte europäische Alternative zu US-Waffen bieten. Im neuen Landtag von Sachsen-Anhalt sitzen nur noch 18 Frauen und damit liegt der Frauenanteil bei 21,7%. Das ist der niedrigste Wert aller deutschen Landesparlamente. Kritik kommt vom Landesfrauenrat. Geschäftsführerin Ewald spricht von einem alarmierenden Signal für die demokratische Repräsentation. Als Gründe nennt der Verband strukturelle Hürden, etwa dass Frauen seltener für aussichtsreiche Kandidaturen nominiert werden. Und das ist die gute Nachricht aus Sachsen-Anhalt. In Halle, Freienfelde, entstehen ab heute 30 neue Wohnungen im Quartier am Bürgerpark Freifeld. Dort werden seit Jahren leerstehende Häuser saniert und Flächen begrünt. Jetzt ist es kurz nach zwei und Sie sind auf dem aktuellsten Stand.
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21: Ein kaputter LKW steht auf der A38 Richtung Göttingen zwischen dem Rastplatz Querfurter Platte und Querfurt. Und es wird geblitzt. In Altensellingen, im Barendorfer Weg. In Bad Salzelm steht ein Blitzer in der Eggersdorfer Straße, wenn Sie aus Richtung Eggersdorf kommen. In Kalbesaale blitzen Sie in der Barbier Straße. Danke an Lara fürs Melden. Zwischen Dessau und Roßlau steht ein Blitzer kurz vor der Elbbrücke. Dann noch in Halle in der Nordstraße Richtung Lettin und in Magdeburg im Lorenzweg. Danke an Christian fürs Bescheid sagen. Melden Sie Staus und Blitzer kostenlos unter 08000 52 58 52.
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17: Wir laufen bei Ihnen auf Arbeit, fahren später auch gerne mit Ihnen nach Hause. Neue Zahlen zeigen, in einer Region in Sachsen-Anhalt haben Sie mit die längsten Arbeitswege Deutschlands. Welche das ist, hören Sie noch in dieser Stunde.
21: Außerdem machen wir Ihnen Lust auf unsere heutige Vereinsparty beim Radio Brocken Vereinstausi, den wir heute wieder mit Ihnen feiern. Und immer mit dabei natürlich die beste Musik für Sachsen-Anhalt. Samba haben wir gleich, Bananarama. Und das sind Raymond.

0: Mucke, die motiviert. Genau das, was wir alle brauchen auf Arbeit.
1: Machen Sie sich einen schönen Nachmittag. 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

0: mit Radio Brocken durch den Mittwochnachmittag. Noch sind die meisten fleißig auf Arbeit, aber es wird bei uns im Hintergrund schon wieder gewuselt, damit das wieder so ein fröhlicher Nachmittag wird, wie die ganzen letzten Wochen jeden Tag.
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3: 16 Uhr geht's los. 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

0: 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Das gibt's bei Radio Brocken.
1: Wir haben halt auch die besten 80er. Spielen wir ihn auch in der nächsten halben Stunde mit Eurythmics. New Order haben wir für Sie mit True Faith. Und das Beste von heute kommt gleich von Teddy Swims nach 2:30.
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0: Es ist zwar nicht mehr so hochsommerlich warm, aber trotzdem schön freundlich heute. Sonne und Wolken bei um die 20 Grad.
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0: Morgen um 11 heulen alle Sirenen im Land und auf allen Smartphones geht ein Alarmton los. Im besten Fall. Sachsen-Anhalt beteiligt sich am bundesweiten Warntag und Ziel ist da, die Warnsysteme auf allen Kanälen zu testen und zu erkennen, wo es möglicherweise noch hakt. Auf dem Handy wird der Ton über das sogenannte Cell Broadcast System ausgelöst, wenn es nicht im Flugmodus ist. Das funktioniert selbst dann, wenn keine Warn-Apps installiert und das Handy auf lautlos gestellt ist. Gegen 11:45 gibt es dann über die Sirenen Sirenen den Signalton für die Endwarnung. Elisa Engel, Radio Brocken, Magdeburg.
6: Wer in Halles Innenstadt mit den Öffis unterwegs ist, der muss sich morgen im Feierabendverkehr auf Behinderungen einstellen. Morgen Nachmittag fahren für 2,5 Stunden keine Straßenbahnen zwischen Marktplatz und Frankeplatz und zwischen Marktplatz und Saline. Das betrifft insgesamt 8 Linien. Die werden ab kurz vor 2:30 umgeleitet. Grund ist ein Bundeswehrgelöbnis auf dem Markt. Conny Bohls, Radio Brocken, Halle.
10: Und das ist die gute Nachricht aus Sachsen-Anhalt. Schulen im Landkreis Stendal haben 4 Millionen Euro vom Land für moderne Lernorte bekommen. 3,5 Millionen Euro fließen in ein neues Haus der Gewerke mit Werkstätten und Laboren an der Sekundarschule Comenius in Stendal. 500.000 in einen neu gestalteten Schulhof der Gemeinschaftsschule Tangerhütte. Dirk Rosenberg, Radio Brocken, Stendal.
17: Mehr Nachrichten von unseren Sachsen-Anhalt-Reportern um 3:30.
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17: Reifenteile liegen auf der A9 Richtung Berlin zwischen Weißenfels und dem Rastplatz Pörstental. Und es steht ein kaputter LKW auf der A38 Richtung Göttingen zwischen dem Rastplatz Querfurter Platte und Querfurt. Blitze haben wir noch in Altenweddingen in der Barendorfer Straße. In Bad Salzellen blitzen sie in der Eggersdorfer Straße, wenn sie aus Richtung Eggersdorf kommen. In Kalbe in der Barbierstraße. Zwischen Dessau und Roßlau blitzen sie kurz vor der Elbbrücke bei Tempo 70. In Halle noch in der Nordstraße Richtung Lettin und in Magdeburg steht ein Blitzer im Lorenzweg. Melden Sie Staus und Blitzer kostenlos unter 08000 52 58 52.
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0: Die Ellbogen runter vom Tisch, haben wir als Kind alle gehört.
17: Woher kommt der Spruch und warum ist er heute eigentlich nicht mehr nötig? Sie hören es in 6 Minuten.
3: Der

0: uns durch den Nachmittag. Teddy Swims bei Radio Brocken. Und dann gibt's noch den, der uns durch den Nachmittag klug scheißt.
1: Der wird heute regelrecht zum Knigge-Experten.
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4: Ellenbogen auf den Tisch ist verboten, hat mir Oma Angerstein immer beigebracht. Ne? Ellenbogen auf den Tisch geht gar nicht. Hat aber eigentlich einen Hintergrund, der älter ist als Oma Angerstein. Früher im Mittelalter standen bei großen Festessen oft keine richtigen Tische, sondern nur riesige Tischplatten auf Holzböcken. So konnte man nach dem Essen schnell Platz machen, ne? Zum Tanzen. Und wenn sie nun auf so einem Tisch, ne, die Ellenbogen auf den Tisch schieben, dann kippen sie im schlimmsten Fall die ganze Tischplatte um. Also heute Tischkultur, ne, früher Tischkatastrophe.
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1: Die besten 80er mit Sandra in der nächsten halben Stunde. Billy Joel spielen wir ihn auch mit dem Uptown Girl und dazu gibt's das Beste von heute.
0: Sommerliche DJ Beats, die klingen auch noch im September fantastisch. Kygo und Khalid spielen wir ihn auch.
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3: Wir können heute eigentlich nicht meckern über diesen Nachmittag. Das ist doch recht freundlich. Klar, so von Halle bis in den Kreis Wittenberg ziehen sich auf dem Radio Brocken Wetterradar auch mal ein paar dickere Wolken. Aber die Sonne kriegt da schon noch ihre Chancen heute. Wir haben 20 Grad in Wasserleben bei Wernigerode, 20 auch in Köthen. Der Wettertrend für Sachsen-Anhalt bleibt genau so. So wie heute bleibt es die nächsten Tage über auch bei um die 20 Grad.
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14: Es ist 15 Uhr. Ich bin Dorothee Oster. Guten Tag. Die Grünen, die Linke und die SPD in Sachsen-Anhalt lehnen Sondierungsgespräche mit der AfD ab. Grünen Spitzenkandidatin Tschibora Seidlitz nennt es absurd, mit der rechtsextremen AfD über die Zukunft des Landes zu sprechen. Und auch die SPD winkt ab, das Gesprächsangebot werde nicht angenommen, so ein Sprecher. Die gesichert rechtsextreme AfD hatte nach dem Wahlsieg alle Parteien zu Gesprächen eingeladen. Obwohl die Partei stärkste Kraft bei der Wahl wurde, hat sie keine Mehrheit für eine Alleinregierung und braucht einen Koalitionspartner. Bundeskanzler Merz hat ein geplantes Telefonat mit dem US-Präsidenten Trump verschoben. Einen Grund hat der Regierungssprecher nicht genannt, eine Terminkollision war es aber wohl nicht. Hintergrund dürfte Trumps Gratulation an die AfD zum Wahlsieg in Sachsen-Anhalt sein. Das Gespräch war anlässlich des 25. Jahrestages der Anschläge vom 11. September 2001 geplant gewesen. In Sachsen sollen künftig Marschflugkörper produziert werden. Das US-israelische Rüstungsunternehmen Covenant will im Raum Leipzig einen Standort aufbauen. Pro Jahr sollen dort bis zu 5000 Marschflugkörper vom Band laufen. Die Firma hat auch ein Werk in Texas für die US-Streitkräfte. Nach Informationen ist sie auch schon in Gesprächen mit der Bundeswehr und der deutschen Beschaffungsbehörde. Rund 1900 Mal zur Sonne und zurück. So viele Kilometer sind die Menschen in Deutschland letztes Jahr mit dem Auto gefahren. 562 Milliarden Kilometer. Etwas weniger als 2024. Auffällig dabei, E-Autos fahren im Schnitt fast 3000 Kilometer mehr pro Jahr als Benziner. Und das ist die gute Nachricht aus Sachsen-Anhalt. Schloss Ostrau bekommt eine Zukunft als kultureller Treffpunkt der Region. Zuerst werden jetzt Dach, Dachfenster und Heizung saniert. Dann will der Trägerverein des Barockschlosses zu einem Ort mit Café, Gastronomie, Übernachtung und Veranstaltung werden. Jetzt ist es kurz nach drei und Sie sind auf dem aktuellsten Stand.
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0: Ein kaputter LKW steht auf der A38 Richtung Göttingen zwischen dem Rastplatz Querfurter Platte Nord und Querfurt. Und es wird geblitzt. In Altenweddingen, im Barendorfer Weg. In Bad Salzelm steht ein Blitzer in der Eggersdorfer Straße, wenn Sie aus Richtung Eggersdorf kommen. In Kalbesaale blitzen Sie in der Barbier Straße. Dann wird gleich zweimal in Halle geblitzt. Einmal im Brandbergweg, den hat uns Lotte gemeldet. Und dann steht noch ein Blitzer in der Nordstraße. Stadt auswärts, danke an Olli fürs Melden. Zwischen Dessau und Roßlau wird geblitzt, kurz vor der Elbbrücke bei Tempo 70 und in Magdeburg noch im Lorenzweg. Melden Sie Staus und Blitzer kostenlos unter 08000 52 58 52.
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3: Schönen Mittwoch. Manch einer ist froh, dass er noch nicht nach Hause muss in die dreckige Bude. Aber zumindest die Fenster kriegen wir heute zusammen wieder sauber. Lohnen sich spezielle Fensterputzlappen für 50 Euro? Wir checken es aus in einer Viertelstunde.
0: Parallel dazu bauen die Kollegen jetzt fleißig auf für unsere Vereinstausi-Party heute in Kunrau bei Klötze. Und on top gibt's immer die beste Musik für Sachsen-Anhalt. Mit Billy Joel gleich. Alex Warren spielen wir ihn mit Ordinary. Und los geht's mit Sandra bei Radio Brocken.

0: heute lieber mal doppelt checken, wer da gerade anruft auf ihrem Handy. Mittwochs sind statistisch gesehen Telefonbetrüger am aktivsten.
1: Du, mich hat gerade eine polnische Nummer angerufen.
0: So.
1: Ich kenne niemanden in Polen, habe ich natürlich direkt weggeklickt.
0: Das ist

0: 50 Euro für was, was man doch eigentlich auch kostenlos kriegen kann. Was kann der 50 Euro Fensterputzler wirklich? Hier ist Radio Brocken. Heute bestes Fensterputzwetter. Nicht zu sonnig, nicht zu heiß, trotzdem trocken. Optimal. Aber haben Sie auch den optimalen Lappen?
1: Also ich mache das immer mit so einem Haushaltstipp, den ich mal gehört habe. Glasreiniger, Zeitungspapier und dann so kleine Kreise auf dem Fenster machen. Das wird top sauber. Zum Nulltarif quasi. Radio Brocken, Sachsen-Anhalt-Reporterin Isabella Kürbs ist anderer Meinung. Du putzt nur mit deinem Premium-Lappen.
2: Richtig. 0 Euro passt ja bei dir schon mal nicht, weil du musst für die Zeitung bezahlen und für das Fensterputzmittel. Das habe ich nicht. Denn ich habe die einmalige Investition. Ich habe die Lappen.
3: Für 50 Euro?
2: Ja, einer. Und die habe ich für mein Leben lang. Ich brauche auch kein Fensterputzmittel. Ich mache das nur mit Wasser.
1: Aber was ist denn besonders an diesem Lappen?
2: Das ist ein ganz besonders toller Mikrofaserlappen. Und ich schwöre es dir, ich brauche wirklich nur Wasser. Ich muss auch nichts vorher putzen. Einfach einmal nass, dann trocken und keine Streifen.
1: Mikrofaser kriegst du doch auch in irgendeinem 1-Euro-Shop hinterhergeschmissen. Also musst du da nicht 50 zahlen.
2: Das ist was ganz Besonderes, glaubst mir.
1: Ja, aber
2: es ist Magie, ich weiß nicht, was es ist, aber es funktioniert.
1: Du lässt dich viel zu sehr von solchen Influencern beeinflussen.
2: Nein, ja auch, aber es geht auch.
0: Leute, ich kann euch da nicht weiterhelfen. Ich habe mit Fensterputzen nichts zu tun. Die Conny hat sich reingemeldet, die könnte jetzt unsere Streitschlichterin sein.
4: Genau dieselben Lappen habe ich auch und ich möchte sie nicht wieder missen. Ich kann bei Sonne Fenster putzen. Ich habe keine Streifen. Ja, sind zwar ein bisschen ein Stück weit teuer, aber jeder Cent wert.
0: Scheint was dran zu sein.
2: Danke, Conny.
1: Melden Sie sich auch gern rein. Vielleicht auch mal jemand für meine Seite. Glasreiniger, Zeitungspapier. Beste Möglichkeit.
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1: Die beste Musik für Sachsen-Anhalt, gleich nach 3:30 mit den besten 80ern. Kim Wilde haben wir dabei, die Ärzte. Fühlt sich irgendwie komisch an, die Ärzte unter die besten 80er zu zählen. Die sind doch eigentlich auch von heute. Aber das Beste von heute kommt gleich unter anderem von Felix Jähn.
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1: Sonne und Wolken wechseln sich heute ab. Freundlicher Nachmittag bei um die 20 Grad.
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14: Bei der Kfz-Haftpflicht werden 40% der Versicherten in Sachsen-Anhalt künftig günstiger eingestuft. In 5 Zulassungsbezirken, darunter Börde, Saalekreis und Stendal. Das hat der Gesamtverband der Versicherer neu berechnet. Im Jerichower Land geht auch die Vollkasko und in Dessau-Roßlau die Teilkasko runter. Im Altmarkkreis Salzwedel und in Anhalt-Bitterfeld wird die Vollkasko dagegen teurer. Die Regionalklassen hängen davon ab, wie viele Schäden konkret die Versicherungen in den jeweiligen Regionen zuletzt begleichen mussten. Dirk Rosenberg, Radio Brocken, Stendal.
15: Die Bahn leitet ab Oktober alle Fernzüge zwischen Hannover und Berlin über Braunschweig und Magdeburg um. Grund ist die Generalsanierung der Strecke. Die Fahrt dauert dann deutlich länger. Bis Dezember nächsten Jahres müssen sich Reisende auf den Umweg einstellen. Ein Jahr länger als ursprünglich gedacht. Und das hat auch Auswirkungen auf die Strecke Halle-Kassel. Die geplanten Bauarbeiten dort verschieben sich, damit der Güterverkehr ab Januar über diesen Weg umgeleitet werden kann. Elisa Engel, Radio Brocken, Magdeburg.
16: Das ist die gute Nachricht aus Sachsen-Anhalt. Der Klosterpilger-Wanderweg im Burgenlandkreis bekommt jetzt nach und nach seine Beschilderung. Die ersten Infotafeln und Wegweiser stehen schon, unter anderem in Punschrau bei Naumburg. Der Weg führt durch die einzigartige Kulturlandschaft der Region und lädt zum Wandern und Pilgern ein. Sebastian Berger, Radio Brocken, Punschrau.
0: Mehr Nachrichten von unseren Sachsen-Anhalt-Reportern um 16:30.
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0: Ein kaputter LKW steht auf der A38 Richtung Göttingen zwischen dem Rastplatz Querfurter Platte und Querfurt. Und es stockt in Wittenberg auf der B2 zwischen Wittenberg und Pratau. Eine Viertelstunde brauchen Sie gerade länger. Blitzer stehen? Na Mensch, jetzt sind Sie mir hier
1: abhanden gekommen.
0: Das Fenster hat sich geschlossen.
1: Soll ich mal weitermachen?
0: Ja, bitte.
1: Also in Altenpettingen wäre zum Beispiel einer, im Bahrendorfer Weg. In Bad Salzelmen in der Eggersdorfer Straße wird geblitzt. In Kalbe-Saale, Barbierstraße. Da haben wir zwei Blitzer in Halle, Brandbergweg und Nordstraße. In Magdeburg im Fermerslebeweg einen und in Magdeburg im Lorenzweg.
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1: Einen tollen Erlebnistag im Harz mit der ganzen Familie kriegen Sie for free mit uns im Familienquiz.
0: Rätseln Sie in der Viertelstunde noch mal mit.

0: Ärzte machen Stimmung in der besten Musik für Sachsen-Anhalt und überhaupt macht Radio Brocken Stimmung. 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
4: Sehr schön, dass sich so viele eingefunden haben in so kurzer Zeit.
5: Ich finde es einfach toll.
1: Wir auch?
6: Ja.
1: Heute feiern wir in der Altmark beim Förderverein vom Schwimmbad in Kunrau bei Klötze. Der Aufbau läuft schon und in 20 Minuten starten wir mit unserer Vereinsparty.
0: Kommen Sie gerne mit rum. Oder feiern Sie den Radio Brocken Vereinstausi einfach hier mit uns in der Nachmittagsshow im Radio.

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0: 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Mhm. Ich hatte null Bock drauf zu laufen. Ich habe so genörgelt. Dieser Ausflug ist in die Familiengeschichte eingegangen als der Ausflug, weil ich wirklich den ganzen Weg nach oben immer gemacht habe. Vor allem daneben dran siehst du den Sessellift, ne? Und du läufst. Da habe ich mir immer gedacht, Mann, ich will auch mitfahren.
1: 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So wie heute Sarah aus Badeborn.
2: Welche Autobahnen treffen am Kreuz Magdeburg aufeinander?
3: A14 und A2.
2: Welche Farben muss ich mischen, damit ich lila rausbekomme?
3: Rot und blau.
2: Wie werden die Fans von Taylor Swift genannt?
3: Swifties.
2: Das hast du gut gemacht. Glückwunsch, alles richtig.
3: Ja, super, danke schön.
4: 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Das ist doch toll.
3: Mega.
1: Für Pendler war die erste Frage ein Klacks.
0: Ja, und für Eltern mit dem Teenie-Mädel die letzte.

0: besten 80er. Die machen uns hier bei Radio Brocken genauso Spaß wie Ihnen. Und deswegen gibt es sie auch in der nächsten halben Stunde.
1: Milli Vanilli spielen wir Ihnen. Belinda Carlisle ist dabei mit Liebe Leider und dazu das Beste von heute.
0: Freue ich mich drauf. Geht mir ja immer das Herz auf bei One Republic. Es ist und bleibt einfach meine Lieblingsband. Need Your Love. Hören Sie gleich nach um 4.
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0: Sonne und Wolken wechseln sich heute ab auf dem Radio Brocken Wetterradar. Ist eigentlich ein ganz freundlicher Nachmittag, auch wenn die Wolken mitunter mal ein bisschen dicker werden können. Dazu 21 Grad in Biendorf bei Bernburg, 18 Grad haben wir in Zeitz. Der Wettertrend für Sachsen-Anhalt setzt sich genau so in den nächsten Tagen fort. Es bleibt bei einem freundlichen Sonne-Wolken-Mix.
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10: Es ist 16 Uhr. Ich bin Dorothee Oster. Guten Tag. Eine Regierungsbildung dürfte für die AfD in Sachsen-Anhalt schwierig werden. Sowohl die Grünen, die Linke, die CDU und auch die SPD haben das Angebot für Sondierungsgespräche mit der gesichert rechtsextremen Partei abgelehnt. Bisher hat sich nur das BSW offen für Gespräche gezeigt, will aber Stand jetzt keine Koalition mit der Partei eingehen. Die AfD hat nach der Wahl nicht genügend Stimmen für eine Alleinregierung bekommen und ist somit auf Koalitionspartner angewiesen. Eine Minderheitsregierung lehnt die AfD ab. Seit Mai sind im Zuge der Wahlberichterstattung fast 50 Mal Journalisten in Sachsen-Anhalt behindert, bedroht und angegriffen worden. Die Zahl kommt vom Verband Deutsche Journalistenunion. Der Verband kritisiert auch das Innenministerium und die Polizei und sagt, trotz Hinweisen im Vorfeld waren Journalisten auf der AfD-Wahlparty am Wochenende nicht ausreichend geschützt. Im Pressebereich wurden demnach mehrere Reporter bedrängt und in ihrer Arbeit behindert, vor allem von einem rechten Streamer. Außerdem ist ein Ordnungsamtmitarbeiter in Magdeburg einem Journalisten gegenüber handgreiflich geworden. Der DJU sagt, hier wird systematisch versucht, kritische Öffentlichkeit zu verdrängen. Berufspendler im Altmarkkreis Salzwil haben einen der längsten Arbeitswege in Deutschland. Jeder muss dort im Schnitt 27,2 Kilometer bis zum Arbeitsplatz fahren. Das sind rund 10 Kilometer mehr als im gesamten Bundesschnitt. Der Personalausweis kommt aufs Handy. Die neue App dafür heißt DIU. Die Bundesdigitalminister Wildberger hat sie heute in Berlin vorgestellt. Ab Januar nächsten Jahres gibt es den Ausweis und später dann auch den Führerschein aufs Smartphone. Alles freiwillig. Zum Start der App soll bei rund 40 Anbietern das alles schon nutzbar sein. Und das ist die gute Nachricht aus Sachsen-Anhalt. Die Kläranlage Rolsdorf soll bald effizienter arbeiten und mehr überschüssigen Strom ins öffentliche Netz einspeisen. Dazu wird eines der beiden Blockheizkraftwerke komplett erneuert. Jetzt ist es kurz nach vier und Sie sind auf dem aktuellsten Stand.
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1: Ein kaputter LKW steht auf der A38 Richtung Göttingen zwischen dem Rastplatz Querfurter Platte und Querfurt. Und es wird noch geblitzt. In Bad Lauchstädt-Schotterei Richtung Großgräfendorf. Danke an Jens fürs Bescheid geben. In Bad Salzelm steht ein Blitzer in der Eggersdorfer Straße, wenn Sie aus Richtung Eggersdorf kommen. In Kalbesaale in der Barbierstraße. Gleich zweimal in Halle, Brandbergweg, der eine, der andere in der Nordstraße und beide jeweils stadtauswärts. Und dann haben wir noch zwei Blitzer in Magdeburg, einmal im Fermersleberweg und einmal im Lorenzweg. Melden Sie Staus und Blitzer kostenlos unter 08000 52 58 52.
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0: Heute mit Handicap. Janis hat seit der Mittagspause Wandstrammeln. Naja, nördlich von Magdeburg kennen den Begriff vielleicht nicht. Mhm. Da grummelst du ein bisschen im Bauch.
1: Ich kannte den Ausdruck zum Beispiel auch nicht, bevor ich in der Halle gezogen bin. Das ist so klassische Mundart. Wir sammeln heute mal regionale Wörter aus Sachsen-Anhalt, die nur Leute aus ihrer Region kennen. Das nächste Mal in einer Viertelstunde.
0: Bis dahin gibt's die beste Musik für Sachsen-Anhalt. Wir spielen ihn Bastille. Roxette haben wir mit dabei. Und los geht's mit meiner Lieblingsband. One Republic macht mir immer ein gutes Gefühl. Need Your Love.

0: rein in den Feierabend. Wenn der Tag schon stressig war auf Arbeit, dann wird der wenigstens die Zeit ab jetzt für Sie easy.
1: Cool, dass Sie bei uns sind.
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0: So eine richtig leckere Batze-Bratwurst kommt heute auf den Grill. Beim Radiobrockenvereinstausi am Schwimmbad in Kunrau in der Altmark. Batze, sagen die Menschen rund um Klötze zu ihrem Schwimmbad. Ist eine Abkürzung für Badezentrum, kurz Batze. Kenne ich eigentlich nur aus dem Westen, aber Klötze ist ja auch schon kurz vor Niedersachsen.
1: Ja, nicht zu verwechseln mit dem bayerischen Barz. So ein matschiges Etwas, so ein Mousse oder so.
0: Okay.
1: Haferbrei oder Barz. Sie haben sich den ganzen Tag über schon reingemeldet in die Show mit noch mehr Begriffen aus Ihrer Ecke.
2: Hast du mal einen Schnocks für mich? Das ist ein Bonbon.
3: Ich esse gern Elbern. Ja, Elbern sind Kartoffeln.
4: Meine Oma hat früher immer gesagt, oh, der Kaffee ist fieslau. Ja, also fieslau bedeutete bei meiner Oma lauwarmer Kaffee.
5: Aus der Altmark kenne ich zum Beispiel Hanotta. Und das bedeutet Klapperstorch, früher auf Plattdeutsch.
0: Klingt eher wie eine Süßigkeit, ne?
1: Hanotta. Die Radeburg-Nachmittagsshow ist halt heute auch so eine Art kleines Lexikon, so ein regionaler Duden. Ich könnte auch noch was beisteuern aus meiner Heimat. Was Vogtländisches. Zengstingenei zum Beispiel.
0: Zwängst dich hinein?
1: Nein, Zengstingenei.
0: Was ist das?
1: Das ist so wie Wegbeschreibung. Immer geradeaus, immer der Nase nach. Zengstingenei.
0: Was kennen Sie noch Schönes aus Ihrer Mundart? Was in anderen Ecken von Sachsen-Anhalt keiner versteht? Melden Sie sich gerne zu uns rein. Per WhatsApp-Sprachnachricht. Schönen Nachmittag Ihnen.

0: Diese Energie, die dieser Song uns gibt, die nehmen wir einfach mit in den Feierabend. Hier ist Radio Brocken.
1: Die beste Musik für Sachsen-Anhalt gleich nach 5 mit Cyndi Lauper zum Beispiel. Culture Club haben wir dabei, die besten 80er. Und das Beste von heute kommt unter anderem von Michael Schulte.
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1: Das Wetter in Sachsen-Anhalt macht heute einen ganz guten Eindruck. Viel Sonne mit dabei zu den Wolken und dazu um die 20 Grad.
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18: Morgen um 11 heulen alle Sirenen im Land und auf allen Smartphones geht ein Alarmton los. Im besten Fall. Sachsen-Anhalt beteiligt sich am bundesweiten Warntag und Ziel ist da, die Warnsysteme auf allen Kanälen zu testen und zu erkennen, wo es möglicherweise noch hakt. Auf dem Handy wird der Ton über das sogenannte Cell Broadcast System ausgelöst, wenn es nicht im Flugmodus ist. Das funktioniert selbst dann, wenn keine Warn-Apps installiert und das Handy auf lautlos gestellt ist. Gegen 11:45 gibt es dann über die Sirenen den Signalton für die Endwarnung. Elisa Engel, Radio Brocken, Magdeburg.
6: Wer in Halles Innenstadt mit den Öffis unterwegs ist, der muss sich morgen im Feierabendverkehr auf Behinderungen einstellen. Morgen Nachmittag fahren für 2,5 Stunden keine Straßenbahnen zwischen Marktplatz und Frankeplatz und zwischen Marktplatz und Saline. Das betrifft insgesamt 8 Linien. Die werden ab kurz vor 2:30 umgeleitet. Grund ist ein Bundeswehrgelöbnis auf dem Markt. Conny Bohls, Radio Brocken, Halle.
19: Und das ist die gute Nachricht aus Sachsen-Anhalt. Schulen im Landkreis Stendal haben 4 Millionen Euro vom Land für moderne Lernorte bekommen. 3,5 Millionen Euro fließen in ein neues Haus der Gewerke mit Werkstätten und Laboren an der Sekundarschule Comenius in Stendal. 500.000 in einen neu gestalteten Schulhof der Gemeinschaftsschule Tangerhütte. Dirk Rosenberg, Radio Brocken, Stendal.
0: Mehr Nachrichten von unseren Sachsen-Anhalt-Reportern um 5:30.
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0: Reifenteile liegen auf der A9 Richtung Nürnberg zwischen Dessau-Ost und Dessau-Süd auf der mittleren Spur. Und es steht ein kaputter LKW auf der A38 Richtung Göttingen zwischen dem Rastplatz Querfurter Platte und Querfurt. Die Blitzer, Bad Lauchstädt-Schotterei in Richtung Großgräfendorf. In Bad Salzelm noch in der Eggersdorfer Straße, wenn Sie aus Richtung Eggersdorf kommen. In Kalbe-Saale in der Barbierstraße. Zweimal in Halle, einmal Brandbergweg und dann nochmal Nordstraße, beide stadtauswärts. Und in Magdeburg blitzen Sie im Fermersleberweg und im Lorenzweg. 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
1: Wir bringen Sie noch kurz durch die restliche Schicht und dann auch nach Hause.
0: Schön, dass Sie mit uns jeden Tag in den Feierabend starten. Schönen restlichen Mittwoch. Yeah.

0: Ohne so ein Schwimmbad im Ort macht der Sommer doch nur halb so viel Spaß. Ein kleines Dorf in Sachsen-Anhalt will sein Schwimmbad zurück und wir helfen dabei mit dem Radiobrocken Vereinstausi. Heute in Kunrau bei Klötze für den Förderverein vom Schwimmbad.
1: Das ist so schön zu sehen, wie viele Leute da heute schon wieder zusammengekommen sind. So die ersten Bilder, die ersten Videos, klasse. Ich meine, ist ja klar, wenn das Radio kommt, ne, will man ja mal gucken, was da so los ist.
0: Logisch.
1: Aber auch die Vereine, die ziehen immer so viele Menschen an. Einer ruft, alle kommen, das macht's komplett aus einfach.
0: Nächste Stunde freuen wir uns auf den lauten Jubel in Kunrau, wenn es den 1000-Euro-Scheck dann auch wirklich live und in Farbe gibt. Und diese Freude holen Sie sich auch in Ihren Verein. Einfach noch mitmachen auf radiobrocken.de oder in der App. Dann steigt die nächste Vereinsparty bei Ihnen.

0: Da fährst du mit Radio Brocken im Auto nach Hause und musst erstmal zweimal hingucken. Da steht einfach ein Elch mitten in der Altmark. Gestern gesehen worden an der B190 in der Nähe von Arensee. Das ist echt ein Bild wie in Norwegen.
1: Ja, und es war auch definitiv ein Elch. Also es ist kein Sommerlochtier, was dann eigentlich eine Katze war oder so. Es gibt ein Foto, was jemand geschossen hat. Das ist eindeutig ein Elch.
0: Und seit der WM in diesem Jahr erkennen wir norwegische Elche ja auch von Weitem am Geräusch. Ruh! Ruh!
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0: Sie biegen sie bei sich zu Hause in die Einfahrt und machen, wenn sie in der Wohnung sind, das Radio gleich auch wieder an, weil so geile Mucke läuft.
1: Die beste Musik für Sachsen-Anhalt bei Radio Brocken. Die besten 80er mit Billy Idol gleich. Die Bad Shop Boys haben wir dabei. It's a Sin. Und dazu das Beste von heute.
0: Gute Laune, Feierabend, DJ Beats von Purple Disco Machine.
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1: Ein richtig schönes Werkelwetter ist das heute. Da könnt ihr rumwerkeln noch, so im Garten was schaffen. Freundliches Wetter, Sonne und Wolken haben wir auf dem Radio Brocken Wetterradar. Kein Regen, 18 Grad in Hohenettlau bei Könnern, Bitterfeld-Wolfen 20 Grad. Der Wettertrend für Sachsen-Anhalt bleibt auch in den nächsten Tagen genauso. Immer Sonne und Wolken und kaum Regen mit dabei.
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21: Es ist 17 Uhr. Ich bin Dorothee Oster. Guten Tag. CDU, SPD, Grüne und Linke haben der AfD in Sachsen-Anhalt eine klare Absage erteilt. Alle 4 Parteien lehnen Gespräche über eine Regierungsbildung ab. Und damit bleibt wenige Tage nach der Landtagswahl offen, wer Sachsen-Anhalt regieren soll. Die gesichert rechtsextreme Partei AfD hat mit 39 von 83 Sitzen zwar die meisten Stimmen bekommen, für eine absolute Mehrheit fehlen ihr aber 3 Stimmen. Nur das BSW hat sich bisher noch nicht endgültig entschieden. Immer wieder hieß es aber, dass das BSW möglicherweise zu einer Zusammenarbeit mit der AfD bereit wäre. Das US-israelische Rüstungsunternehmen Covenant will in Sachsen Marschflugkörper bauen. Ab dem nächsten Jahr soll die Produktion im Raum Leipzig starten. Zunächst 1.000 Stück jährlich, später dann bis zu 5.000. Das System soll eine preiswerte europäische Alternative zu US-Waffen bieten. Im neuen Landtag von Sachsen-Anhalt sitzen nur noch 18 Frauen und damit liegt der Frauenanteil bei 21,7%. Das ist der niedrigste Wert aller deutschen Landesparlamente. Kritik kommt vom Landesfrauenrat. Geschäftsführerin Ewald spricht von einem alarmierenden Signal für die demokratische Repräsentation. Als Gründe nennt der Verband auch strukturelle Hürden, etwa dass Frauen seltener für aussichtsreiche Kandidaturen nominiert werden. Ein Autofahrer hat im Altemer Kreis Salzwedel einen Elch entdeckt. Das Tier stand gestern an der Bundesstraße zwischen Kläden und Binde bei Ahrensee. Der Mann hat die Sichtung mit Fotos und Videos festgehalten. Die Polizei hat daraufhin den Bereich überprüft, konnte den Elch dann aber nicht mehr finden. Und das ist die gute Nachricht aus Sachsen-Anhalt. Wer bei uns im Bundesland Rechtspfleger werden will, muss dafür bald nicht mehr nach Berlin. Das Land holt den Studiengang an die Hochschule Harz nach Halberstadt. Die ersten Studis sollen dort im Wintersemester in einem Jahr anfangen. Jetzt ist es kurz nach 5 und Sie sind auf dem aktuellsten Stand.
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0: Es gibt eine Sperrung auf der A9 Richtung Nürnberg zwischen Großkugel und Leipzig-West wegen eines brennenden LKWs. Ein kaputter LKW steht auf der A38 Richtung Göttingen zwischen dem Rastplatz Querfurter Platte und Querfurt. Und es gibt einen Unfall im Kreis Anhalt-Bitterfeld zwischen Barsdorf und Rheinsdorf in beiden Richtungen. Blitzer stehen auf der B107 durch in Schönhausen Richtung Hohengören, hat Franzi gemeldet. Danke fürs Bescheid geben. In Bad Lauchstädt-Schotterei Richtung Großgräfendorf noch ein Blitzer. In Bad Salzelm in der Eggersdorfer Straße, wenn Sie aus Richtung Eggersdorf kommen. In Kalbesaale in der Barbiger Straße, dann zweimal in Halle, Brandbergweg und Nordstraße jeweils stadtauswärts. Und in Magdeburg blitzen Sie im Fermerslieberweg und im Lorenzweg. Melden Sie Staus und Blitzer kostenlos unter 08000 52 58 52.
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1: Rein in den Feierabend bzw. zur Vereinsparty mit uns. Wir feiern mit Ihnen jeden Tag beim Radio Brocken Vereinstausi. Heute in der Nähe von Klötze in der Altmark. Gleich gibt es die 1000 Euro für den Schwimmbadförderverein. Da holen wir uns in einer Viertelstunde richtig viel Fröhlichkeit ab.
0: On top die beste Musik für Sachsen-Anhalt. Mit den Pet Shop Boys, Nelly Furtado und Ray Garvey mit einem soften Duett. Und bevor es soft wird, wird es erstmal noch schön rockig mit Billy Idol jetzt.

0: harmonieren total gut. Nelly Furtado und Ray Garvey. Ray Garvey auch morgen mit dabei beim Deutschen Radiopreis in Hamburg.
1: Das ist ja quasi die Oscar-Verleihung für unsere Branche. Ja. Riesenshow mit großen Künstlerauftritten, ganz vielen bekannten Namen und Gesichtern und Stimmen vor allem. Übertragen wir auch hier bei Radio Brocken morgen ab 20 Uhr.

0: Nicht wirklich Badewetter heute in Sachsen-Anhalt. Und trotzdem sind wir im Schwimmbad. Mhm. Da feiern wir heute mit Ihnen die nächste Vereinsparty.
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3: Jeden Tag gibt's von uns 1000 Euro für einen Verein im Land. Heute für den Förderverein vom Schwimmbad in Kunrau bei Klötze. Das Schwimmbad, das gibt's noch. Es ist halt nur kein Wasser drin, weil es wegen kaputter Technik vor einigen Jahren schließen musste. Jetzt gibt's aber wieder ein Stück Hoffnung für das Schwimmbad der Kunrauer. Radio Brocken Eventmoderator Matthias Jetschert.
4: Aufgeben ist keine Option. Das ist euer Motto hier im Verein. Seit 6 Jahren kämpft ihr. Und heute habt ihr einen weiteren Schritt gemacht, denn ihr habt's geschafft. 1000 Euro. Euro für euch. Yeah! Robert, was sagst du?
5: Ich bin begeistert. Super.
4: Freust du dich?
5: Ja, ich freue mich.
4: Der Robert ist sprachlos und wir feiern nochmal so richtig, oder?
6: Yeah!
4: 1000 Euro.
0: Schon wieder so viel los. Ach, wie toll. Und die 1000 Euro kommen halt einfach bei jedem Verein so gelegen. Ne? Machen Sie deshalb auch noch mit Ihrem Verein mit. Auf radiobrocken.de. Geht auch in der App. Morgen früh um 7.10 Uhr dann reinhören, ob Sie an der Reihe sind. Und dann feiern wir bei Ihnen so eine tolle, spontane Vereinsparty wie heute in Kunrau.
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1: R.E.M. spielen wir Ihnen gleich. Yasu haben wir mit Don't Goo. Don't Goo.
2: Das ist ja auch cool.
1: Yasu mit Don't Goo.
2: Party 80er von ihr. Und Kamerad am Start mit Hug Yourself.
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0: Es ziehen mitunter auch mal ein paar dickere Wolken durch heute Nachmittag, aber die Sonne kommt immer wieder hervor. Temperaturen haben wir um die 20 Grad.
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2: Bei der Kfz-Haftpflicht werden 40% der Versicherten in Sachsen-Anhalt künftig günstiger eingestuft. In 5 Zulassungsbezirken, darunter Börde, Saalekreis und Stendal. Das hat der Gesamtverband der Versicherer neu berechnet. Im Jerichower Land geht auch die Vollkasko und in Dessau-Roßlau die Teilkasko runter. Im Altmarkkreis Salzwedel und in Anhalt-Bitterfeld wird die Vollkasko dagegen teurer. Die Regionalklassen hängen davon ab, wie viele Schäden konkret die Versicherungen in den jeweiligen Regionen zuletzt begleiten mussten. Dirk Rosenberg, Radio Brocken, Stendal.
12: Die Bahn leitet ab Oktober alle Fernzüge zwischen Hannover und Berlin über Braunschweig und Magdeburg um. Grund ist die Generalsanierung der Strecke. Die Fahrt dauert dann deutlich länger. Bis Dezember nächsten Jahres müssen sich Reisende auf den Umweg einstellen. Ein Jahr länger als ursprünglich gedacht. Und das hat auch Auswirkungen auf die Strecke Halle-Kassel. Die geplanten Bauarbeiten dort verschieben sich, damit der Güterverkehr ab Januar über diesen Weg umgeleitet werden kann. Elisa Engel, Radio Brocken, Magdeburg.
13: Das ist die gute Nachricht aus Sachsen-Anhalt. Der Klosterpilger-Wanderweg im Burgenlandkreis bekommt jetzt nach und nach seine Beschilderung. Die ersten Infotafeln und Wegweiser stehen schon, unter anderem in Punschrau bei Naumburg. Der Weg führt durch die einzigartige Kulturlandschaft der Region und lädt zum Wandern und Pilgern ein. Sebastian Berger, Radio Brocken, Punschrau.
1: Mehr Nachrichten von unseren Sachsen-Anhalt-Reportern um 6:30.
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1: Ein kaputter LKW steht auf der A38 Richtung Göttingen zwischen dem Rastplatz Querfurter Platte und Querfurt. Und es gibt einen Unfall im Kreis Anhalt-Bitterfeld zwischen Barsdorf und Reinsdorf. Blitzer haben wir noch auf der A14 Richtung Schwerin zwischen Halle-Trotha und Lübbe-Jün. Auf der B107 bei Schönhausen Richtung Hohengören. In Bad Lauchstädt steht ein Blitzer, in Bad Lauchstädt-Schotterei Richtung Großgräfendorf. In Bitterfeld-Wolfen blitzen sie in der Friedensstraße am Discounter, in Halle in der Berliner Straße in beiden Richtungen. Danke an Sebastian fürs Bescheidgeben. Und in Magdeburg steht ein Blitzer in der Leipziger Chaussee statt einwärts. 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
0: Morgen Vormittag könnten peinliche Situationen entstehen. Überall im Land. Beim Arzt, im Bus, auf Arbeit.
1: Wir bereiten Sie darauf vor. Einer

0: Es geht nach Hause mit Radio Brocken. In schönen Feierabend wünschen wir Ihnen.
1: Red doch bitte mal so, dass wir das alle verstehen.
0: Das ist Vogtländisch, das ist meine Muttersprache.
1: Ja, das Vogtland ist aber nicht in Sachsen-Anhalt. Das hört heute gar nicht mehr auf. Sie melden sich den ganzen Tag rein zu uns mit Ihren Mundartbegriffen, Wörter, die man nur bei Ihnen in der Ecke versteht. Ufukutunke zum Beispiel.
2: Liebe Grüße aus Bernburg, ich bin ja ehemaliger Mansfelder, jetzt Thorsten. Und Ufukutunke ist eine Soße. Ja, man huckt es uff.
1: Aha, Birgit aus Menz hat auch noch was beigesteuert.
3: Meine Oma hat früher immer gesagt, wenn wir rumgemanscht haben, hört auf zu kütern.
0: Manschen ist ja auch so ein Wort, was man nicht in ganz Deutschland versteht, schon alleine. Ne?
1: Für mich ist das so...
0: Kütern.
1: Ja, rummatschen.
0: Matschen,
1: ja. Mit Matsch, ja.
0: Mir hat auch noch sehr gut gefallen, was uns Heike aus Magdeburg geschickt hat, ein ganzer Satz. Justav, jib jas, in Jommern gibt's Jolken.
1: Finde ich super.
0: Ja, so ganze Sätze. Sowieso schön. Gibt's auch noch was aus dem Vogtländischen? Finde ich auch immer schön, wenn ich sage, wo kommst du denn her? Na, ich komme daher, wo der Hasen Hosenhasen und der Hosen Hursenhasen.
1: Was für ein Hosenscheißer?
0: Hosen. Die Hasen heißen Hosen und die Hosen heißen Hursen.
1: Ah, jetzt habe ich's kapiert. Schönen Feierabend.

0: beim Arzt im Wartezimmer, im Bus auf dem Weg zur Arbeit oder auch im Bewerbungsgespräch. Wir werden morgen alle in den verschiedensten Situationen wieder total erschrocken sein, wenn Punkt 11 dieses widerliche Geräusch beginnt.
1: Das ist auch so eklig.
0: Aus allen Ecken und Enden wird's kommen. Radio Brocken warnt sich schon mal vor dem Warntag morgen.
2: Ja, bundesweiter Warntag morgen. Dieser Probealarm über dieses Cell-Broadcast-System, das ist ja total ausgeklügelt, total gut gemacht, weil diesen Sound kriegen wir wirklich alle aufs Handy. Gut, bei alten Updates vielleicht nicht unbedingt, aber das Handy kann ruhig lautlos sein. Wir brauchen keine App und wir kriegen trotzdem diesen Warnton.
0: Schon verrückt, wie das funktioniert, ne? Also wenn es funktioniert, dann kam ja schon Warntage, da ging es nicht. Wir werden es sehen morgen. Morgen um 11 stellen Sie sich drauf ein, aber es wird nicht nur Ihnen so gehen, allen.

0: Feierabend startet mit Radio Brock natürlich und mit der besten Musik für Sachsen-Anhalt.
1: Aha. Also, bezieht sich jetzt auf die Band, die wir in der nächsten halben Stunde spielen. Dazu Steve Winwood mit Valerie und das Beste von heute.
0: Der macht einfach Laune. Bruno Mars groovt uns mal wieder ein mit I Just Might. Gibt's auch nach um 6.
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0: Entspanntes Feierabendwetter haben wir in Sachsen-Anhalt. Sonne und Wolken nach wie vor auf dem Radio Brocken Wetterradar, auch wenn jetzt ein paar dichtere Wolkenfelder unterwegs sind. Wir haben 20 Grad in Dodendorf bei Magdeburg und 20 auch in Landsberg. Der Wettertrend für Sachsen-Anhalt bleibt eigentlich genau so. In den nächsten Tagen ändert sich nichts, immer wieder Wolken dabei, aber kein Regen.
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20: Es ist 18 Uhr. Ich bin Dorothee Oster. Guten Abend. Eine Regierungsbildung dürfte für die AfD in Sachsen-Anhalt schwierig werden. Sowohl die Grünen, die Linke, CDU und auch die SPD haben das Angebot für Sondierungsgespräche mit der gesichert rechtsextremen Partei abgelehnt. Bisher hat sich nur das BSW offen für Gespräche gezeigt, will aber auch nochmal im Landesvorstand beraten. Die AfD hat nach der Wahl nicht genügend Stimmen für eine Alleinregierung bekommen und ist deswegen auf Koalitionspartner angewiesen. Eine Minderheitsregierung lehnt die AfD ab. Bundeskanzler Merz hat ein geplantes Telefonat mit US-Präsident Trump verschoben. Einen Grund hat der Regierungssprecher nicht genannt. Terminkollisionen gab es wohl aber nicht. Hintergrund dürfte Trumps Gratulation an die AfD zum Wahlsieg in Sachsen-Anhalt sein. Das Gespräch war anlässlich des 25. Jahrestages der Anschläge vom 11. September geplant gewesen. Der Personalausweis kommt aufs Handy. Die neue App dafür heißt DIU. Bundesdigitalminister Wildberger hat sie heute in Berlin vorgestellt. Ab Januar nächsten Jahres gibt es den Ausweis und später dann auch den Führerschein aufs Smartphone. Freiwillig. Zum Start soll die App dann bei rund 40 Anbietern nutzbar sein, etwa auch bei Banken, der Post und Kommunen. Ein Autofahrer hat im Altmarkreis Salzwedel einen Elch entdeckt. Das Tier stand gestern an der Bundesstraße zwischen Kläden und Binde bei Ahrensee. Der Mann hat die Sichtung direkt mit Fotos und Videos festgehalten. Die Polizei hat den Bereich danach überprüft, konnte den Elch aber nicht mehr finden. Und das ist die gute Nachricht aus Sachsen-Anhalt. In Halle-Freimfelde entstehen ab heute 30 neue Wohnungen im Quartier am Bürgerpark Freifeld. Dort werden seit Jahren leerstehende Häuser saniert und Flächen begrünt. Jetzt ist es kurz nach 6 und Sie sind auf dem aktuellsten Stand.
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1: Ein kaputter LKW steht auf der A2 Richtung Hannover zwischen Bornstedt und Eilsleben auf der rechten Spur. Und wir haben eine Vollsperrung im Kreis Anhalt-Bitterfeld zwischen Basdorf und Reinsdorf nach einem Unfall. Danke an Luca fürs Bescheidgeben. Die Blitzer. Auf der A14 steht einer Richtung Schwerin zwischen Halle-Trotha und Lübbe-Jün. Auf der B107 bei Schönhausen Richtung Hohengören. In Bad Lauchstädt-Schotterei Richtung Großgräfendorf. In Bitterfeld-Wolfen in der Friedensstraße am Discounter. In Halle noch in der Berliner Straße in beiden Richtungen. Und in Magdeburg-Leipziger Chaussee stadteinwärts. Melden Sie Staus und Blitzer kostenlos unter 08000 52 58 52.
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0: Bei uns bekommen Sie gute Feierabend-Vibes. Dazu mit in der Viertelstunde holen wir uns noch mal ein paar positive Gefühle ab von unserer Vereinstausi-Party heute in der Altmark. Und die beste Musik für Sachsen-Anhalt, die ist ja auch immer für sehr gute Feelings gut. Bruno Mars spielen wir Ihnen gleich. Aha, haben wir mit dabei. Und das hier sind die

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0: Besser kommen Sie nicht runter nach einem anstrengenden Arbeitstag als mit der besten Musik für Sachsen-Anhalt bei Radio Brocken. Wobei das jetzt mit Phil Collins auch ganz schönes Kontrastprogramm war. Normalerweise ist bei uns hier am Nachmittag ja ordentlich was los. Mhm.
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3: 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Es können auch Fördervereine sein, von der Feuerwehr zum Beispiel oder wie wir es heute hatten, von einem Schwimmbad, das es schon seit 6 Jahren nicht mehr gibt. Aber jetzt dank des Tausis gibt es wieder ein bisschen Hoffnung, dass es in die richtige Richtung geht.
0: In Kunrau, in der Altmark.
3: Ja.
0: Ja, wer weiß, wo wir morgen sind. Sie machen mit Ihrem Verein gerne noch mit auf radiobrocken.de. Dann 7.10 Uhr reinhören und dann mit Ihrem Verein und uns feiern.
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1: Die besten 80er gleich nach 7 von Bruce Springsteen zum Beispiel. Donna Summer haben wir mit dabei. Coole 90er mit Prince Idol Joe und Marky Mark. Und das Beste von heute kommt von Klock Klock.
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1: Ist ein trockener Feierabend. Sonne und Wolken wechseln sich weiterhin ab bei um die 20 Grad. Heute Nacht geht's dann runter bis auf 8 Grad.
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1: Morgen um 11 heulen alle Sirenen im Land und auf allen Smartphones geht ein Alarmton los. Im besten Fall. Sachsen-Anhalt beteiligt sich am bundesweiten Warntag und Ziel ist da, die Warnsysteme auf allen Kanälen zu testen und zu erkennen, wo es möglicherweise noch hakt. Auf dem Handy wird der Ton über das sogenannte Cell Broadcast System ausgelöst, wenn es nicht im Flugmodus ist. Das funktioniert selbst dann, wenn keine Warn-Apps installiert und das Handy auf lautlos gestellt ist. Gegen 11:45 gibt es dann über die Sirenen den Signalton für die Endwarnung. Elisa Engel, Radio Brocken, Magdeburg.
12: Wer in Halles Innenstadt mit den Öffis unterwegs ist, der muss sich morgen im Feierabendverkehr auf Behinderungen einstellen. Morgen Nachmittag fahren für 2,5 Stunden keine Straßenbahnen zwischen Marktplatz und Frankeplatz und zwischen Marktplatz und Saline. Das betrifft insgesamt 8 Linien. Die werden ab kurz vor 14:30 umgeleitet. Grund ist ein Bundeswehrgelöbnis auf dem Markt. Conny Bohls, Radio Brocken, Halle.
13: Und das ist die gute Nachricht aus Sachsen-Anhalt. Schulen im Landkreis Stendal haben 4 Millionen Euro vom Land für moderne Lernorte bekommen. 3,5 Millionen Euro fließen in ein neues Haus der Gewerke mit Werkstätten und Laboren an der Sekundarschule Comenius in Stendal. 500.000 in einen neu gestalteten Schulhof der Gemeinschaftsschule Tangerhütte. Dirk Rosenberg, Radio Brocken, Stendal.
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0: Ein kaputter LKW steht auf der A2 Richtung Hannover zwischen Bornstedt und Eilsleben auf der rechten Spur. Und wir haben eine Vollsperrung im Kreis Anhalt-Bitterfeld zwischen Barsdorf und Reinsdorf nach einem Unfall. Blitzer stehen noch auf der A14 Richtung Schwerin zwischen Halle-Trotha und Lübbe-Jün. Auf der B107 bei Schönhausen Richtung Hohengören. In Bitterfeld-Wolfen blitzen sie in der Friedensstraße am Discounter. Am Ortsausgang Dessau Richtung A9, danke an Luca fürs Bescheid geben. In Halle in der Berliner Straße in beiden Richtungen und in Magdeburg noch in der Leipziger Chaussee statt einwärts. 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

0: glaube, wenn wir sie Männer
1: würden
0: da
1: schreien, wenn wir das mal machen müssten. Wir wären da richtige Männer.
0: Das glaube ich auch. Und insofern ist Schuhe aus dann das Schönste nach dem Arbeitstag, auch für Barbara Schöneberger. Die moderiert heute Abend den Deutschen Fernsehpreis bei RTL und die zieht auch direkt nach der Gala für die Aftershow-Party schon die Schuhe aus.
2: Ich laufe immer barfuß und das nervt mich so wahnsinnig, weil alle immer sagen, vorsichtig, es könnte irgendwo ein Steinchen rumliegen und so. Und dabei ist es barfuß immer viel ungefährlicher, wie wenn man mit diesen grauenvollen Schuhen die ganze Zeit rumläuft. Deswegen tun mir auch meine Füße nicht weh. Die sind glaube ich, ganz gesund.
1: Morgen dann Deutscher Radiopreis, quasi die Oscar-Verleihung für unsere Branche. Ich finde das auch cool, dass wir uns mal selber feiern, so als Radio. Wir begleiten ja unfassbar viele von Ihnen in den Tag, über den Tag hinweg, jetzt auch am Abend.
0: Das muss auch mal gefeiert werden.
1: Absolut. Die großen Stars werden kommen und wir nehmen Sie natürlich mit auf diese Gala. Wir übertragen das Ganze morgen als Radioshow ab 20 Uhr hier bei Radio Brocken.

0: Boah, ist man noch so strobolig, da hätte man ein richtiges Disco-Feeling. Hier ist Radio Brocken mit der besten Musik für Sachsen-Anhalt.
1: Die besten 80er mit George Harrison in der nächsten halben Stunde. Sydney Youngblood auch dabei, If Only I Could. Und dazu gibt's bei uns das Beste von heute.
0: Lady Gaga, dann auch am Start bei Sven Distel.
1: Schönen Abend.
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3: Das Wetter für Sachsen-Anhalt in Rochau bei Stendal 18 Grad, 19 in Zörbig, die Nacht größtenteils trocken 11 Grad. Der Wettertrend für Sachsen-Anhalt. Morgen Wolken mit vielen Sonnenblitzern, dazwischen bei ähnlichen Temperaturen nochmal wie heute. Der Freitag dann richtig schön spätsommerlich bei knapp 25 Grad.
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5: Es ist 19 Uhr, ich bin Stefan Schütz. Guten Abend. Die EU-Kommission will Städten und Gemeinden mehr Macht geben, Kurzzeitvermietungen über Airbnb oder Booking einzudämmen. Solche Vermietungen treiben laut Kommission die Mietpreise nach oben, gerade in angespannten Wohnungsmärkten. Deshalb soll jetzt ein rechtssicherer Rahmen entstehen, damit Kommunen eingreifen können, ohne dabei gegen EU-Recht zu verstoßen. CDU, SPD, Grüne und Linke haben der AfD in Sachsen-Anhalt eine klare Abfuhr erteilt. Alle vier Parteien lehnen Gespräche über eine Regierungsbildung ab. Damit bleibt wenige Tage nach der Landtagswahl offen, wer im Bundesland regieren soll. Die gesichert rechtsextreme Partei hat mit 39 von 83 Sitzen zwar die meisten Stimmen bekommen, für eine absolute Mehrheit fehlen ihr aber 3 Stimmen. Nur das BSW hat sich bisher noch nicht endgültig entschieden. Immer wieder hieß es, dass sie möglicherweise zu einer Zusammenarbeit bereit wären. Die Polizei untersucht an der Grenze zur Schweiz einen Wagen auf möglichen Sprengstoff. Wegen des Einsatzes ist die Autobahn am Grenzübergang Rheinfelden komplett gesperrt worden. Das hat ein Polizeisprecher mitgeteilt. Wie lange die Sperrung noch dauert, ist bisher unklar. Auch wie die Beamten auf den Sprengstoffverdacht gekommen sind, ist noch offen. Sushi von der Supermarkttheke oder Hotdogs im Möbelhaus, das kommt offenbar immer besser an. Während die klassische Gastronomie in einer Krise steckt, legt die sogenannte Handelsgastronomie zu. Thomas Bremser berichtet.
6: Über 13 Milliarden Euro haben die Händler damit im vergangenen Jahr umgesetzt, vor allem beim Mittagessen zum Mitnehmen. Für dieses Jahr erwartet das Institut ein weiteres Plus. Das liegt auch an den vergleichsweise niedrigen Preisen. Die meistverkauften Speisen sind laut Umfrage Frikadellen, Currywurst, belegte Brötchen und Schnitzel.
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3: Kaputter LKW steht auf der A2 Richtung Hannover zwischen Bornstedt und Alsleben, blockiert die rechte Spur. Und Vollsperrung im Kreis Anhalt-Bitterfeld zwischen Basdorf und Reinsdorf, hier Unfall. Blitzer steht A14 Richtung Schwerin zwischen Halle-Trotha und Löbüjün. Am Ortsausgang Dessau Richtung A9. Halle in der Berliner Straße in beiden Richtungen und Magdeburg-Leipziger Chaussee einwärts. Melden Sie Staus und Blitzer kostenlos unter 08000 52 58 52.
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3: Peppen wir Ihren Feierabend noch ein bisschen mehr auf. Schönen Abend mit 80er-Hit von George Harrison, Lady Gaga von heute und 90er-Eurodance vom Hathaway.

0: Auch beim Abendbrot läuft Radio Brocken, die beste Musik für Sachsen-Anhalt. Und was gibt's? Schnittchen oder wie bei unseren Nachbarn in Sachsen eine Bämme oder doch eher eine Knifte? Welche Begriffe fallen Ihnen denn so spontan ein?
1: Da hast du mal einen Schnocks für mich.
2: Das ist ein Bonbon.
3: Mutschekiebchen. Das ist umgangssprachlich für einen Marienkäfer.
4: Ich esse gern Äbern mit Soße, Gemüse, Schnitzel. Ja, Äbern sind Kartoffeln.
5: Die Bämme. Ein schön belegtes Brot, am besten mit ein paar Gürkchen oben drauf.
0: Anderes schönes Beispiel, um bei der Bämme zu bleiben beim Brot, also das Endstück. Kanten, Knörzchen, Knust.
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9: Das Wetter für Sachsen-Anhalt, die Nacht größtenteils trocken, aber frisch. Morgen viele Wolken, paar Sonnenblitzer dazwischen bei ähnlichen Temperaturen wie heute.
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9: 19.31 Uhr, eine Minute nach 7:30. Ein Plastikteil liegt auf der A9 Richtung Berlin zwischen Naumburg und der Raststätte Osterfeld. Dann kaputter LKW A2 Richtung Hannover zwischen Bornstedt und Alsleben auf der rechten Spur. Und Vollsperrung im Kreis Anhalt-Bitterfeld zwischen Basdorf und Reinsdorf nach einem Unfall. Blitzer A14 Richtung Schwerin zwischen Halle-Trotha und Löbegün. B184 am Ortsausgang Dessau Richtung A9. Andrea hat's gesehen. Gute Fahrt. Dankeschön. Halle-Berliner Straße in beiden Richtungen und Blitzer in Magdeburg-Leipziger Chaussee einwärts. 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
9: Kommen Sie gut nach Hause.

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0: und zu Hause auch ein never-ending dream. Radio Brocken ist hier die beste Musik für Sachsen-Anhalt. Über die Hälfte der Deutschen macht das aber genau täglich. Da sind wir in Sachsen-Anhalt ganz vorn dabei. Egal ob quer durch die Altmark, über die B189, rüber nach Niedersachsen oder Richtung Brandenburg-Berlin oder täglich auf der A14 zwischen Halle-Leipzig und Magdeburg. Und da reden wir noch nicht mal von den Menschen auf dem Land. Deshalb machen wir es auch wieder. 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Schönen Abend, ob nun unterwegs oder schon zu Hause. Das ist Isaac, das Beste von heute. 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
1: Hi.

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1: Diakone Bistum Magdeburg. Die Stimmen sind ausgezählt, die Prozentzahlen stehen fest. Jetzt wird gerechnet, gesprochen, verhandelt. Aber die Zukunft in Sachsen-Anhalt lässt sich nicht allein an einem Wahlergebnis ablesen. Denn Zukunft entsteht nicht erst irgendwann. Sie beginnt heute. In einer Schule, in der Kinder erfahren, dass jeder Mensch etwas wert ist. In einem Dorf, in dem Menschen füreinander einstehen. In einem Betrieb, in einer Kirchengemeinde, einem Sportverein. Dort, wo jemand nicht nur fragt, was bringt mir das, sondern was können wir gemeinsam daraus machen. In der Bibel sagt Gott durch den Propheten Jeremia, ich will euch Zukunft und Hoffnung geben. Ich mag diese Verbindung, Zukunft und Hoffnung. Hoffnung bedeutet nämlich, nicht darauf zu warten, dass irgendwann alles besser wird. Hoffnung heißt, heute schon zu leben, wie ich mir die Zukunft wünsche. Wenn ich mir ein solidarisches Sachsen-Anhalt wünsche, kann ich heute solidarisch handeln. Wenn ich mir mehr Dialog wünsche, kann ich heute zuhören. Wenn ich mir eine menschliche Gesellschaft wünsche, kann ich heute einem Menschen menschlich begegnen. Das gilt für unser Land genauso wie für mein eigenes Leben. Die Wahl ist vorbei. Unsere Wahl, wie wir miteinander leben wollen, treffen wir dagegen jeden Tag neu. Und vielleicht beginnt die Zukunft genau dort, wo wir heute schon anfangen, sie zu leben.
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2: Das Wetter für Sachsen-Anhalt: in Döcklitz bei Querfurt 16 Grad 17, in Jericho die Nacht größtenteils trocken, bleibt aber frisch. Der Wettertrend für Sachsen-Anhalt: morgen paar Wolken mehr, aber Sonne dazwischen bei ähnlichen Temperaturen wie heute. Der Freitag richtig schön spätsommerlich bei knapp 25 Grad.
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3: Es ist 20 Uhr, ich bin Stefan Schütz. Guten Abend. Ab Januar sollen Bürgerinnen und Bürger ihren Personalausweis auch auf dem Smartphone hinterlegen können. Die dafür vorgesehene App heißt DU und ist freiwillig, wurde heute vorgestellt. Nutzer können sich damit unter anderem online ausweisen, ihr Alter nachweisen, Verträge abschließen oder ein Bankkonto eröffnen. Später sollen weitere Dokumente wie der Führerschein hinzukommen. Seit Mai sind im Zuge der Wahlberichterstattung fast 50 Mal Journalisten in Sachsen-Anhalt behindert, bedroht und angegriffen worden. Die Zahl kommt vom Verband Deutsche Journalistenunion. Er kritisiert auch Innenministerium und Polizei und sagt, trotz Hinweisen im Vorfeld waren Journalisten auf der AfD-Wahlparty am Wochenende nicht ausreichend geschützt. Im Pressebereich wurden demnach mehrere Reporter bedrängt und in ihrer Arbeit behindert, vor allem von einem rechten Streamer. Außerdem soll ein Ordnungsmitarbeiter in Magdeburg einem Journalisten gegenüber handgreiflich geworden sein. Wegen des Sprengstoffverdachts an der deutsch-schweizerischen Grenze sind zwei Männer vorläufig festgenommen worden. Das teilte die Polizei in Freiburg mit. Die beiden saßen in dem Auto, das am Grenzübergang Rheinfelden kontrolliert wurde und Spürhunde positiv auf Sprengstoff angeschlagen haben. Das Fahrzeug wird untersucht, der Grenzübergang ist dicht. Die Fahnen stehen auf Halbmast. Mit einem Trauerzug durch Oslo ist Norwegens verstorbener König Harald an seine letzte Ruhestätte geleitet worden. Der Abschied des vom Volk geliebten Monarchen verlief tränenreich. Julia Weschenbach berichtet.
4: Zehntausende Zuschauer verfolgten den Trauerzug vom Schloss zur Domkirche in Oslo. Andächtige Stille herrschte, als der Sarg von König Harald von einem Auto im Schritttempo durch die Stadt gezogen wurde. Hinter ihm gingen neben der Königsfamilie ein großer Teil des europäischen Hochadels. In der Kirche wurde es emotional.
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2: Der kaputte LKW steht immer noch auf der A2 Richtung Hannover zwischen Bornstedt und Alsleben, blockiert die rechte Spur, wartet jetzt auf den Abschleppdienst. Die B185 in Dessau, voll gesperrt, da steht ein Pannenauto quer auf der Argenteuer Straße. Und Vollsperrung im Kreis Anhalt-Bitterfeld zwischen Basdorf und Reinsdorf nach einem Unfall. Blitzer stehen A14 Richtung Schwerin zwischen Halle Rota und Lübejün, B184 am Ortsausgang Dessau Richtung A9, Halle, Berliner Straße in beiden Richtungen und Magdeburg-Leipziger Chaussee einwärts. Melden Sie Staus und Blitzer kostenlos unter 08052 58 52.
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2: Vielleicht gönnen Sie sich noch was Schönes, Glas Federweißer zum Beispiel. Schönen Abend dazu gleich John Farnham und Leonie mit Callum Scott von heute.

0: Die beste Musik für Sachsen-Anhalt. Radio Brocken ist hier. Heute ist unser Vereinstausi an den Förderverein Schwimmbad Kunrau gegangen. 1000 Euro für ein neues Naturbad. Das ist doch cool.
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0: Direkt morgen geht's weiter. Schauen Sie gerne mal auf unsere Seite oder in die App. Und dann ist es morgen früh vielleicht schon so weit, immer um 7.10 Uhr und dann den ganzen Tag über. Schönen Abend mit Radio Brocken und Whitney Houston, die besten 80er.

0: Das Wetter für Sachsen-Anhalt, die Nacht trocken und frisch. Morgen im Laufe des Tages, ja, ein paar Wolken mehr, aber eben auch Sonne dazwischen, bei wieder um die 21 Grad.
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0: Eine Minute nach 8:30, also es sieht erstmal gut aus, keine größeren Staus oder Unfälle. Aber die B185 in Dessau immer noch gesperrt ist, die Argenteuer Straße. Hier steht ein Pannenauto, da kommen sie derzeit nicht weiter. Blitzer stehen A14 Richtung Schwerin zwischen Halle Trotha und Löbüjün. B184 am Ortsausgang Dessau Richtung A9. Halle, Berliner Straße und Magdeburg, Leipziger Chaussee einwärts. 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
0: Schön, dass Sie bei uns sind.

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Die beste Musik für Sachsen-Anhalt, Radio Brocken hier. Ich bin Sven Distel, prophezei Ihnen das heute schon mal. Bitte nicht erschrecken, wir alle hören morgen zur gleichen Zeit das gleiche nervtötende Geräusch. Im Meeting, beim Friseur, im Bus, überall in Sachsen-Anhalt wird's morgen um 11 so klingen. Es ist wieder bundesweiter Warntag, dieser Probealarm, und über das Cell Broadcast System kriegen wir wieder diesen Sound aufs Handy. Heißt im Klartext, nicht mal die Studenten können morgen ausschlafen. Radio Brocken ist hier, die besten 80er mit Yes. Musik.

0: Das Wetter für Sachsen-Anhalt. In Dieskau bei Halle 16 Grad, 14 in Salzwedel, die Nacht größtenteils trocken und Sie haben es ja schon gehört, frisch. Der Wettertrend für Sachsen-Anhalt, morgen Wolken, Sonne dazwischen bei ähnlichen Temperaturen wie heute, also so roundabout um die 20 Grad. Der Freitag wieder richtig spätsommerlich und auch viel wärmer.
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2: Es ist 21 Uhr. Ich bin Stefan Schütz. Guten Abend. Kanzler Merz hat eindringlich vor der Migrationspolitik der AfD gewarnt. Im Bundestag sagte er, Remigration sei gleichzustellen mit ethnischer Säuberung nach Herkunft und Hautfarbe. Tine Klimach berichtet.
3: AfD-Chefin Alice Weidel hatte vorher, wie so oft, vor allem Migration für die aktuelle Situation in Deutschland verantwortlich gemacht. Kanzler Merz konterte, wenn das wahr würde, was die AfD propagiere, nämlich Remigration, wären die Folgen dramatisch. Dann kann das Handwerk nicht mehr arbeiten, dann arbeitet kein einziges Pflegeheim mehr, dann arbeitet kein einziges Krankenhaus mehr. Das wäre das Ergebnis, so Merz.
2: CDU, SPD, Grüne und Linke haben der AfD in Sachsen-Anhalt eine klare Abfuhr erteilt. Alle vier Parteien lehnen Gespräche über eine Regierungsbildung ab. Damit bleibt wenige Tage nach der Landtagswahl offen, wer im Bundesland regieren soll. Die gesichert rechtsextreme Partei hat mit 39 von 83 Sitzen zwar die meisten Stimmen bekommen, für eine absolute Mehrheit fehlen ihr aber 3 Stimmen. Nur das BSW hat sich bisher noch nicht endgültig entschieden. Immer wieder hieß es, dass sie möglicherweise zu einer Zusammenarbeit bereit wären. Wer sein Auto über die Kaskoversicherung reparieren lässt, kann auf einem Teil der Rechnung sitzen bleiben. Das hat der Bundesgerichtshof entschieden. Konkret ging es um einen Fall, in dem eine Frau rund 390 Euro selbst nachzahlen musste, weil die Werkstatt eine zu hohe Rechnung gestellt hatte. Diese habe Positionen abgerechnet, die für die Instandsetzung des Unfallwagens nicht erforderlich gewesen seien, so die Versicherung. Dem folgte der BGH nun. Fußball-Bundesligist VfB Stuttgart ist erfolgreich in die Champions-League-Saison gestartet. Die Schwaben setzten sich gegen den norwegischen Verein Stavanger mit 3:1 durch. Der FC Barcelona mit Trainer Flick gewann 5:1 gegen Feyenoord Rotterdam. 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
0: Die B185 in Dessau weiterhin gesperrt. Das ist die Argenteuer Straße. Und B246a Richtung Schönebeck zwischen Hakenstedt und Seehausen hier 10 Minuten obendrauf. Blitzer auf der A14 Richtung Schwerin zwischen Halle-Trotha und Löwe-Jün. Da steht er. B184 am Ortsausgang Dessau Richtung A9. Halle, Berliner Straße und Magdeburg-Leipziger Chaussee einwärts. Melden Sie Staus und Blitzer kostenlos unter 08000 52
1: 58 52. 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
0: In genau 2 Wochen sind dann Tag und Nacht schon wieder genau gleich lang. Schönen Abend, Michael Patrick Kelly gleich für Sie direkt nach den Pointer Sisters. Das.

0: Entspannten Abend mit Radio Brocken, die beste Musik für Sachsen-Anhalt. Es muss ja nicht immer nur Fernsehen sein. Es macht auch mal wieder richtig Spaß, die Nase in ein Buch zu stecken für die Unterhaltung oder um was zu lernen. Stimmt's, Manu?
1: Nach einem langen Schultag, den ich heute hatte, werde ich den Abend in Ruhe ausklingen lassen. Füße hochlegen, relaxen, noch ein bisschen ins Schulbuch schauen. Ich mache gerade im Pflegebereich mein Staatsexamen nach. Und da muss man natürlich immer auf dem Laufenden sein und up to date und für die nächste Aufgabe gewappnet sein.
0: Mach aber nicht mehr so lange. Dazu die besten 80er hier bei Radio Brocken mit Limahl.

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8: Das Wetter für Sachsen-Anhalt, die Nacht größtenteils trocken, frisch, morgen ein paar Wolken mehr, aber alte auch Sonne dazwischen bei Temperaturen wieder um 20 Grad.
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8: Gleich eine Minute nach 9:30 brennendes Auto auf der A14 zwischen Kolbitz und Tangerhütte. Rechnen Sie da mehr Zeit mit ein. Blitzer stehen A14 Richtung Schwerin zwischen Halle Trotha und Lübbejün. B184 am Ortsausgang Dessau Richtung A9. Halle, Berliner Straße und Magdeburg-Leipziger Chaussee. 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
8: Ich grüße Sie, hallo.

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schönen Abend mit Radio Brocken, die beste Musik für Sachsen-Anhalt. Bei uns kurz vor 10 in Kalifornien ist es kurz nach dem Mittag. Dort hat heute Apple die Hüllen fallen lassen und hat seine Neuheiten präsentiert. Und guck, das neue iPhone kannst du knicken, im wahrsten Sinne des Wortes. Der Preis dafür ist aber auch happig um die 2000 Ocken. Boah, dafür buche ich mir dann lieber 2 Wochen Urlaub, all inclusive. Aber wenn wir schon mal dabei sind, kümmere ich mich lieber um Ihre persönlichen, luxuriösen Dinge. Ja, das ist das Beste von heute von Glockenbach und Tom Walker bei Radio Brocken.

0: Das Wetter für Sachsen-Anhalt in Steckby bei Zerbst 15 Grad, Osterburg 14, die Nacht größtenteils trocken, aber frisch. Der Wettertrend für Sachsen-Anhalt, morgen viele Wolken, aber halt auch Sonne, dazwischen um die 20 Grad wieder. Der Freitag richtig schön spätsommerlich und noch wärmer.
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2: Es ist 22 Uhr. Ich bin Florian Klaus. Ab Januar sollen Bürgerinnen und Bürger ihren Personalausweis auch auf dem Smartphone hinterlegen können. Die dafür vorgesehene App heißt DU und ist freiwillig. Nutzer können sich damit unter anderem online ausweisen, ihr Alter nachweisen, Verträge abschließen oder ein Bankkonto eröffnen. Später sollen weitere Dokumente wie der Führerschein hinzukommen. Seit Mai sind im Zuge der Wahlberichterstattung fast 50 Mal Journalisten in Sachsen-Anhalt behindert, bedroht und angegriffen worden. Die Zahl kommt vom Verband Deutsche Journalistenunion. Er kritisiert auch Innenministerium und Polizei und sagt, trotz Hinweisen im Vorfeld waren Journalisten auf der AfD-Wahlparty am Wochenende nicht ausreichend geschützt. Im Pressebereich wurden demnach mehrere Reporter bedrängt und in ihrer Arbeit behindert, vor allem von einem rechten Streamer. Außerdem soll ein Ordnungsamt-Mitarbeiter in Magdeburg einem Journalisten gegenüber handgreiflich geworden sein. Der Grenzübergang Rheinfelden-Autobahn ist nach einem Sprengstofffehlalarm wieder geöffnet worden. Spürhunde hatten am Mittag an einem Auto angeschlagen, gefährliche Stoffe sind aber nicht gefunden worden. Die Autobahn 861 zwischen Deutschland und der Schweiz war deshalb stundenlang komplett gesperrt. Auf beiden Seiten bildeten sich kilometerlange Staus. Fußball-Bundesligist VfB Stuttgart ist erfolgreich in die Champions-League-Saison gestartet. Die Schwaben setzten sich gegen den norwegischen Verein Viking Stavanger mit 3:1 durch. Alle drei Treffer für Stuttgart erzielte Ermedin Demirovic. Zweimal kam die Vorlage vom Nationalspieler Dennis Undaf. Der FC Barcelona mit Trainer Hansi Flick gewann 5:1 gegen Feyenoord Rotterdam. 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
0: A14 zwischen Kolbitz und Tangerhütte, hier brennendes Fahrzeug, rechnen Sie hier bitte mehr Zeit mit ein. Blitzer stehen A14 Richtung Schwerin zwischen Halle Trotha und Lübbegün. B184 am Ortsausgang Dessau Richtung A9 und Halle Berliner Straße. Melden Sie Staus und Blitzer kostenlos unter 08000 52 58 52.
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0: Lassen Sie uns die Nacht zum Tag machen, unterwegs bei der Arbeit mit 90er-Hit von Depeche Mode und Taylor Swift von heute. Schönen Abend wünsche ich Ihnen.

0: Schönen Abend mit Radio Brocken, die beste Musik für Sachsen-Anhalt. Besonders, wenn Sie noch unterwegs sind auf den Landstraßen, Autobahnen. Endlich mal halbwegs freie Fahrt. Stimmt's, Frank?
1: Ich höre euch die ganze Nacht, wenn ich mit LKW unterwegs bin, über App und wünsche euch einen schönen Abend. Ich gehe jetzt in die Nachtschicht.
0: Mit dabei Cooler 90er-Hit von Nick Heyman. 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

0: Das Wetter für Sachsen-Anhalt, die Nacht größtenteils trocken, aber frisch. Morgen im Laufe des Tages gut paar Wolken mehr, aber auch halt Sonne dazwischen um die 21 Grad.
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0: Es wird 10:30 ein brandendes Fahrzeug oder es hat gebrannt auf der A14 zwischen Kolbitz und Tangerhütte. Rechnen Sie hier mehr Zeit mit ein. Blitzer stehen A14 Richtung Schwerin zwischen Halle-Trotha und Lübbegühn. B184 am Ortsausgang Dessau Richtung A9 und Magdeburg-Leipziger Chaussee. 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
0: Kommen Sie gut durch die Nacht.

Alex Warren bei Radio Brocken. Ich bin Sven Distel. Kommen Sie gut durch die Nacht mit der besten Musik für Sachsen-Anhalt und DJ Bobo. Wir hören uns morgen wieder, wenn Sie mögen. Schönen Abend.

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4: Es ist 23 Uhr. Ich bin Florian Klaus. Nach der Serie von Sabotageangriffen auf das Stromnetz fordert RWE-Chef Markus Kreber einen besseren Schutz kritischer Infrastruktur. Er hat konkret Transparenzgesetze kritisiert, die kritische Infrastruktur öffentlich machen. Außerdem forderte er mehr Überwachungsmöglichkeiten auch im öffentlichen Raum, um Bedrohungslagen früher zu erkennen. Ab dem kommenden Jahr sollen wir in Deutschland statt dem Personalausweis auch das Handy vorzeigen können. Ab dem 2. Januar soll der Ausweis in einer App namens DU gespeichert werden können. Das ist Teil eines EU-Projekts, wonach jedes Land eine Anwendung für digitale Ausweise auf dem Smartphone bereitstellen muss. Die Plastikkarten könnten dann daheim bleiben. Neben dem Perso soll das später auch etwa für den Führerschein gelten. Nach der Landtagswahl in Sachsen-Anhalt will das BSW mit der AfD über eine mögliche Zusammenarbeit sprechen. Der Landesvorstand habe beschlossen, seiner Linie treu zu bleiben und mit allen Parteien das Gespräch zu suchen, sagte ein Sprecher. Die anderen Parteien im neuen Landtag hatten Gespräche mit der AfD abgelehnt. Fußball-Bundesligist Stuttgart hat den erhofften Auftaktsieg in der Champions League feiern können. Mit 3:1 haben die Schwaben Viking Stavanger aus Norwegen geschlagen. Einen großen Anteil daran hatte Ermedin Demirovic, der alle 3 Tore geschossen hat. Er sagte nach dem Spiel bei DAZN:
5: Als Mannschaft können wir richtig stolz darauf sein, dass wir einen Gegner zu Hause klar geschlagen haben, würde ich sagen. Auch wenn es hinten raus einige Situationen gab, wo wir hätten besser machen können, defensiv als auch offensiv.
4: Ziel Nummer 1 für die Stuttgarter sei es jetzt, die Gruppenphase zu überstehen. 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
1: Es ist 0 Uhr. Ich bin Florian Klaus. Der Berliner SPD-Spitzenkandidat Krach hat den Vorwurf der Bestechlichkeit zurückgewiesen. Die Staatsanwaltschaft Hannover hat kurz vor der Wahl Ermittlungen gegen ihn aufgenommen. Krach zufolge geht es wohl um die Auftragsvergabe bei einem Gesundheitszentrum. Es habe damals eine Spende gegeben, die aber sofort zurücküberwiesen worden sei. Die Unterstellung, er habe sich beeinflussen lassen, wies er als haltlos zurück. Wenige Stunden nach der Beisetzung seines Vaters König Harald hat sich der neue norwegische König Haakon auf dem Schlossbalkon gezeigt. Tausende Menschen haben minutenlang applaudiert, als er gemeinsam mit seiner Frau Königin Mette-Marit herauskam. König Harald war zuvor nach einer Trauerprozession durch Oslo und einem Gottesdienst beigesetzt worden. Er war im Alter von 89 Jahren gestorben. Eine Weltkriegsbombe hat in Hamburg den Zugverkehr erheblich gestört. Inzwischen ist sie entschärft, wie die Feuerwehr mitgeteilt hat. Die 500-Pfund-Bombe hatte auf einer Baustelle an einer wichtigen Bahnstrecke gelegen, die Hamburg mit dem Norden und dem Westen Schleswig-Holsteins verbindet. Dreimal Demirovic. Mit einem Dreierpack hat der Stuttgarter Ermedin Demirovic sein Team zum Auftaktsieg in der Ligaphase der Fußball-Champions League geschossen. 3:1 war der Endstand gegen Viking Stavanger. Seine Königsklassenpremiere konnte der VfB-Neuzugang Grischa Prümel feiern. Er sagte danach bei DAZN:
2: Also das sind Momente, die für ewig bleiben und davon hat man immer geträumt. Jetzt ist man selber auf der Bühne und ich konnte es genießen.
1: Die weiteren Ergebnisse: Liverpool Atletico Madrid 2:1, Neapel Arsenal 0:1, Paris Bratislava 6:1, Sporting Lissabon Galatasaray Istanbul 3:1 und Barcelona Rotterdam 5:1. 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
1: Es ist 1 Uhr. Ich bin Florian Klaus. Mehr als ein Viertel der Menschen in Deutschland sagt, als nächstes Auto will ich wahrscheinlich ein Elektrofahrzeug anschaffen. Das geht aus einer Studie hervor. Mehr als die Hälfte der Befragten gab hierzulande an, sich mehr mit dem Kauf eines E-Autos zu beschäftigen als noch vor einem Jahr. Wichtigste Gründe dafür waren Fortschritte bei Reichweite und Ladegeschwindigkeit, steigende Spritpreise und das verbesserte Ladenetz. Was vor der Wahl galt, gilt auch nach der Wahl. CDU, SPD, Grüne und Linke lehnen eine Zusammenarbeit mit der AfD in Sachsen-Anhalt weiterhin ab. Vertreter der vier Parteien haben Gesprächsangebote über eine Regierungsbildung ausgeschlagen. Tine Klimach berichtet.
2: Nach wie vor ist also offen, wie es politisch in Sachsen-Anhalt weitergeht. Wenn es keine Überläufer von anderen Fraktionen gibt, könnte die AfD wohl nur auf das BSW als möglichen Partner hoffen. Man sei grundsätzlich bereit, mit allen Parteien zu sprechen, sagte BSW-Spitzenkandidat Thomas Schulze zuletzt.
1: Ein BSW-Sprecher hat dieses Vorhaben auch nochmal bestätigt. Die Polizei hat bei einem Einsatz in Meerbusch bei Düsseldorf geschossen. Eine Person soll dabei schwer verletzt worden sein. Der Vorfall ist in der Nähe der Polizeiwache passiert. Warum geschossen wurde und was genau vorgefallen ist, dazu wollte die Polizei am Abend noch keine Angaben machen. Aus Gründen der Neutralität ermittelte das Polizeipräsidium Düsseldorf. Fußball-Bundesligist VfB Stuttgart ist erfolgreich in die Champions-League-Saison gestartet. Die Schwaben setzten sich gegen den norwegischen Verein Viking Stavanger mit 3:1 durch. Alle drei Treffer für Stuttgart erzielte Ermedin Demirovic. Zweimal kam die Vorlage vom Nationalspieler Dennis Undav. Der FC Barcelona mit Trainer Hansi Flick gewann 5:1 gegen Feyenoord Rotterdam. 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
5: Es ist 2 Uhr. Ich bin Florian Klaus. Bundeskanzler Merz ist weiterhin skeptisch gegenüber einem AfD-Verbotsverfahren. Er verwies dabei auf eine aus seiner Sicht sehr hohe Hürde. Außerdem glaube er nicht, dass ein Verbot das Problem lösen würde, wie er sagte. Im Bundestag hatte Merz die AfD vorher hart angegriffen. So warf er der Partei mit Blick auf den von ihr verwendeten Begriff Remigration vor, ethnische Säuberung betreiben zu wollen. Grünen-Fraktionsvize Autretsch hat der Bundesregierung vorgeworfen, angesichts steigender Ölpreise untätig zu bleiben. Er hat dem Redaktionsnetzwerk Deutschland gesagt, dass Ölkonzerne ihre Gewinne derzeit vervielfachen, auf Kosten derer, die tanken müssten. Darum brauche Deutschland eine Übergewinnsteuer, um kriegsbedingte Extragewinne abzuschöpfen. Die Regierung ist bei so einer Steuer gespalten. Die SPD ist dafür, Wirtschaftsministerin Reiche dagegen. Wenige Stunden nach der Beisetzung seines Vaters König Harald hat sich der neue norwegische König Haakon auf dem Schlossbalkon gezeigt. Tausende Menschen haben minutenlang applaudiert, als er gemeinsam mit seiner Frau Königin Mette-Marit herauskam. König Harald war zuvor nach einer Trauerprozession durch Oslo und einem Gottesdienst beigesetzt worden. Er war im Alter von 89 Jahren gestorben. Fußball-Bundesligist Stuttgart hat den erhofften Auftaktsieg in der Champions League feiern können. Mit 3:1 haben die Schwaben Viking Stavanger aus Norwegen geschlagen. Einen großen Anteil daran hatte Ermedin Demirovic, der alle 3 Tore geschossen hat. Er sagte nach dem Spiel bei der Zone:
6: Als Mannschaft können wir richtig stolz darauf sein, dass wir einen Gegner zu Hause klar geschlagen haben, würde ich sagen. Auch wenn es hinten raus einige Situationen gab, wo wir hätten besser machen können, defensiv als auch offensiv.
5: Ziel Nummer 1 für die Stuttgarter sei es jetzt, die Gruppenphase zu überstehen. 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